0: Millionen Euro und das will man im laufenden Jahr verdoppeln.
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2: Aktuell ist der Himmel klar und es bleibt trocken und ihr startet mit ganz viel Sonne in den Tag. Später sind einzelne, aber teils starke Gewitter möglich. Das Ganze bei einer Tagestop-Temperatur von 34 Grad.
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5: Auf der A7 Hamburg Richtung Flensburg ist in Höhe des Elbtunnels wegen Tunnelwartungsarbeiten bis ca. 5 Uhr auf eine Spur verengt. Hamburg auf der B73 Buxtehuderstraße ist zwischen der Seehafenbrücke und dem Schloss Mühlendamm wegen eines Wasserrohrbruchs in beiden Richtungen nur eine Spur frei. Und in Hamburg ist die Glacischaussee zwischen der Feldstraße und der B4 Budapester Straße als Parkfläche für den Dom noch bis 4 Uhr in beiden Richtungen gesperrt. Der Radio Hamburg Verkehr für Hamburg, Niedersachsen und Schleswig-Holstein.
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6: Ich bin Uli Reitinger. Die personellen Änderungen in der Regierung und Unionsfraktion sind soweit abgeschlossen. Bundespräsident Steinmeier überreichte den neuen Ministern Warken, Linnemann und Bilger ihre Ernennungsurkunden. Und Thorsten Frey wurde von der Unionsfraktion zu ihrem neuen Vorsitzenden gewählt mit knapp 92%.
7: Frey bekommt von der Bundestagsfraktion nicht die Quittung für den Unmut über Merz Personalentscheidungen. Mehr als 90% Zustimmung gilt als gutes Ergebnis. Von seinen 13 Vorgängern starteten fast alle mit solchen Werten in ihre Amtszeiten, bis auf Friedrich Merz selbst 2022. Vor allem aus Bremen, Rheinland-Pfalz und Sachsen hatte es zuletzt viel Kritik über das Vorgehen des Kanzlers gegeben. Tanja Wagner, Nachrichtenredaktion.
6: In mehreren Regionen Frankreichs sind erneut Waldbrände ausgebrochen. Betroffen ist unter anderem das südfranzösische Departement Var. 600 bis 700 Menschen mussten evakuiert werden. Ein größerer Brand brach auch in der Nähe von Dijon aus. Wegen des Rauchs wurde die Bevölkerung aufgerufen, sich möglichst nicht draußen aufzuhalten und Türen und Fenster geschlossen zu halten. Auch in Spanien ist ein weiteres schweres Feuer ausgebrochen, in einem Nationalpark an der Grenze zu Portugal. Rund 950 Menschen aus 12 Ortschaften wurden in Sicherheit gebracht. Jetzt erwischt es auch BMW. Als letzter deutscher Autokonzern legen die Münchner ein großes Stellenabbauprogramm auf. Weltweit sollen rund 8000 Jobs wegfallen, erfuhr die Deutsche Presseagentur aus Unternehmenskreisen.
8: Wie viele der 8000 Stellen hier in Deutschland wegfallen, ist bislang nicht bekannt. Der Münchner Autobauer teilte mit, der Abbau soll über die natürliche Fluktuation und ein Abfindungsprogramm erfolgen. BMW leidet, wie auch die Konkurrenz, unter enormem Konkurrenz- und Preisdruck, vor allem durch chinesische Hersteller. Dazu kommen die US-Zölle und die Auswirkungen der Krise im Nahen Osten auf die weltweite Konjunktur. Diana Kramer, Nachrichtenredaktion.
6: Die Deutsche Bahn stellt heute ihre Halbjahresbilanz vor. Der bundeseigene Konzern fiel zuletzt nicht nur mit schwacher Pünktlichkeitsquote und maroder Infrastruktur auf, sondern auch mit schlechten Unternehmenszahlen. 2025 verzeichnete die Bahn unterm Strich einen Milliardenverlust. Operativ, also im Kerngeschäft, machte die Bahn wegen der stetig steigenden Zahl an Fahrgästen ein Plus von rund 300 Millionen Euro. Und das will man im laufenden Jahr verdoppeln.
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9: Die nächsten Stunden bleiben klar und trocken. Der Tag beginnt sonnig. Später ziehen ein paar Wolken auf und es können teilweise recht starke Gewitter entstehen. Und dazu bekommen wir bis zu 34 Grad.
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11: Auf der A7 Hamburg Richtung Flensburg ist in Höhe des Elbtunnels wegen Tunnelwartungsarbeiten bis ca. 5 Uhr auf eine Spur verengt. Hamburg auf der B73 Buxtehuderstraße ist zwischen der Seehafenbrücke und dem Schloss Mühlendamm wegen eines Wasserrohrbruchs in beiden Richtungen nur eine Spur frei. Und in Hamburg ist die Glacischaussee zwischen der Feldstraße und der B4 Budapester Straße als Parkfläche für den Dom noch bis 4 Uhr in beiden Richtungen gesperrt. Der Radio Hamburg Verkehr für Hamburg, Niedersachsen und Schleswig-Holstein.
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2: Ich bin Uli Reitinger. Deutschlands Verbraucher müssen sich nach dem Auslaufen des Tankrabatts auf höhere Teuerungsraten einstellen. Nach dem Rückgang auf 2,3% im Juni dürfte die Inflation im Juli laut Volkswirten gestiegen sein. Heute veröffentlicht das Statistische Bundesamt seine erste Schätzung. Die Bundesstatistiker veröffentlichen heute auch eine erste Schätzung zum Bruttoinlandsprodukt im Zeitraum April bis Juni. Der Iran-Krieg bremst die Erholung der Wirtschaft. Volkswirte rechnen fürs zweite Quartal trotzdem mit einem Mini-Plus von 0,1% zum Vorquartal. Der personelle Umbau in der Unionsfraktion und der Bundesregierung ist weitgehend abgeschlossen. Die Minister Warken, Linnemann und Bilger bekamen vom Bundespräsident Steinmeier ihre Ernennungsurkunden. Und die Unionsfraktion wählte Thorsten Frey mit mehr als 90% zu ihrem neuen Vorsitzenden. Kanzler Merz war nachher sichtbar zufrieden.
3: Dieser Herbst, der wird für uns sehr herausfordernd. Wir werden uns darauf vorbereiten müssen. Wir werden das tun. Die Reformen gehen weiter. Wir arbeiten daran. Und ich bin wirklich sehr zuversichtlich, dass aus dieser Fraktionssitzung heraus ein neuer Impuls kommt, eine neue Dynamik kommt.
2: Die neuen Minister sollen erst Anfang September vorm Bundestag vereidigt werden. Sie sind trotzdem jetzt schon im Amt. Von einer Hitzewelle und kräftigem Wind angeheizte Brände greifen in Südeuropa um sich und stellen Feuerwehrkräfte und die Bevölkerung vor eine extreme Herausforderung. In Frankreich konzentrieren sich die Einsatzkräfte darauf, das Wiederaufflammen der einigermaßen eingegrenzten Waldbrände zu verhindern.
4: Es ist enorm heiß in Westfrankreich. Die Temperaturen liegen bei bis zu 41 Grad, die Luft ist trocken und es windet. Die Feuerwehr bangt daher, dass der riesige Brand bei Bordeaux weiter um sich greifen könnte. Die Kräfte vor Ort sind weiter im Dauereinsatz. Mit dabei sind auch 40 Soldaten der Bundeswehr. Mit 2 Löschhubschraubern werfen sie immer wieder riesige Mengen Wasser über den Flammen ab. Sollte der Brand noch lange anhalten, könnten auch aus Deutschland noch länger Helfer vor Ort sein. Aus Bordeaux, Rache Sommer.
2: Ein Airbus A350 hat bei einem Testflug einen neuen Langstreckenrekord aufgestellt. Die Maschine flog ohne Zwischenlandung mehr als 23.000 Kilometer von Melbourne nach Toulouse und war dabei 24 Stunden und 24 Minuten in der Luft. Der Flug gehört zum Ultralangstreckenprojekt der australischen Gesellschaft Qantas. Sie will ab Oktober 2027 erstmals nonstop von Sydney nach London fliegen.
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5: Aktuell ist der Himmel klar und es bleibt trocken und ihr startet mit ganz viel Sonne in den Tag. Später sind einzelne, aber teils starke Gewitter möglich. Das Ganze bei einer Tagestop-Temperatur von 34 Grad.
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8: Auf der A1 Bremen Richtung Hamburg. Achtung Autofahrer, zwischen Elsdorf und Sittensen steht ein defekter LKW auf der rechten Spur. Die A7 Hamburg Richtung Flensburg ist in Höhe des Elbtunnels wegen Tunnelwartungsarbeiten bis ca. 5 Uhr auf eine Spur verengt. In Hamburg ist auf der B73 der Buxtehuder Straße zwischen der Seehafenbrücke und dem Schloss Mühlendamm wegen eines Wasserrohrbruchs in beiden Richtungen nur eine Spur frei. Und in Hamburg ist die Glacis-Chaussee zwischen der Feldstraße und der B4 der Budapester Straße als Parkfläche für den Dom noch bis 4 Uhr in beiden Richtungen gesperrt. Das ist er, der Radio Hamburg Verkehr für Hamburg, Niedersachsen und Schleswig-Holstein.
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4: Ich bin Uli Reitinger. Deutschlands Verbraucher müssen sich nach dem Auslaufen des Tankrabatts auf höhere Teuerungsraten einstellen. Nach dem Rückgang auf 2,3% im Juni dürfte die Inflation im Juli laut Volkswirten gestiegen sein. Heute veröffentlicht das Statistische Bundesamt seine erste Schätzung. Die Bundesstatistiker veröffentlichen heute auch eine erste Schätzung zum Bruttoinlandsprodukt im Zeitraum April bis Juni. Der Iran-Krieg bremst die Erholung der Wirtschaft. Volkswirte rechnen fürs zweite Quartal trotzdem mit einem Mini-Plus von 0,1% zum Vorquartal. Der personelle Umbau in der Unionsfraktion und der Bundesregierung ist weitgehend abgeschlossen. Die Minister Warken, Linnemann und Bilger bekamen vom Bundespräsident Steinmeier ihre Ernennungsurkunden. Und die Unionsfraktion wählte Thorsten Frey mit mehr als 90% zu ihrem neuen Vorsitzenden. Kanzler Merz war nachher sichtbar zufrieden.
5: Dieser Herbst, der wird für uns sehr herausfordernd. Wir werden uns darauf vorbereiten müssen. Wir werden das tun. Die Reformen gehen weiter. Wir arbeiten daran. Und ich bin wirklich sehr zuversichtlich, dass aus dieser Fraktionssitzung heraus ein neuer Impuls kommt, eine neue Dynamik kommt.
4: Die neuen Minister sollen erst Anfang September vorm Bundestag vereidigt werden. Sie sind trotzdem jetzt schon im Amt. Von einer Hitzewelle und kräftigem Wind angeheizte Brände greifen in Südeuropa um sich und stellen Feuerwehrkräfte und die Bevölkerung vor eine extreme Herausforderung. In Frankreich konzentrieren sich die Einsatzkräfte darauf, das Wiederaufflammen der einigermaßen eingegrenzten Waldbrände zu verhindern.
6: Es ist enorm heiß in Westfrankreich. Die Temperaturen liegen bei bis zu 41 Grad, die Luft ist trocken und es windet. Die Feuerwehr bangt daher, dass der riesige Brand bei Bordeaux weiter um sich greifen könnte. Die Kräfte vor Ort sind weiter im Dauereinsatz. Mit dabei sind auch 40 Soldaten der Bundeswehr. Mit 2 Löschhubschraubern werfen sie immer wieder riesige Mengen Wasser über den Flammen ab. Sollte der Brand noch lange anhalten, könnten auch aus Deutschland noch länger Helfer vor Ort sein. Aus Bordeaux, Rachel Sommer.
4: Ein Airbus A350 hat bei einem Testflug einen neuen Langstreckenrekord aufgestellt. Die Maschine flog ohne Zwischenlandung mehr als 23.000 Kilometer von Melbourne nach Toulouse und war dabei 24 Stunden und 24 Minuten in der Luft. Der Flug gehört zum Ultralangstreckenprojekt der australischen Gesellschaft Qantas. Sie will ab Oktober 2027 erstmals nonstop von Sydney nach London fliegen.
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7: Die nächsten Stunden bleiben klar und trocken. Der Tag beginnt sonnig. Später ziehen ein paar Wolken auf und es können teilweise recht starke Gewitter entstehen. Und dazu bekommen wir bis zu 34 Grad.
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10: Auf der A1 Bremen Richtung Hamburg. Achtung Autofahrer. Zwischen Elsdorf und Sittensen steht ein defekter LKW auf der rechten Spur. Die A7 Hamburg Richtung Flensburg ist in Höhe des Elbtunnels wegen Tunnelwartungsarbeiten bis ca. 5 Uhr auf eine Spur verengt. In Hamburg ist auf der B73 der Buxtehuder Straße zwischen der Seehafenbrücke und dem Schloss Mühlendamm wegen eines Wasserrohrbruchs in beiden Richtungen nur eine Spur frei. Und in Hamburg ist die Glassy-Chaussee zwischen der Feldstraße und der B4, der Budapester Straße, als Parkfläche für den Dom noch bis 4 Uhr in beiden Richtungen gesperrt. Das ist er, der Radio Hamburg Verkehr für Hamburg, Niedersachsen und Schleswig-Holstein.
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1: Ich bin Uli Reitinger. Nach dem Auslaufen des Tankrabatts dürfte die Inflation in Deutschland wieder gestiegen sein. Nach dem Rückgang auf 2,3% im Juni rechnen Volkswirte jetzt im Juli mit der Gegenbewegung. Heute veröffentlicht das Statistische Bundesamt eine erste Schätzung. Die Bundesstatistiker veröffentlichen heute auch eine erste Schätzung zum Bruttoinlandsprodukt im zweiten Quartal. Der Iran-Krieg bremst die Erholung der Wirtschaft. Volkswirte rechnen trotzdem mit einem Mini-Plus von 0,1% zum Vorquartal. Der Bundesgerichtshof in Karlsruhe entscheidet heute darüber, ob die Vergabe von Siegeln an Ärztinnen und Ärzte zulässig ist. Eine Zeitschrift zeichnete jahrelang Mediziner aus, die das Siegel dann als Werbung nutzen durften. Die Wettbewerbszentrale findet das irreführend.
2: In einem Sonderheft der Zeitschrift Fokus Gesundheit werden Ärztinnen und Ärzte als Top-Mediziner oder Fokus-Empfehlung ausgezeichnet. Die Wettbewerbszentrale hält die Siegel für irreführend, weil bei der Vergabe keine sachgerechten Kriterien zugrunde liegen würden. Das Frankfurter Oberlandesgericht sah das zuletzt aber anders und entschied, dem Durchschnittsverbraucher sei klar, dass die Bewertung von Ärzten vor allem subjektiv geprägt sei, weshalb sie die Siegel eher als Werbung und nicht als Prüfzeichen oder Gütesiegel verstehen. Aus Karlsruhe, Jacqueline Melcher.
1: Mit stellenweise fast 40 Grad steht Deutschland der heißeste Tag der aktuellen Hitzewelle bevor. Dazu drohen Sturm und sogar Orkanböen und örtlich starke Gewitter, eine explosive Mischung.
3: Hohe Temperaturen und schwüle Gewitterluft. Meteorologen sprechen von einer extrem starken Wärmebelastung. Vor allem Menschen mit Kreislaufproblemen leiden. Auch für ältere Menschen ist die Wetterlage gefährlich. Der Deutsche Wetterdienst empfiehlt, direkte Sonne nach Möglichkeit zu meiden, ausreichend Wasser zu trinken und die Innenräume kühl zu halten. Wer Abkühlung in Wäldern sucht, sollte den Rückweg antreten, sobald sich erste Gewitterboten ankündigen. Das gilt auch für schattige Bereiche unter Bäumen an Badeseen. Diana Kramer, Nachrichtenredaktion.
1: Die Deutsche Bahn hat Medienberichten zufolge im ersten Halbjahr 2026 schwarze Zahlen im Kernbereich geschrieben. Der bundeseigene Konzern habe mit seinem eigentlichen Hauptgeschäft ein Plus im dreistelligen Millionenbereich erzielt, das berichten Bild und Spiegel. Im ersten Halbjahr 2026 zählte die Bahn den Berichten zufolge rund 960 Millionen Fahrgäste. Das waren laut Bild 17 Millionen mehr als im Vorjahr und damit ein Rekord.
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4: Aktuell ist der Himmel klar und es bleibt trocken und ihr startet mit ganz viel Sonne in den Tag. Später sind einzelne, aber teils starke Gewitter möglich. Das Ganze bei einer Tagestop-Temperatur von 34 Grad.
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7: Die A7 Hamburg Richtung Flensburg ist in Höhe des Elbtunnels wegen Tunnelwartungsarbeiten bis ca. 5 Uhr auf eine Spur verengt. In Hamburg ist auf der B73 der Buxtehuder Straße zwischen der Seehafenbrücke und dem Schloss Mühlendamm wegen eines Wasserrohrbruchs in beiden Richtungen nur eine Spur frei. Und in Hamburg ist die Glassy-Chaussee zwischen der Feldstraße und der B4 der Budapester Straße als Parkfläche für den Dom in beiden Richtungen gesperrt. Der Radio Hamburg Verkehr für Hamburg, Niedersachsen und Schleswig-Holstein.
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4: Ich bin Uli Reitinger. Nach dem Auslaufen des Tankrabatts dürfte die Inflation in Deutschland wieder gestiegen sein. Nach dem Rückgang auf 2,3% im Juni rechnen Volkswirte jetzt im Juli mit der Gegenbewegung. Heute veröffentlicht das Statistische Bundesamt eine erste Schätzung. Die Bundesstatistiker veröffentlichen heute auch eine erste Schätzung zum Bruttoinlandsprodukt im zweiten Quartal. Der Iran-Krieg bremst die Erholung der Wirtschaft. Volkswirte rechnen trotzdem mit einem Mini-Plus von 0,1% zum Vorquartal. Der Bundesgerichtshof in Karlsruhe entscheidet heute darüber, ob die Vergabe von Siegeln an Ärztinnen und Ärzte zulässig ist. Eine Zeitschrift zeichnete jahrelang Mediziner aus, die das Siegel dann als Werbung nutzen durften. Die Wettbewerbszentrale findet das irreführend.
5: In einem Sonderheft der Zeitschrift Fokus Gesundheit werden Ärztinnen und Ärzte als Top-Mediziner oder Fokus-Empfehlung ausgezeichnet. Die Wettbewerbszentrale hält die Siegel für irreführend, weil bei der Vergabe keine sachgerechten Kriterien zugrunde liegen würden. Das Frankfurter Oberlandesgericht sah das zuletzt aber anders und entschied, dem Durchschnittsverbraucher sei klar, dass die Bewertung von Ärzten vor allem subjektiv geprägt sei, weshalb sie die Siegel eher als Werbung und nicht als Prüfzeichen oder Gütesiegel verstehen. Aus Karlsruhe, Jacqueline Melcher.
4: Mit stellenweise fast 40 Grad steht Deutschland der heißeste Tag der aktuellen Hitzewelle bevor. Dazu drohen Sturm und sogar Orkanböen und örtlich starke Gewitter, eine explosive Mischung.
6: Hohe Temperaturen und schwüle Gewitterluft. Meteorologen sprechen von einer extrem starken Wärmebelastung. Vor allem Menschen mit Kreislaufproblemen leiden. Auch für ältere Menschen ist die Wetterlage gefährlich. Der Deutsche Wetterdienst empfiehlt, direkte Sonne nach Möglichkeit zu meiden, ausreichend Wasser zu trinken und die Innenräume kühl zu halten. Wer Abkühlung in Wäldern sucht, sollte den Rückweg antreten, sobald sich erste Gewitterboten ankündigen. Das gilt auch für schattige Bereiche unter Bäumen an Badeseen. Diana Kramer, Nachrichtenredaktion.
4: Die Deutsche Bahn hat Medienberichten zufolge im ersten Halbjahr 2026 schwarze Zahlen im Kernbereich geschrieben. Der bundeseigene Konzern habe mit seinem eigentlichen Hauptgeschäft ein Plus im dreistelligen Millionenbereich erzielt, das berichten Bild und Spiegel. Im ersten Halbjahr 2026 zählte die Bahn den Berichten zufolge rund 960 Millionen Fahrgäste. Das waren laut Bild 17 Millionen mehr als im Vorjahr und damit ein Rekord.
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7: Die nächsten Stunden bleiben klar und trocken. Der Tag beginnt sonnig. Später ziehen ein paar Wolken auf und es können teilweise recht starke Gewitter entstehen. Und dazu bekommen wir bis zu 34 Grad.
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10: Die A7 Hamburg Richtung Flensburg ist in Höhe des Elbtunnels wegen Tunnelwartungsarbeiten bis ca. 5 Uhr auf eine Spur verengt. In Hamburg ist auf der B73 der Buxtehuder Straße zwischen der Seehafenbrücke und dem Schloss Mühlendamm wegen eines Wasserrohrbruchs in beiden Richtungen nur eine Spur frei. Und in Hamburg ist die Glassy-Chaussee zwischen der Feldstraße und der B4 der Budapester Straße als Parkfläche für den Dom in beiden Richtungen gesperrt. Der Radio Hamburg Verkehr für Hamburg, Niedersachsen und Schleswig-Holstein.
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0: Guten Morgen an alle von euch, die vielleicht auch gerade aufgewacht sind, schön mit offenem Fenster geschlafen und es ist einfach jetzt schon warm bei 20 Grad, absolut wild. Aber Marc Atlas kommt perfekt dazu mit dem Besten von heute, You Against My Love. Gebt euch auch im Dunkeln jetzt schon so ein bisschen diesen Sommervibe, den ihr nachher dann habt, wenn es richtig heiß ist. Gleich nach den News, jetzt ist es erstmal 5 Uhr.
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2: Ich bin Uli Reitinger. Die Menschheit lebt ab heute über ihre Verhältnisse. Mit dem heutigen Tag sind die natürlichen Rohstoffe aufgebraucht, die die Erde innerhalb eines Jahres erneuern kann. Der sogenannte Erdüberlastungstag wird jährlich neu von der Organisation Global Footprint Network berechnet. In diesem Jahr liegt er 6 Tage später als 2025.
3: Die leichte Verschiebung in diesem Jahr lässt auf den ersten Blick vermuten, dass die Menschheit etwas nachhaltiger lebt. Laut WWF liegt der Grund aber in aktualisierten Daten. Anfang der 1970er Jahre lag der Erdüberlastungstag noch Ende Dezember. Seither ist er immer weiter nach vorne gerückt. Die Lücke zwischen dem hohen Ressourcenverbrauch der Menschheit und der Regenerationsfähigkeit der Erde wird also Jahr für Jahr größer. Um unseren tatsächlichen Bedarf zu decken, wären rechnerisch aktuell mehr als 1,7 Erden nötig. Diana Kramer, Nachrichtenredaktion.
2: In mehreren Regionen Frankreichs sind erneut Waldbrände ausgebrochen. Betroffen ist unter anderem das südfranzösische Departement Var. 600 bis 700 Menschen mussten evakuiert werden. Auch in Spanien ist ein weiteres schweres Feuer ausgebrochen. In einem Nationalpark an der Grenze zu Portugal. Rund 950 Menschen aus 12 Ortschaften wurden in Sicherheit gebracht. Das US-Militär hat neue Angriffe gegen den Iran begonnen. Die Attacken seien eine Antwort auf die versuchten iranischen Angriffe auf US-Streitkräfte im Nahen Osten, teilte das für die Region zuständige US-Kommando mit. Stunden zuvor hatte US-Präsident Trump bereits mit Vergeltung gedroht.
4: Dass der Iran wieder Angriffe startete, nachdem die USA offiziell eine Pause eingelegt hatten, zeigt eine neue Strategie Teherans, nicht länger nur zu reagieren. Die USA sind damit im Zugzwang, ebenfalls weiter zu bomben. Welche Ziele genau im Visier sind, wurde nicht preisgegeben. Vorige Nacht hatte das US-Militär gemeinsam mit Saudi-Arabien auch Verbündete des Irans im Irak angegriffen. Die Sorge vor einem eskalierenden Flächenbrand in der Region wird größer. Aus den USA, Tina Eck.
2: Nach dem Auslaufen des Tankrabatts dürfte die Inflation in Deutschland wieder gestiegen sein. Nach dem Rückgang um 2,3% im Juni rechnen Volkswirte jetzt mit der Gegenbewegung. Heute veröffentlicht das Statistische Bundesamt seine erste Schätzung.
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0: Das Radiomurk-Wetter wirklich absolut hochsommerlich heute. 35 Grad später. Die Sonne scheint auf jeden Fall sehr, sehr viel. Und ab Mittag wird es dann vor allem deshalb so ein bisschen schwül heiß. Deshalb morgens noch genießen. 20 Grad jetzt schon in der City. In Kiel sind es noch 19, 18 in Stade. Und dann kann später schon so ein bisschen gewittern, dieses Sommergewitter. Abends ein Glück, ein bisschen Abkühlung, da könnt ihr auf jeden Fall entspannt pennen. Nachts so 15 Grad und morgen dann auch entspannte 24 Grad für euch. Hier ist jetzt für eure Sicherheit der Radiomurk-Verkehr mit der Edeka-App. Alles gut, kein einziger Stau gemeldet bisher, außer ihr habt was oder vielleicht einen Blitzer. Gerne immer anrufen oder eine WhatsApp schicken, genauso easy. 040 333 10.000 ist die Nummer für beides hier im Radiomurk-Verkehr für Hamburg, Niedersachsen und Schleswig-Holstein.
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0: Guten Morgen! John Mendt hat weiterhin Urlaub und ihr seid ja fast schon mal am Wochenende. Das motiviert euch. Donnerstag, Marc Atlas dazu mit dem Besten von heute. You Against My Love, direkt nach Alesso und Katy Perry mit When I'm Gone.

0: Auf jeden Fall der allerheißeste Tag seit langem startet für euch jetzt hier um 5.13 Uhr mit dem Radiomurk-Wetter-Update. Schon mal bei 20 Grad in der City, später echt super viel Sonnenschein und vor allem Hitze dann bei 35 Grad, abends kühlt's schön ab für euch.
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0: Das ist so ein Ding, das guckt wahrscheinlich jeder von euch mindestens einmal irgendwie an. Krasser als der WM-Stream, die Sternbrücke. Die wird jetzt ja endlich, die neue Sternbrücke, an der Kreuzung Stresemannstraße, Max-Brauer-Allee eingesetzt. Und damit ihr gar nicht irgendwie euch da den ganzen Tag umstellen braucht, so wann fahrt ihr da hin, wann guckt ihr das an, googelt ihr euch irgendwelche Bilder, wir haben den Stream für euch, den Sternbrücken-Livestream. Die Brücke ist ja echt 108 Meter lang, 21 Meter hoch und 3700 Tonnen schwer. Ich glaube, wir alle erleben das nur einmal im Leben, dass so eine Brücke einmal durch die Stadt transportiert wird. Viel wurde vorbereitet und deshalb seht ihr den Stream jetzt online unter radiohamburg.de, den Sternbrücken-Stream. Schickt den gern auch an alle Kollegen mal in die WhatsApp-Gruppe rein. Dann habt ihr da euer Programm für die Mittagspause. Und wir freuen uns, wenn ihr dann am Start seid. Später ab 10 geht's da dann ungefähr los bei dem Stream. Jetzt Felix Jähn und Jay Hart mit Pride für euch. 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
1: Während ihr doch die perfekte Mische für den ersten Kaffee des Tages, vielleicht ein bisschen weniger Milch, ein bisschen mehr Kaffee sucht, ist Radio Muck bei euch jetzt um 5.20 Uhr mit ganz vielen Mega-Hits. Sean Paul und Sia mit Sheep Thrills für euch.

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Moin, guten Morgen um 5.26 Uhr, euer Musiksender Nummer 1, Radio Hamburg. Mit ganz vielen Mega-Hits gleich das Beste von heute, Flow. Die sind so eine richtig coole Girl-Group aus London und die sehen vor allem auch sehr, sehr britisch aus. Wirklich, wie ich so typisch drei junge britische Girls vorstellt. Und genau diesen coolen Vibe haben die gleich auch bei Leak It, direkt nach 5:30 für euch. Und vorher noch Leonie, auf die freut ihr euch auch bei Radio Hamburg Stars for Free. Jetzt don't worry.

0: Fire Date, unter anderem mit ihr, Leonie Steht. 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Eure heißen Infos gibt's hier in 10 Minuten, jetzt ist es 5:30.
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0: Das ist gerade jetzt in der Ferien- und Urlaubszeit eine echt gute Nachricht. Vor kurzem wurde ja per Gesetz die digitale Fluggastabfertigung beschlossen. Der Hamburg Airport und die Lufthansa zeigen sich jetzt offen gegenüber des neuen Systems. Und damit wird nur noch kurz ein Foto dann von euch gemacht. Ihr scannt da einmal euren Reisepass und dann seid ihr schon ready für euren Flug. Also wirklich sehr easy und damit euch allen ganz viel Spaß im Urlaub. Die Radiomurk-Nachrichten geht's wieder um 6 und das Radiomurk-Wetter ist auf jeden Fall Urlaub in der eigenen Stadt, also Mallorca oder so, ist heute wirklich genauso wie hier 35 Grad, 10 Stunden Sonnenschein und es geht jetzt schon los. Also die Sonne geht wunderschön auf und es ist vor allem schon warm, also kurze Sachen, gar kein Ding jetzt bei 19 Grad in der City, 18 messen wir gerade in Lüneburg, 17 zum Beispiel noch in Trittau. Später ist es dann auf jeden Fall überall heiß, abends so leichter Regen, der dann aber wirklich nicht dafür sorgt, dass es einfach nur so drückend heiß ist, sondern richtig schön abkühlt. Nachts sogar frische 15 Grad, morgen dann schön sommerlich, trotzdem bei 24 Grad und auch da viel Sonnenschein. Hier ist jetzt für eure Sicherheit der Radiomurk-Verkehr mit der Edeka-App. Und da haben wir ein, Achtung, Autofahrer jetzt, A23, Hamburg-Heide zwischen Schenefeld und Hanerau-Hademarschen. In beiden Richtungen ganz frisch jetzt gerade Menschen auf der Fahrbahn unterwegs. Auf der A23 Hamburg-Heide zwischen Schenefeld und Hanerau-Hademarschen. Euch eine gute Fahrt mit dem Radiomurk-Verkehr für Hamburg, Niedersachsen und Schleswig-Holstein.
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0: Vielleicht ja sogar gerade auf dem Weg in den Urlaub, wenn ihr gerade zum Airport hier fahrt. Gute Reise, guten Flug und ansonsten natürlich auch bei der Arbeit gutes Durchziehen sowieso. Mit uns geht das doch alles easy trotzdem. Flow gleich das Beste von heute. Leak it direkt nach Clock Clock. Einfach die coolen Boys jetzt mit Love You Again.

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Das Beste von heute, so viel Power. Moskenner mit Rhythm Unknown. Und das Radiomuck-Wetter-Update bringt genauso viel Power jetzt schon mit. Das ist crazy. 20 Grad schon in der City. Und es geht echt noch hoch auf.

0: Die allerersten goldenen Sonnenstrahlen genießt ihr jetzt schon um 5.55 Uhr mit Radio Hamburg und ganz vielen Mega-Hits. So gut, Lost Frequencies und Callum Scott mit Where Are You Now ist auch eh so ein offenes Fenster-Vibe, der Song genauso und das Beste von heute von Shakira. Die WM nochmal mit Burner Boy, Die Die gibt's alles gleich. Und vorher noch Kelly Clarkson, das wird ja wohl eine absolute Schreinummer. Fenster auf, schreit ihr ein bisschen mit dem Auto neben euch. 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

0: So, von diesem Menschen hättet ihr auf jeden Fall jetzt hier bei Radio Muck nicht erwartet, dass er auf der Reeperbahn arbeitet. Sage ich jetzt einfach mal. Ihr kennt ihn vielleicht aus der Kindersendung 1, 2, 3, der Musikgameshow Hitstar oder auch von Schlag den Raab. TV-Moderator Elton hat jetzt einen Job auf der Reeperbahn.
1: Wirklich?
0: Ja. Und ihr seid dabei. Wir laden euch dazu ein, gleich um 6.10 Uhr. Jetzt ist es 6 Uhr.
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3: Schönen guten Morgen. Sternbrücke auf den letzten Metern. AfD-Politiker von Wahlen ausgeschlossen. Sonne, später Regen, 35 Grad heute. Auf dem Weg zu ihrer endgültigen Liegeposition hat die neue Sternbrücke gestern die erste Etappe geschafft. Heute geht's weiter. Lynn Kühner.
4: Mehrere hundert Schaulustige waren dabei, als die 3700 Tonnen schwere Stahlbrücke von ihrem Montageplatz ca. 50 Meter seitwärts auf die Max-Brauer-Allee geschoben wurde. Heute soll sie dann mehrere hundert Meter auf der Straße zum Zielort gebracht werden. Lars De Haas von der Schwertransportfirma Mammut erklärt.
5: Ja, die Herausforderung ist hier den kleinen Platz in Mitte Hamburgs. Und da gibt es ja an die Max-Brauer-Allee, da haben wir noch Stellen, wo wir nur 30 Zentimeter an jene Seite der Brücke haben.
4: Heute Abend um 22 Uhr soll die Brücke dann eingesetzt sein.
3: Seenotretter mussten 53 Menschen helfen, die mit ihrem Ausflugskutter gestern Nachmittag knapp 2 Kilometer vor dem Hafen von Büsum trieben. Sie nahmen die Hauke an den Haken und schleppten sie in den Hafen. Bei dem früher als Krabbenkutter genutzten Schiff war das Fangnetz gerissen und hing unter dem Schiff, sodass die Gefahr bestand, dass der Kutter manövrierunfähig werden und auflaufen könnte. 4 Politiker der AfD sind in Niedersachsen von den Wahlen zu kommunalen Spitzenämtern im September ausgeschlossen worden. Zuletzt hat gestern der Wahlausschuss des Landkreises Lüneburg AfD-Vizelandeschef Bothe als Kandidaten für die Landratswahl abgelehnt. Die Ausschüsse sehen die Gefahr, dass die Politiker nicht für die freiheitlich-demokratische Grundordnung einstehen. Die AfD wird in Niedersachsen vom Verfassungsschutz als rechtsextremistischer Verdachtsfall eingestuft. Die Partei will gegen die Entscheidung klagen. In immer mehr Regionen Südeuropas beschäftigen große Waldbrände die Feuerwehren. In Frankreich und Spanien sind neue Brände entflammt. Auf Kreta werden rund 6000 Urlauber aus einem Ferienort evakuiert. 2 Feuerwehrleute kamen bei Lösch- und Rettungsarbeiten ums Leben, nachdem sie in dichtem Rauch die Orientierung verloren hatten. Das waren die Nachrichten aus Hamburg, Deutschland und der Welt.
0: Das Radio-Burg-Sommerwetter wird heute wirklich sehr heiß. 35 Grad später und bei 19 Grad in der City habe ich mich eben noch gewundert, weil ich habe jemanden gesehen, der schon Fenster putzt und dachte, wer macht das?
1: Ja genau, wer macht das? Wie motiviert kann man sein?
0: Aber schlau halt, weil jetzt ist ja noch angenehm, vor allem auch in Bremerförde oder Geesthacht. Da sind auch 16 Grad später, könnt ihr es knicken bei 35 Grad Fenster putzen. Also vielleicht morgens jetzt erledigen, später abends ist es dann aber vor allem schön. Da regnet es ein bisschen und kühlt dann vor allem auch ab. Das wird nicht nur so schwül, es wird wirklich nachts wieder kalt. 15 Grad und morgen ist es dann angenehm bei 24 Grad und auch viel Sonnenschein. 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
6: Achtung Autofahrer, es laufen Menschen auf der A23 und zwar zwischen Schenefeld und Hanerau-Hademarschen. Fahrt da in beiden Richtungen vorsichtig, da laufen Menschen zu Fuß auf der A23. Und ein Update von der Megabaustelle Sternbrücke. Heute die heiße Phase des Einbaus der neuen Sternbrücke. Nachher ab 21:45 wird die Brücke zur Stresemannstraße gebracht. Ich finde, das klingt so wie Eltern, die ihre Kinder zur Schule bringen. Wie so niedlich. Und wir haben den Livestream online unter radiohamburg.de. Da seht ihr jetzt diesen fantastischen Sonnenaufgang auch gerade da in der Schanze. So ein Bagger ist da auch schon mal arbeiten. Die Brücke selber schläft noch. Also es sieht ganz niedlich aus. Checkt den Livestream den ganzen Tag. Seht ihr euch das da an, online bei uns im Netz. Und ihr bleibt bei uns natürlich auch bestens informiert über dieses Giga-Baustellenprojekt. Der Radio Hamburg Verkehr für Hamburg, Niedersachsen und Schleswig-Holstein.
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0: Guten Morgen.
1: Schönen Donnerstag euch.
0: Liebe Grüße vor den Kleiderschrank. Outfit-Wahl begrenzt sich heute ja auch auf das Geringste. Da sind, glaube ich, nur kurze Sachen zur Auswahl. Passt perfekt. Shakira, das Beste von heute. Mit Burna Boy gemeinsam. Die gibt's gleich. Direkt nach Lost Frequencies und Callum Scott mit Where Are You Now?

0: Ihr seht dank Radio Hamburg Elton, wie er seinen neuen Job auf der Reeperbahn ausführt. Und keine Sorge, Leute, er spielt einfach nur eine Nebenrolle im Musical Zurück in die Zukunft.
1: Gott sei Dank.
0: Ja, echt. Für zwei Shows, gestern schon und heute nochmal. Er spielt dann den Schulleiter und unser Musical-Insider Michelle hat Elton ganz kurz vor seiner allerersten Show getroffen.
2: Wie nervös bist du? Erstens, och, das wird schon. Zweitens, aha. Oder drittens, oh mein Gott, oh mein Gott, oh mein Gott.
3: Es ist eigentlich, ohne Scheiß, es ist eigentlich alles drei. Weil zuerst denkt man, ah, das wird schon. Und dann, wenn es immer dichter wird, ist es erst ein, und wenn man dann da steht und weiß, man hat gleich den Auftritt, dann ist es, oh Gott, oh Gott, oh Gott. Also es ist eigentlich alles drei.
0: Hoffentlich macht ein D-Sounds nicht auf der Bühne dann, aber heute Abend steht er noch ein zweites Mal im Stage-Operettenhaus auf der Bühne. 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

0: Schön. Holly Hammerstone mit dem Besten von heute, To Love Somebody. Und das Radio-Muck-Wetter-Update bleibt genau in diesem verträumten Modus. So ein schöner Sonnenaufgang bei 19 Grad jetzt in der City. 35 sind noch drin. Abends kühlt es dann aber auch schön für euch ab. Und jetzt seid ihr bereit fürs Mitquizzen um 100 Euro.
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0: Norden gegen Süden und jetzt um 6.16 Uhr. Guten Morgen, Aline.
3: Hallo, guten Morgen.
0: Schön, dass ein glückliches Hallo aus Rahl steht. Du trittst hier für den Norden an, Aline. Und du bist gerade in Elternzeit.
3: Ganz genau, so ist es.
0: Mit drei Kindern insgesamt. Boah, und es ist ja generell, jeder, der Kinder hat, weiß es, Elterngeld. Da tun 100 Euro dann schon gut, wenn man die mal so kriegt, ne?
3: Ja, ich würde sie nehmen.
4: Natürlich. Ich muss mal fragen, sind die alle gleichzeitig gekommen, die drei Kinder?
3: Nein.
4: Okay, das wär's.
0: Klingt erleichtert das, nein. Super. Aileen, du bist startklar. Bin gespannt, wie viele du schaffst. 8 hast du dir vorgenommen, ne?
3: Ja, genau. Das wäre gut.
4: Aileen, bist du bereit?
3: Ich bin bereit.
4: Dann laufen die schnellsten 33 Sekunden deines Lebens ab jetzt. Teesorte mit K wie Kaufmann.
3: Kamille.
4: Ein Obst mit B wie Bertha.
3: Birne.
4: Tier mit H wie Heinrich.
3: Hase.
4: Farbe mit P wie Paula.
3: Pink.
4: Ein Beruf mit D wie Dora.
3: Dachdecker.
4: Fernsehsender mit A wie Anton.
3: ARD.
4: Ein Werkzeug mit H wie Heinrich.
3: Hammer.
4: Körperteil mit F wie Friedrich.
3: Fuß.
4: Eine Süßigkeit mit C wie Cäsar.
3: Weiter.
4: Bahnstation in Hamburg, L wie Ludwig.
3: Landungsbrücke.
4: Comicfigur mit A wie Gong ist durch.
0: Boah, Aileen, guck mal, du bist der Typ, erstmal ein bisschen niedriger pokern. 9 Begriffe hast du sogar geschafft.
3: Oh, sehr gut.
0: Hammer. Also, ich habe das Gefühl, heute wird's der Norden, aber du bist natürlich am Start nachher.
4: Der Norden muss ja auch aufholen, ne?
0: Genau, in der Stübi-Show, dann der Süden um 17.17 Uhr.
3: Ich bin gespannt, super.
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0: So ein typischer Kygo und Avicii-Vibe, so gut. Forever Yours hier bei eurem Musiksender Nummer 1, Radio Hamburg. Und das ist wirklich ein Geschenk, wenn ihr gerade im Auto sitzt, ein bisschen wach werden wollt, kommt Nelly Furtado. Auch im Büro gerne einfach mal alles rauslassen. Say it right gleich für euch. Und das Beste von heute. Mystici mit Sometimes I Love You. Liebe ich auch gerade, gibt's alles für euch gerade nach 6:30. Und Somba auch einfach ein cooler Typ mit seinen braunen Locken. Homewrecker für euch.
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0: freut ihr euch auch schon so wie Radiomuckhörerin Sandra?
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3: Mit Rainer Hirsch. Guten Morgen. Die neue Sternbrücke hat gestern auf dem Weg zur endgültigen Liegeposition die erste Etappe geschafft. Heute gegen 22 Uhr soll sie ankommen. Dafür muss der 3.700-Tonnen-Koloss mehrere hundert Meter auf der Straße zum Zielort gebracht werden. In Niedersachsen sind mindestens 4 AfD-Politiker von Wahlen zu kommunalen Spitzenämtern ausgeschlossen worden. Zuletzt ließ der Wahlausschuss des Landkreises Lüneburg den AfD-Landesvize Stefan Bothe nicht als Landratskandidaten zu. Bewerber müssen gewährleisten, für die freiheitlich-demokratische Grundordnung einzutreten. Die Partei kündigte rechtliche Schritte gegen die Ausschlüsse an. Große Waldbrände beschäftigen immer mehr Feuerwehren in Südeuropa. Im französischen Departement Var mussten jetzt mehrere hundert Menschen wegen eines Feuers nahe Dijon evakuiert werden. In Spanien wurden wegen eines Brandes in einem Nationalpark an der Grenze zu Portugal fast 1000 Menschen in Sicherheit gebracht. Und auf der griechischen Insel Kreta wird der Ferienort Agia Gallini mit rund 6000 Urlaubern evakuiert. 2 Feuerwehrleute kamen dort schon ums Leben.
0: Die nächsten Radiomurg-Nachrichten gibt es für euch um 7. Und das Radiomurg-Wetter ist auf jeden Fall auch hier echt hochsommerlich. 35 Grad kriegen wir heute noch. Mit Abstand der heißeste Tag seit langem. 19 Grad jetzt um 6.32 Uhr ist ja auf jeden Fall auch schon echt warm für die Uhrzeit. Genauso auch zum Beispiel in Stade, da sind es aber noch entspannte 16, 20 schon in Lübeck. Und das Gute ist aber, zum Abend könnt ihr einmal durchatmen. Da regnet es dann ein bisschen, da fühlt der Asphalt sich nicht mehr an wie der Steinboden in der Sauna. Es wird wirklich kühl, vor allem nachts dann mal Fenster auf und dann sind wir morgen bei 24 Grad und natürlich trotzdem sommerlich ganz viel Sonnenschein für euch. 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
4: Moin, gute Nachrichten für die A23. Die Menschen sind da runter, die da eben rumgelaufen sind zwischen Schenefeld und Hanerau-Hademarschen. Habt ihr wieder freie Fahrt. Heute das große Brückenspektakel, das Brückenrücke-Gucken, kann man sonst auch nennen, ja, in der Schanze. Die wird ja zur Stresemannstraße gebracht, die neue Sternenbrücke. Und das Ganze dauert natürlich bis 16 Uhr erstmal. Und wenn sie dann am Ziel ist, wird sie gedreht. Heute Abend gegen 22 Uhr eingehoben. Wir sind da auch mit unseren Reportern für euch vor Ort. Und ihr seht das Ganze online bei uns im Livestream. Den aktuellen Stand unter radiohamburg.de. Klickt da mal rein. Das Blitzer-Update A1 Hamburg. War das die Brücke, die vorbeifährt oder was? Nein, was anderes. Das Blitzer-Update. Ach so, für die, die zu schnell fahren. Genau, Knut hat die Info geschickt. A1 Hamburg Richtung Lübeck, Höhe B steht einer. Und B75 Richtung Harburg.
0: Schön, wie man
4: nicht
0: mit einem Tod verwirren kann.
4: Ja, wirklich, unser Regisseur liegt schon am Boden, laut sich tot hier. B75 Richtung Harburg, noch ein Blitzer. Höhe Neuland, der Radio Hamburg Verkehr für Hamburg, Niedersachsen und Schleswig-Holstein.
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0: Ja, guten Morgen.
4: Moin am Donnerstag.
0: Vielleicht war ich auch schon ein bisschen gaga jetzt in der Frühschicht, alle ein bisschen aufgedreht.
4: Können wir nochmal die Brücke hören, bitte? Wie sie reingefahren kommt.
0: Wir kriegen sie bestimmt nochmal. Ja, das ist die neue Sternbrücke auf jeden Fall. Das Geräusch nehmt ihr mit Nelly Portado, Say It Right. Ohne Brückensounds, alles gut. Mistet sie. Das Beste von heute ist Sometimes I Love You für euch.

0: Die Diskussionen bei euch nehmen überhand bei der Arbeit. 6.40 Uhr, habt ihr schon Tickets? Hast du schon gehört, wer so kommt? Leute, es wird nur wild. Mhm.
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0: Außerdem am Start Fastboy. Und zwei noch streng geheime Megastars.
1: Das wird so wild. Was soll denn da noch kommen? Also dieses Line-Up ist so krass. Ihr alle feiert es komplett. Und natürlich seid ihr so heiß auf die Tickets. 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

0: Moin! Mit ganz viel Sonnenschein geht's rein in den Tag um 6.45 Uhr mit dem Radimuck-Wetter-Update. Das wird jetzt ganz schnell ganz warm, 20 Grad schon jetzt in der City. Dann freut ihr euch auf super viel Sonnenschein, später bei 35 Grad.
1: Wow.
0: Und diese Woche hat John Urlaub. Trotzdem, natürlich, wer schlägt John? Ihr liebt euer Lieblingsquiz immer um 7.10 Uhr gegen dich, Lasse.
1: Ja,
0: für euch alle sowieso ein fester Termin zum Mitquizzen. Und weil es wirklich so cool ist, jetzt schon mal vorab ein Gegnercheck. Guten Morgen, Andreas aus Ohlsdorf.
2: Hi, guten Morgen.
0: Schön, dass du da bist. Allein dieses Hi, guten Morgen war gerade schon auffällig. Vielleicht habt ihr es auch schon rausgehört. Du arbeitest als Schauspieler und Synchronsprecher.
2: Ja, genau, das ist richtig.
0: Wo warst du so zu sehen? War ja teilweise echt schon Pfefferkörner und so richtig cool.
2: Ja, ist schon ewig her tatsächlich. Ich habe mit 15 angefangen und hatte auch eine lange Pause, weil ich dann tatsächlich Schauspiel studiert habe. Und Pfefferkörner, kleine Rolle, Tatort, Notruf.

0: Alles klar. Bei allem Respekt, Sir. Ich werde ihm ein Angebot machen, das er nicht ablehnen kann.
1: Oh mein Gott.
0: Geht weiter. Rettet euch. Und lasst mich zurück.
2: Lol.
3: Wow.
2: Mega.
0: Es ist nicht so, wie es aussieht.
1: Das ist mit dem Atmen und so weiter. Ne? Man atmet ja auch wirklich dann die Schauspieler mit, ne? So
0: ja, total. Man muss eigentlich alles machen. Ne? Jede Nuance, jede Bewegung so ein bisschen mit reinnehmen in die Stimme, genau.
3: Quiz heute ein bisschen in der Synchronsprecher-Version. Klingt vielleicht so leicht wie ein Hörbuch. Und wir freuen uns natürlich, wenn ihr mitquizt. Dann um 7.10 Uhr wird's wild.
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0: euch eine gute Fahrt im Partyauto und Achtung Autofahrer, jetzt um 6.54 Uhr der Radimuck-Verkehr mit der Edeka-App und Lasse.
1: Ja, aufgepasst auf der A1 Lübeck Richtung Hamburg, da liegt leider ein totes Tier zwischen Stapelfeld und Basbüttel. Fahrt da besonders vorsichtig jetzt. Und noch eine Meldung, ganz frisch rein kommt sie auf der A7 Flensburg Richtung Hamburg, ein Liegenbleiber zwischen Barenfeld und Othmarschen, da steht das kaputte Auto A7 Richtung Süden.
0: Ja, kommt da gut durch mit ganz vielen Mega-Hits und dem Besten von heute gleich von Jennifer Lopez und David Guetta. Krasse Kombi und ich glaube, viele auch Eltern von euch fühlen Jennifer Lopez. Die ist gerade im Urlaub in Rom und hat gesagt, sie hat Angst, dass es der letzte Urlaub mit ihren Kindern ist, weil die schon 18 sind.
1: Irgendwann ist vorbei.
0: Nein, das ist nicht vorbei. Ich bin 26 und fahre immer noch gerne mit meiner Mutter
1: in den Urlaub. Ja, aber Claudi
0: zahlt. Ja, nein. Also J-Lo, wenn du das hörst, alles ist gut. Ich glaube, J-Lo zahlt auf jeden Fall. Also ja, die Kinder sind dabei. Save Me Tonight hört ihr gleich das Beste von heute. Und vor 7 noch für ganz limmige Hits. Stack It Up von Liam Payne.
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0: sowas erleben die meisten von euch eigentlich nur einmal im Leben. Es wird jetzt wirklich so eine mega lange, über 100 Meter lange Brücke mitten durch die Sternschanze transportiert.
1: Sieht so krass aus, auch hier im Livestream, ne? Unter radiohamburg.de alles live mitverfolgen.
0: Ja, wir haben einen Livestream online und vor allem auch, ist ja wahrscheinlich ein Ding bei mir in der WhatsApp-Gruppe, ist auch schon, ey, mal gucken wir uns das an, wo gucken wir am besten? Alle Infos für euer Public Viewing zur Sternbrücke, vielleicht mit einer Popcornmaschine.
1: Ja, überlege, habe ich noch einen Popcornstandaufbau da?
0: Ja, genau, lass es stehen da, also den trefft ihr auch. Und alle Infos vor allem dazu auch für euch dann später um 7.17 Uhr ganz exklusiv von unserer Chefreporterin Carolina Kopplin. Jetzt ist es 7 Uhr.
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3: Guten Morgen. Sternbrücke auf der Zielgeraden. Immer mehr Waldbrände in Südeuropa. Sonne, später Regen, 35 Grad. Heute Abend soll die neue Sternbrücke eingebaut sein. Auf dem Weg zu ihrer endgültigen Position hat die riesige Stahlkonstruktion gestern die erste Etappe geschafft. Lynn Kühner.
4: Mehrere hundert Schaulustige waren dabei, als die 3700 Tonnen schwere Stahlbrücke von ihrem Montageplatz ca. 50 Meter seitwärts auf die Max-Brauer-Allee geschoben wurde. Heute soll sie dann mehrere hundert Meter auf der Straße zum Zielort gebracht werden. Lars de Haas von der Schwertransportfirma Mammut erklärt.
5: Ja, die Herausforderung ist hier den kleinen Platz in Mitte Hamburgs. An die Max-Brauer-Allee, da haben wir noch Stellen, wo wir nur 30 Zentimeter in jene Seite der Brücke haben.
4: Heute Abend um 22 Uhr soll die Brücke dann eingesetzt sein.
3: Den Weg der Brücke könnt ihr live verfolgen im Stream auf unserer Homepage. Die AfD in Niedersachsen will gegen den Ausschluss von mindestens 4 ihrer Kandidaten von den Wahlen zu kommunalen Spitzenämtern im September klagen. Kurz vor Auslaufen der Frist hat der Wahlausschuss des Landkreises Lüneburg gestern noch den AfD-Vizelandeschef Bothe von der Landratswahl ausgeschlossen. Die Wahlausschüsse fürchten, dass die Politiker nicht für die freiheitlich-demokratische Grundordnung eintreten würden. Die AfD wird in Niedersachsen vom Verfassungsschutz als rechtsextremistischer Verdachtsfall eingestuft. Auf der griechischen Insel Kreta müssen rund 6000 Urlauber wegen eines Waldbrandes aus einem Ferienort evakuiert werden. Bei den Lösch- und Rettungsarbeiten sind 2 Feuerwehrleute gestorben, nachdem sie in dichtem Rauch die Orientierung verloren hatten. Auch in Frankreich und Spanien sind neue Brände aufgeflammt und zwingen weitere tausende Menschen, sich in Sicherheit zu bringen. Das US-Militär hat neue Angriffe auf den Iran begonnen. Die Attacken seien eine Antwort auf die versuchten Angriffe Irans auf US-Soldaten im Nahen Osten, so das US-Kommando. Präsident Trump hatte schon einige Stunden zuvor Vergeltung angedroht. Soweit die Nachrichten aus Hamburg, Deutschland und der Welt.
0: Das Radio Hamburg, wirklich Hitze, Sommerwetter mit 35 Grad heute. Super heiß, also safe, der heißeste Tag auf jeden Fall seit sehr, sehr lange. 20 Grad sind schon in der City jetzt, 17 in Bad Bramstedt, 18 in Seevetal. Die Sonne scheint auf jeden Fall überall. Und ihr werdet es mittags wahrscheinlich auch, wenn es so richtig schwül heiß ist, merken, die Supermärkte sind deutlich voller, weil die Besuche werden deutlich länger, weil es schön kalt da drin ist.
1: Stimmt,
0: also
1: voll
0: schön, schöner Kühlraum. Abends dann aber echt gute Nachrichten, da kühlt es ab, vor allem auch nachts, sondern ist es morgen wieder entspannter. Bei 24 Grad ein paar Gewitter sind dabei und da genießt ihr trotzdem aber Sonnenschein.
1: Dafür wird Wassermelone wahrscheinlich wieder überall ausverkauft sein.
0: Oh ja,
1: immer,
0: stimmt.
1: Kriege man nicht.
0: Schnell sein.
1: Schnell sein.
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1: Achtung, Autofahrern, Liegenbleiber auf der A7 Flensburg Richtung Hamburg zwischen Bahrenfeld und Othmarschen, da steht das kaputte Auto. Dann Stop and Go, statt einwärts auf der B73, Cuxhavener Straße, 3 Kilometer zwischen Neu-Wulmsdorf und Fischbeck, Baustelle, deshalb 15 Minuten plus. Gleich um 7.17 alle Infos von der Mega-Baustelle. Da nochmal die Info, sie wird ja nachher dann gedreht, heute Abend gegen 22 Uhr eingehoben. Wir sind da auch den ganzen Tag für euch live vor Ort und alle Infos gibt es jederzeit online im Livestream radiohamburg.de. Das Blitzer-Update A1, Hamburg Richtung Lübeck, Höhe Billstedt steht einer und teure Fotos auch auf der B75 Richtung Harburg, Höhe Neuland. Der Radio Hamburg Verkehr für Hamburg, Niedersachsen und Schleswig-Holstein.
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0: Guten Morgen. Guten Morgen, Hamburg. Erstmal wach werden. John Mendt hat Urlaub diese Woche, dafür Lasse Lehmann am Start. Vielleicht merkt ihr auch, ihr macht alles noch so ein bisschen Slow Motion. Ihr kommt gut rein. Rihanna kickt euch rein mit Umbrella. Direkt nach dem Besten von heute. Jennifer Lopez und David Guetta mit Save Me Tonight.

0: euer Moment jetzt um 7.11 Uhr, um auch mal zu checken, ob ihr absahen würdet.
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0: Die Urlaubsedition. John Mendt hat Urlaub, deshalb ist es heute Wer schlägt Lasse. In der Quizarena als Gegner Andreas aus Ohlsdorf. Herzlich willkommen.
2: Hi.
0: Moin. 150 Euro im Jackpot und sag doch gerne nochmal, weil es so schön ist, als Schauspieler und Synchronsprecher nochmal neu guten Morgen.
2: Guten Morgen.
0: Wow. Das ist so cool. Ich hoffe, du antwortest ganz oft jetzt im Quiz, damit wir deine Stimme noch länger hören. Und deine Joker-Kategorie passt natürlich auch.
1: Film und Fernsehen.
0: Klar. Online bei der Anmeldung ausgesucht, natürlich sehr passend. Und ich sage nur schon mal Achtung, schnell sein.
2: Ja.
0: Die Top 10 für das Jugendwort des Jahres 2026 stehen fest. Welche Tagesschausprecherin?
3: Susanne Daubner.
0: Hat die Begriffe auch in diesem Jahr wieder vorgestellt und es ist natürlich die legendäre Susanne Daubner.
3: Wow. Sorry.
0: Der Punkt geht an Lasse, aber es ist alles gut. Andreas, du bist auf Zack und hier kommt die nächste Kategorie.
1: Musik.
0: Ihr hört jetzt gleich ein Instrument und buzzert mit eurem Namen einfach, sobald ihr wisst, um welches Instrument es sich hier handelt.
2: Andreas.
0: Ja?
2: Eine Mundharmonika.
0: Eigentlich so ein einzigartiger Sound. Ist eine Mundharmonika.
3: Ich war nicht sicher. Ich war nicht schnell genug. Mann.
0: Ja. Oh. Okay, 1-1. Super spannend. Diese Kategorie entscheidet jetzt über alles.
1: Unsere Erde.
0: Australien ist ja der flächenmäßig kleinste Kontinent unserer Erde mit etwa 8,5 Millionen Quadratkilometern. Welcher ist im Gegensatz dazu mit...
2: Andreas,
0: ja,
2: Asien?
0: Mit 44,6 Millionen der flächenmäßig größte Kontinent. Asien ist richtig!
3: Hey, das gibt's nicht.
0: Mega! 150 Euro für dich. Herzlichen
3: Glückwunsch.
0: Das ist doch der Hammer.
3: Da kann man sich aber auch richtig blamieren, deswegen habe ich noch ein bisschen abgewartet.
0: Ist echt so. Jetzt noch einmal in Synchronsprecher-Version freuen. Juhu! Hammer. Allein dafür hat es sich gelohnt.
3: Voll so gut.
0: Cool. Viel Spaß mit der Kohle und ihr alle auch nicht Synchronsprecher. Kommt natürlich so gerne vorbei. Morgen dann wieder um heiße 100 Euro im Jackpot.

0: Erster Gedanke, aus dem Fenster guckt ihr und denkt, wow, so schön sonnig. Im Radiomurk Wetter-Update jetzt um 7.17 Uhr, 21 Grad schon. Später wird's heiß bei 35 Grad.
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0: Ja, heute ist der große Tag. Die neue Brücke wird eingesetzt. Und Radiomurks Chefreporterin Carolina Koplin, in gut 3 Stunden geht's schon los.
2: Yes, genauer gesagt 10.15 Uhr ist der Startschuss, zumindest geplant. Dann setzt sich die 3.700 Tonnen schwere Brücke in Bewegung. Die steht ja auch schon auf der Max-Brauer-Allee und dort auf einem speziellen Schwerlasttransportfahrzeug. SPMT nennt sich das Teil. Okay. Das steht für Self-Propelled Modular Transporter. Wir nennen ihn mal den Tausendfüßler, das ist einfacher. Ja. Denn der Transporter hat über 1.000 Räder, die natürlich auch gelenkt werden können. Und das muss auch heute funktionieren, weil die Brücke muss ja ihre 500 Meter noch fahren. Und da sind links und rechts echt nur Zentimeter Platz teilweise.
0: Aha.
2: Und jetzt mal für alle, die diese gigantisch große Sternbrücke noch nicht mit eigenen Augen gesehen haben. Auf mich wirkt das heute so ein bisschen so, als müsste da ein Schiff durch die Max-Brauer-Allee gefahren werden. Also zum Vergleich, die Rigmarigmas, die ist 11 Meter kürzer als die Sternbrücke.
0: Wahnsinn, oh Gott.
2: Ja, und der Transport braucht natürlich auch lange. Um 13 Uhr soll die Brücke so die Hälfte der Strecke geschafft haben. Und um 16 Uhr hat sie laut Plan dann ihren Zielort erreicht. Und um 22 Uhr soll sie dann eingehoben sein.
0: Crazy, also ein Schiff gefühlt, was durch die Sternschanze fährt, will sich natürlich jeder angucken. Wer sich das anschauen möchte, hat ja noch so ein paar Stunden Zeit. Und weil die dann ja echt so riesig ist, sollte man es ja auch aus einer guten Entfernung noch sehen, oder?
2: Ja, tatsächlich. Aber gestern, als die Brücke von ihrem, ja, ich nenne es mal Parkplatz, auf die Max-Brauer-Allee geschoben wurde, da durften die Schaulustigen schon wirklich nah dran. Also die standen direkt daneben. Fand ich auch ein bisschen mutig,
0: ja,
2: muss ich sagen.
0: Schon, ja.
2: Aber ich glaube, dass die Anwohner, die da an der Transportstrecke in der Max-Brauer-Allee leben, theoretisch den besten Blick hätten. Da fährt die ja nur ein paar Zentimeter dann am Wohnzimmerfenster vorbei. Das soll jetzt aber definitiv keine Empfehlung für die Anwohner sein. Dazu bleiben ganz im Gegenteil. Das Bezirksamt bittet die nämlich während des Transports ausdrücklich nicht zu Hause zu sein, weil in der Zeit ja auch die Rettungswege zu sind und da kommt kein Feuerwehrwagen hin, kein Krankenwagen, wäre da nicht erreichbar. Also wer den Transport safe sehen möchte, in Sicherheit, den empfehle ich dann den Livestream und den gibt es auch bei uns auf der Homepage.
0: Auf jeden Fall. Einfach online radiobook.de, dann spart ihr euch da vielleicht auch die Menschenmenge. Wer weiß, wie voll das wird. Public Viewing-mäßig, WM-Style, wir werden sehen. Taylor Swift mit The Fate of Ophelia jetzt erstmal für euch hier bei Radio Hamburg.

0: bereit für einen absoluten Hitzetag mit Radio Homburg um 7.22 Uhr. Genießt ihr die jetzt sehr perfekte Temperatur mit ganz vielen Mega-Hits. Tiffany Harris, unsere Hamburgerin, gleich mit dabei mit Breathe. Und wir bleiben hamburgisch. Michael Schulte, auch unser Hamburger Jung. Das Beste von heute, der ist gerade im Urlaub und er hat was gemeinsam mit John Mendt. Der ist ja auch im Urlaub in der Schweiz. Und da ist Michi auch. Vielleicht treffen die sich da ja. Bin mir sicher, dann meldet John sich. Ihr feiert ihn jetzt gleich aber erstmal mit dem Besten von heute. Lovesick.
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0: Das verfolgt ihr hier bei Radio Burg gleich genauso gespannt mit wie den Transport der Sternbrücke. Die WM, die gerade war. Radio Hamburg macht euch kalt. Der große Frozen T-Shirt Contest. Wer schafft es am schnellsten, sich ein komplett gefrorenes Shirt anzuziehen? Also wirklich
1: wird
0: an
1: so
0: den Körper.
1: Gut, glaube ich. Also wir haben wirklich zwei Radio Hamburg-Hörer gleich hier. Und wer schneller schafft, sichert sich dieses 550-Euro Klimagerät für die Dachgeschosswohnung. Ne?
0: Es wird komplett abenteuerlich und ihr seid mit in der Eisarena gleich hier in 10 Minuten. Jetzt ist es 7:30.
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3: Mit Rainer Hirsch. Guten Morgen. Die neue Sternbrücke hat gestern auf dem Weg zur endgültigen Liegeposition die erste Etappe geschafft. Heute gegen 22 Uhr soll sie ankommen. Dafür muss der 3700 Tonnen Koloss mehrere hundert Meter auf der Straße zum Zielort gebracht werden. In Niedersachsen sind mindestens 4 AfD-Politiker von Wahlen zu kommunalen Spitzenämtern ausgeschlossen worden. Zuletzt ließ der Wahlausschuss des Landkreises Lüneburg den AfD-Landesvize Stefan Bothe nicht als Landratskandidaten zu. Bewerber müssen gewährleisten, für die freiheitlich-demokratische Grundordnung einzutreten. Die Partei kündigte rechtliche Schritte gegen die Ausschlüsse an. Große Waldbrände beschäftigen immer mehr Feuerwehren in Südeuropa. Im französischen Departement Var mussten jetzt mehrere hundert Menschen wegen eines Feuers nahe Dijon evakuiert werden. In Spanien wurden wegen eines Brandes in einem Nationalpark an der Grenze zu Portugal fast 1000 Menschen in Sicherheit gebracht. Und auf der griechischen Insel Kreta wird der Ferienort Agia Gallini mit rund 6000 Urlaubern evakuiert. Zwei Feuerwehrleute kamen dort schon ums Leben.
0: Die nächsten Radiomurk-Nachrichten gibt's um 8 und das Radiomurk-Wetter jetzt schon 21 Grad hier in der City. Wahnsinn, 22 in Buxtehude, 19 noch in Trittau, später 35 Grad. So heiß war es lang nicht mehr. Da kommt ein gefrorenes Shirt so oder so gut. Das ist angenehm, vielleicht auch für euch eine Inspiration, einfach für die Mittagspause. Einfach mal ein Shirt einfrieren. Super viel Sonne, abends kühlt es dann echt ein bisschen ab. Trotzdem bleibt es morgen natürlich sommerlich, auch wenn es hier und da gewittert, bei 24 Grad. 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
1: Stop and go auf der B73 Cuxhavener Straße, stadteinwärts. 3 Kilometer zwischen Neu-Wulmsdorf und Fischbeek. Das Ganze wegen der Baustelle. Da braucht ihr 10 Minuten länger. Ansonsten nichts los soweit jetzt am Donnerstagmorgen. Wenn ihr doch was habt, ihr seid unsere Augen und Ohren da draußen. Ne? Anrufen oder WhatsAppen 040 333. 10.000. Vielen Dank, gute Fahrt. Der Radio Hamburg Verkehr für Hamburg, Niedersachsen und Schleswig-Holstein.
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0: Yes,
1: so
0: dann geht's los.
1: Jawohl.
0: Mindestens ein Leben retten wir von jemandem, der im Dachgeschoss wohnt. Ist
1: ja,
0: wirklich bei der Hitze.
1: Schwitzen da oben.
0: Wir hauen eine Klimaanlage wert von 550 Euro raus und ihr seid dabei beim Frozen T-Shirt Contest. Lasse Schiedsrichter auch schon bereit, Megafon
5: genau.
0: In der Hand.
5: Megafon am Start.
0: Genau dein
1: ich
0: Ding.
1: Ich geh mal rüber, ne?
0: Mach mal.
1: Ja.
0: Tiffany Harris erstmal für euch. Ciao mit Breathe. Direkt nach Hosier mit Too Sweet für euch.

0: Jetzt wird's kalt um 7.40 Uhr. Hier wird um eine mobile Klimaanlage im Wert von 550 Euro gefroren.
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0: Ha, die Challenge. Wer schafft es, schneller ein gefrorenes T-Shirt anzuziehen? Lasse, du bist Frozen Reporter in der Arena mit zwei Radiomokörern, die sie beide so dringend brauchen.
2: So sieht das aus, Lea, hier in unserer Frozen T-Shirt Contest Klimagerät Arena. Ja. Ist Radio Hamburg-Hörerin Jennifer Pieper aus Bergedorf. Guten Morgen.
3: Guten Morgen.
2: Und Dennis Frauenstein aus Langenhorn. Guten Morgen.
4: Guten Morgen.
2: 35 Grad. Wie lebst du? Warum ist es unerträglich und ein Leben ohne Klimagerät eigentlich kaum aushaltbar?
3: Ich wohne im Dachgeschoss und bin in der 29. Woche schwanger.
2: Ja, Glückwunsch nochmal.
3: Dankeschön. Und es ist einfach sehr, sehr anstrengend bei dieser Hitze. Und da wäre eine Klimaanlage natürlich wundervoll.
2: Das sagt aber Dennis auch, ne? Warum? Also du bist nicht schwanger, aber du brauchst auch das Klimagerät.
4: Ja, also ich wohne auch in einer Dachgeschosswohnung und das ist unerträglich, wirklich. Also letzte Hitzewelle musste meine Frau... Die alte Katze und ich sehr leiden, oder?
2: Ja, also die alte Katze ist nicht deine Frau, ja, sondern ein Haustier. Hier steht es. Wollt ihr es schon mal anfassen, das Klimagerät?
3: Ja.
2: Noch ganz niegelnagelneu verpackt. 550 Euro. Also das würde euch jahrelang durch die Sommer retten.
3: Das wäre traumhaft.
2: Aber gleich erstmal die große Challenge. Wer von euch schafft es hier beim Frozen T-Shirt Contest zuallererst sein tiefgefrorenes T-Shirt so auseinander zu dribbeln, dass man es anziehen kann. Geht gleich los. Seid ihr aufgeregt?
3: Ja, ich bin sehr aufgeregt, ja.
4: Mega, schwitzige Hände schon.
2: Ja, also die auf jeden Fall nochmal warm machen. Ihr braucht jetzt richtig viel Wärme, um das Eis da zu schmelzen. Gleich geht's los.
0: Eieiei. Und ihr alle friert gerne mit ab 8 Uhr hier.
1: Hey.

0: Guten Morgen, kommt gut rein um 7.45 Uhr mit dem Radiomug-Wetter-Update. Was jetzt schon bei 21 Grad ist, dann wird es so heiß später bei 35 Grad. Stay strong und vor allem haben wir die perfekte Mittagspause, Feierabend, je nach Schicht bei euch ab 16 Uhr auf der Starbucks-Terrasse am Mönckebergbrunnen. 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Es ist das Konzertevent des Jahres am Samstag, den 19. September in der Barclays Arena. Ihr seid alle willkommen, 12.000 von euch, um Megastars wie Leonie zum Beispiel auch zu feiern. Und dann freuen wir uns, wenn ihr euch eure Tickets abholt. Jetzt schon mal rein in den Modus natürlich mit Leonie, die für euch auftritt. Gemeinsam mit den Besten von heute jetzt, Callum Scott und Stay.
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0: Guten Morgen, euer Musiksender Nummer 1 um 7.52 Uhr und wie cool, wo ihr uns überall hört.
1: Liebe Grüße aus dem traumhaft schönen Mauritius an das gesamte Team von Radio Hamburg. Wir genießen hier weiter die Sonne, das Meer und hören fleißig Radio Hamburg. Schöne Grüße von Stefan,
2: Ethan, Nathan,
3: Agnes,
4: Julie, Abby,
5: Hecke
6: und Andreas.
0: Ganzen Stammbaum aufgezählt. Grüße zurück mit Alex Warren. Ihr da natürlich, aber genauso hier vielleicht auf dem Weg zur Arbeit. Eternity gleich und das Beste von heute von Kygo.

0: Für ganz viele Mega-Hits alles gleich. Und vor 8 noch für euch Band-Aids von Katy Perry.
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0: Radio Hamburg. Macht euch kalt und schenkt euch bei der Hitze jetzt eine schöne Klimaanlage in der Frozen Arena. Jetzt mit zwei kältebedürftigen Radio Hamburg-Hörern dafür. Bist du Frozen-Reporter, Lasse?
1: Ja, die Spannung steigt. Jennifer aus Bergedorf und Dennis aus Langhorn. Nochmal guten Morgen, ihr beiden.
2: Moin.
3: Moin.
1: Moin. Du hast eben schon gesagt, die ist so warm, ne?
2: Ja, ich bin in der 29. Woche schwanger und habe quasi doppelt Hitze bei diesen Temperaturen draußen.
1: Und dann auch noch im Dachgeschoss. Also wer holt sich dieses 550-Euro Klimagerät bei Radio Hamburg? Macht euch kalt. Hier sind eure, man hört es, diesen steinhart, eure komplett eingefrorenen, knallroten Radio Hamburg T-Shirts. Ich gebe euch jetzt beiden jeweils eins.
2: Mhm, danke.
1: Und wer es zuerst auseinandergefaltet, enteist hat und fertig angezogen hat, der sichert sich das Klimagerät. Alles verstanden?
3: Ja.
2: Ja.
1: Dann beginnt die große Challenge hier am Donnerstagmorgen bei Radio Hamburg in 3, 2, 1, auf die Plätze, fertig, los! Und da wird gefaltet, da wird schon mit Gewalt beigegangen.
2: Oh mein Gott.
1: Wie fühlt sich das an?
2: Es ist schön kalt, aber es ist auch echt schwer.
1: Aber das geht schon gut los. Und ich melde mich gleich wieder, sobald sich hier was tut. Viel Glück euch beiden.
2: Dankeschön.
0: Der Live-Ticker bleibt erhalten. Vom Frozen T-Shirt Contest geht gleich weiter. Natürlich spätestens in 10 Minuten. Jetzt ist es erstmal 8 Uhr.
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5: Guten Morgen. Der letzte Weg der neuen Sternbrücke. Schloss in Sachsen-Anhalt in Flammen. Sonne, später Regen, 35 Grad. Die Spannung steigt. Kurz nach 10 setzt sich die Sternbrücke in Bewegung, um zu ihrem neuen Heimatplatz gefahren zu werden. Das wird ein langer Tag. Um 22 Uhr soll die Brücke eingehoben sein. Carolina Koplin.
6: 108 Meter lang, 21 Meter hoch und 3.700 Tonnen schwer ist die Gigabrücke. Für ihren Transport mussten Laternen abgesägt, das Vordach der Tankstelle gekappt und 86 Bäume gefällt werden. Und trotzdem bleibt es eng auf der Strecke. Die Brücke wird seitlich teils weniger als einen Meter Platz übrig haben. Bewegt wird sie auf einem Spezialtransporter, der über 1.000 Räder hat, die um 360 Grad drehbar sind. Das sorgt dafür, dass die Brücke genau gelenkt werden kann und sich das Gewicht verteilt. Die Max-Brauer-Allee ist zudem aufgeschüttet und mit Stahlplatten verstärkt worden.
5: Zu trocken, zu heiß, zu sonnig. Der Juli ist nach vorläufigen Angaben des Deutschen Wetterdienstes der 5. Monat in Folge, der deutlich sonniger ausfällt als im langjährigen Mittel. Tanja Wagner.
7: Auch im Juli war es laut Wetterdienst ungewöhnlich heiß und es gab viel zu wenig Regen für die Jahreszeit. Nötig seien Milliardensummen für Klimaschutzkonzepte, heißt es vom Deutschen Städtetag. Verschattung, die Entsiegelung von Böden sowie mehr Stadtgrün, all das kostet Geld und bestehende Förderungen reichten da nicht aus.
5: Mit einem Großaufgebot ist die Feuerwehr im Südharz in Sachsen-Anhalt im Einsatz. Dort ist in der Nacht das auch als Hotel genutzte Schloss Wallhausen bei Sangerhausen in Brand geraten. Der Dachstuhl brennt in voller Ausdehnung. Es soll niemand verletzt sein. 124 Feuerwehrleute sind im Einsatz. Die Brandursache ist noch unklar. Rund 6000 Urlauber müssen sich aus ihrem Ferienort Agia Galini auf der griechischen Insel Kreta in Sicherheit bringen. Auch dort wütet jetzt ein größerer Waldbrand. Auch in Frankreich und Spanien sind neue Brände aufgeflammt und zwingen die Bewohner zahlreicher Orte zur Flucht. Soweit die Nachrichten aus Hamburg, Deutschland und der Welt.
0: Das Radio Hamburg Wetter heizt sich ab jetzt echt stabil auf. 23 Grad schon in der City. In Bremerförde zum Beispiel ist so ein bisschen windiger, noch 22 Grad. In Kiel 21 und dann später echt 35 Grad. Da wünschen wir euch auf jeden Fall einen klimatisierten Bus auch, zum Beispiel Buslinie 2. Da wird Radio Hamburg gerade fleißig gehört. Grüße da rein, Berliner Tor die Richtung. Und dann hoffen wir, ihr kommt da gut an und kommt heute auch gut durch die Hitze. Abends kühlt es dann so ein bisschen ab, vor allem mit dem Regen. Und morgen ist es dadurch dann auch besser, 24 Grad. Zwar ein bisschen Gewitter, aber auch sehr viel Sonnenschein. Hier ist jetzt für eure Sicherheit der Radio Hamburg Verkehr mit der Edeka-App. Sieht auch entspannt aus. Sommerferien, man merkt, keine Staus gerade gemeldet. Aber einmal nochmal ein Update von der Megabaustelle an der Sternbrücke. Heute läuft ja die heiße Phase, habt ihr auch in den Nachrichten gehört. Der Einbau der neuen Sternbrücke. Und ab 21:45 wird die Brücke dann zur Stresemannstraße gebracht. Dauert so bis 16 Uhr. Und um 22 Uhr soll sie dann eingehoben werden. Also wir halten euch hier natürlich immer auf dem Laufenden, Updates im Radio Hamburg Verkehr für Hamburg, Niedersachsen und Schleswig-Holstein.
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0: Guten Morgen, John Ment hat Urlaub und ihr alle macht euch vielleicht so ein kleines Urlaubsgefühl. Allein schon jetzt morgens mit dem Kaffee mal einen Eiswürfel rein. Fühlt sich doch an wie ein 5-Sterne-Hotel dann direkt auf der Liege. So fühlt ihr euch mit Kygo und dem Besten von heute. Save My Love, direkt nach Alex Warren und Eternity.

0: Eieiei, jetzt ist aber wirklich spannend. 8.10 Uhr hier bei Radio Hamburg und ihr kommt gedanklich schon mal mit in ein gefrorenes T-Shirt.
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0: Euer Contest um eine Klimaanlage im Wert von 550 Euro jetzt bei der Hitze. Radio Hörerin Dennis und Jennifer, die beiden brauchen sie dringend. Die wohnen im Dachgeschoss und betteln sich jetzt. Wer zieht schneller sein gefrorenes T-Shirt an? Frozen Reporter und Radiomuck-Schiedsrichter Lasse, da ist ordentlich Tempo drin.
2: Lea, die beiden sind hier am Fummeln, ne? Dennis und Jennifer. Und wer holt sich das 550 Euro Klimagerät? Wie kommt ihr voran?
3: Ja, mühsam.
2: Ja, also diese knallroten Radio Hamburg T-Shirts waren ja die ganze Nacht im Tiefkühler bei uns. Und jetzt geht's hier aber zack auf zack. Wer hat es gleich zuerst komplett angezogen? Wer holt sich das 550 Euro Klimagerät bei 35 Grad heute? Das geht ganz schnell hier. Dennis hat es, glaube ich, schon fast an. Jennifer ist noch mit dem Ärmel am Kämpfen. Und Dennis macht im Moment ein bisschen die bessere Bewegung. Ich würde sagen, jetzt müssen wir aber mal ganz ehrlich sagen. Wer hatte es jetzt zuerst? Wir haben es im Videobeweis. Das war ja so eine knappe Kiste. Beide haben hier, glaube ich, zeitgleich fast das T-Shirt runtergezogen. Ist es schön erfrischend, by the way?
3: Es ist richtig schön erfrischend.
4: Wirklich, es ist schön richtig.
3: Man ist auf jeden Fall wach.
2: Also da braucht es gleich unbedingt den Videobeweis.
0: Natürlich, da bleiben wir korrekt, ist ja klar. Spielstopp komplett, Videobeweis. Unser Frozen-T-Shirt-Expertenteam berät sich jetzt genau 3 Minuten lang. Und solange hört ihr Hertz und Purple Disco Machine mit Wonderful Life 25.

0: heiß wird's im Radiomuck-Wetter-Update jetzt um 8.15 Uhr. 35 Grad später, absoluter Hitzetag und es geht jetzt schon los bei 23 Grad. Ha, deshalb einmal durchatmen, hier wird's auch heiß. Kurzer Spielstopp, Spannung, die Expertenteams haben sich beraten.
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0: Unser Frozen-T-Shirt-Contest um eine Klimaanlage im Wert von 550 Euro. Und es ist natürlich ernst, Radiomuck-Hörerin Jennifer und Dennis, beide im Dachgeschoss. Sie brauchen diese Anlage. Kurzer Spielstopp, Videobeweis, Radio Hamburg Frozen-Reporter Lasse. Das ist ja vergleichbar mit Fußballspannung da.
2: Lea, da kommt wirklich so ein bisschen wieder Erinnerung an die Fußball-WM hoch, weil wir hier auch dieses Videobeweiszeichen gemacht haben, was der Schiedsrichter dann immer macht. Also ja, das war so eine knappe Kiste. Jennifer und Dennis, ihr habt das knallrote Radio Hamburg T-Shirt entfriemelt, enteist, dann versucht schnellstmöglich anzuziehen, dann hattet ihr es relativ gleichzeitig an beide, ne?
3: Ja, tatsächlich.
4: Irre. Also das war ein Adrenalinkick hoch 10.
2: Ja, und jetzt haben wir den Videobeweis gemacht und es ist ganz, ganz eindeutig, weil eine Person von euch hatte das T-Shirt dann ganz an und es war ja ganz wichtig, dass es vollständig angezogen ist und die andere Person hat noch so ein bisschen gefriemelt und nachgezogen und es ist eindeutig, das Klimagerät im Wert von über 550 Euro bei Radio Hamburg macht euch kalt, sichert sich Jennifer aus Bergen! Herzlichen Glückwunsch! Hochschwanger in der Dachgeschosswohnung. Ist das schön.
3: Yay, danke schön. Ich freue mich total. Super.
2: Ganz, richtig ganz, ganz viel Spaß.
3: Cool. Dankeschön.
2: Merkt ihr immer, welcher Sender ganz laut läuft in der Dachgeschosswohnung, ne?
3: Radio Hamburg.
2: So in Zukunft mit kühleren Temperaturen. Und Dennis, fairer Verlierer, klingt so hart, aber ich hoffe, du hattest auch Spaß. Du lachst, du lächelst.
4: Ja, ja, es war sehr belustigend.
2: Und dir ein schönes, kühles Wohnen in Zukunft.
3: Dankeschön.

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1: Moin um 8.22 Uhr bei euer Musiksender Nummer 1, Radio Hamburg. Freut ihr euch schon, wenn ihr gleich bei der Arbeit das erste kühle Getränk trinkt mit Clean Bandit und Anne-Marie? Ja, auch ganz beliebt immer so Spaßgetränke. Meins im Moment wirklich Kokoswasser. Empfehle ich euch zu 100%. Oh, es ist so lecker.
2: Super gesund auch, ne?
1: Ja,
2: so
1: gesund.
2: Ganz viel Elektrolyte drin und so.
1: Das auch noch, aber es ist alles wirklich gehört. Auch abgesehen davon sehr lecker. Teddy Swims mit Mr. Know-It-All gleich. Titel Mr. Know-It-All gibt's alles gleich für euch nach halb. Und vorher noch das Beste von heute, Ray Dalton mit Blood Running.
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0: Radio Hamburg Morning Show. Guten Morgen.
1: Moin. Guten Morgen Hamburg. Wir sind Lukas und Felix von Fastboy und bei Radio Hamburg Stars for Free sind wir auch mit dabei.
0: Natürlich. Und ihr alle seid auch mit dabei. 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Jetzt ist es 8.30
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3: Guten Morgen, ich bin Rainer Hirsch. Nur noch wenige hundert Meter dauert die letzte Reise der neuen Sternbrücke, bevor sie heute Abend in ihre endgültige Liegeposition eingeschoben wird. Um 22 Uhr soll das Projekt Sternbrückenerneuerung vollendet sein. Schon heute haben wir all die Rohstoffe aufgebraucht, die die Erde innerhalb eines Jahres erneuern kann. Den sogenannten Erdüberlastungstag berechnet die Organisation Global Footprint Network jedes Jahr aufs Neue. Ab diesem Datum lebt die Menschheit ökologisch betrachtet auf Pump. Auf der ostfriesischen Insel Norderney haben Bauarbeiter bei Kabelverlegearbeiten am Strand ein rund 300 Jahre altes Schiffswrack entdeckt. Es soll aus den Niederlanden stammen und im 17. oder 18. Jahrhundert gebaut worden sein. Sonja König vom Archäologischen Dienst der ostfriesischen Landschaft sagt, der Fund sei besonders spannend, weil an der niedersächsischen Küste bisher nur wenige Wracks aus dieser Zeit gefunden und dokumentiert wurden.
0: Die nächsten Radio-Murk-Nachrichten gibt's für euch um 9 und das Radio Hamburg Wetter jetzt schon mit 24 Grad in der City um 8.31 Uhr. Und da geht noch einiges. 35 Grad sind drin.
4: Alter, und es Hochsommer.
0: Ja, aber wirklich überall, vor allem Timmendorfer Strand auch jetzt 23 Grad. 24 in Neu-Wulmsdorf. Und da schicken wir echt mal viel Kraft an alle von euch, die mit so Dresscode auch arbeiten. Irgendwie so ein langes Hemd oder am besten noch ein Sakko drüber. Baustelle auch.
4: Stimmt. Also, oder so im Disneyland jetzt in so einem Kostüm oder so, weißt du? Oh mein Gott.
0: Die hatte ich gar nicht auf dem Zettel. Ja, also wirklich, haltet durch. Ich kann euch alle nur beruhigen. Abends kühlt es echt gut ab durch den Regen. Nachts dann 15 Grad und morgen auch wieder entspannterer Sommer bei 24 Grad. 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
4: Achtung Autofahrer, da will ich einmal ein gepflegtes Gleich ist nämlich ein Schwan auf der A24. Hoffentlich schafft er es da wieder runter zwischen Jenfeld und Kreuz Ost in beiden Richtungen. Achtung, ein Schwan auf der A24 Hamburg-Berlin. Baustelle und deshalb Stop and Go, Cuxhavener Straße, stadteinwärts, 3 Kilometer ab Neu-Wulmsdorf bis Fischbeck. Da braucht ihr 10 Minuten länger. Und ein Update, ne? Die Mega-Baustelle Sternbrücke, das große Public Viewing sozusagen mitten in der Schanze oder wie wir es nennen, das sympathische Brücke rücken, gucken heute. Wer
0: ganz
4: möchte.
0: Einfaches Wort.
4: Ja, ab 22 Uhr heute Abend wird sie dann ja eingehoben, vorher dann zur Stresemannstraße gebracht. Und das Beste ist, ihr seid von der Arbeit aus einfach über einen Laptop oder so dabei, denn es gibt den Livestream bei uns unter radiohamburg.de. Da seht ihr, wie es der Brücke aktuell geht. Und unsere Reporterinnen und Reporter sind natürlich auch nachher für euch vor Ort. Das Radio Hamburg Blitzer-Update. Straße Hermannsthal in Horn. Da stehen sie statt Auswärtshöhe der Tankstelle. Meldet Mücke. Dankeschön. 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
0: Jawohl!
4: Und am Donnerstag schon.
0: Ja, Donnerstag, vorletzter Arbeitstag der Woche. Startet ihr auch entspannt rein. Vielleicht erstmal so ein bisschen sinnlos rumkritzeln auf dem Papier, habe ich auch gerade gemacht. Gehört dazu. Clean Bandit und Anne-Marie gleich mit Rockabye. Direkt nach dem Besten von heute. Teddy Swims, Mr. Know-It-All. Yes.

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0: Gute Laune bei euch sowieso, weil so viel Sonne schon reinscheint. Vielleicht auch direkt auf den weißen Tisch, da blendet's um 8.44 Uhr jetzt mit dem Radiomuck Wetter-Update. 25 Grad Marke haben wir geknackt schon in der City und es wird einfach noch 10 Grad wärmer, boah, heißer eher. 35 Grad zum Abend, kühlt dann aber auch schön wieder ab.
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0: Africa. Das ist der Modus bei eurem Musiksender Nummer 1 um 8.51 Uhr. Guten Morgen hier bei Radio Muck.
1: Moin.
0: Schön, dass ihr dabei seid. Vielleicht richtet ihr euch im Auto gerade nochmal extra weit nach oben, damit die Sonnenblende auch wirklich die Sonne abdeckt. Gefühlt ist man immer zu klein dafür, oder? Deshalb gönnen wir euch, dass ihr da jetzt komplett eine gute Sicht habt. Mit

0: Guten Morgen um 8.54 Uhr hier bei Radio Murg. Einmal Grüße an alle von euch, die in Lohne in Niedersachsen wohnen.
1: Grüße.
0: Die vielleicht Radio Murg Megastar Marc Atlas persönlich kennen. Da kommt er einfach her. So crazy und ist jetzt so ein Megastar mit dem Besten von heute. You Against My Love. Das feiert ihr gleich mit. Und vor 9 Uhr gibt's noch für ganz viele Mega-Hits Always on the Run für euch.
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0: Die ganz wichtigen Urlaubsfragen hier in eurer Radiomuck Morning Show. Und ich glaube, die kennt ihr alle. Ist es okay, die Liege mit einem Handtuch zu reservieren?
1: Nein.
0: Ja, wenn wir ehrlich sind, wir sind alle Deutsche, wir machen das. Oh, also, ja, jein
1: da
0: vielleicht.
1: Krieg ich Plack.
0: Okay, guck mal, die Diskussion ist schon da. Aber Stübi aus eurem Radiomuck Nachmittag, der Stübi Show, er geht noch einen Schritt weiter und hinterfragt hier gleich mal mit euch, unter welchen Bedingungen ist das genau okay?
1: Also, okay, es wird vielleicht noch, gibt ja irgendeinen Grund, wo man sagt,
0: Ja, oder so Rahmenbedingungen, sag ich mal. Es wird einfach nur noch deutscher in 10 Minuten. Jetzt ist es 9 Uhr.
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3: Schönen guten Morgen. Showdown an der Sternschanze. Sozialforderungen aus dem Osten. Später noch Regen, bis zu 35 Grad heute. Die Spannung steigt. Kurz nach 10 setzt sich die Sternbrücke in Bewegung, um zu ihrem neuen Heimatplatz gefahren zu werden. Das wird ein langer Tag. Um 22 Uhr soll die Brücke eingehoben sein. Carolina Koplin.
4: 108 Meter lang, 21 Meter hoch und 3.700 Tonnen schwer ist die Gigabrücke. Für ihren Transport mussten Laternen abgesägt, das Vordach der Tankstelle gekappt und 86 Bäume gefällt werden. Und trotzdem bleibt es eng auf der Strecke. Die Brücke wird seitlich teils weniger als einen Meter Platz übrig haben. Bewegt wird sie auf einem Spezialtransporter, der über 1.000 Räder hat, die um 360 Grad drehbar sind. Das sorgt dafür, dass die Brücke genau gelenkt werden kann und sich das Gewicht verteilt. Die Max-Brauer-Allee ist zudem aufgeschüttet und mit Stahlplatten verstärkt.
3: 2,5 Monate vor der Landtagswahl in Sachsen-Anhalt fordern die drei CDU-Ministerpräsidenten von Sachsen, Sachsen-Anhalt und Thüringen die Bundesregierung auf, bei den geplanten Sozialreformen die Perspektive des Ostens stärker zu berücksichtigen. Lea Matschulat.
5: Wer 45 Jahre in die Rentenversicherung eingezahlt habe, der habe genug eingezahlt, sagen die Ministerpräsidenten von Sachsen-Anhalt, Thüringen und Sachsen. Und sie verlangen, dass dieser Grundsatz auch in Zukunft gilt. Die Rentenkommission will ja unter anderem stärker auf Betriebsrenten abheben, doch auf die können im Osten nur wenige hoffen. Und bei der Pflege, da lautet die Forderung an Berlin, bitte denkt daran, dass der Eigenanteil Menschen mit wenig Rente nicht überfordert.
3: Bei den Waldbränden in Griechenland ist ein dritter Feuerwehrmann ums Leben gekommen. Er wurde in der Nähe eines Feuers im Süden der Halbinsel Peloponnes bewusstlos aufgefunden und starb später im Krankenhaus. Zur genauen Todesursache gibt es bisher keine Angaben. Vorher waren schon auf der Insel Kreta zwei Feuerwehrleute im Kampf gegen einen Waldbrand ums Leben gekommen. Der großflächige Wald- und Flächenbrand im Süden von Kreta ist immer noch außer Kontrolle. Das waren die Nachrichten aus Hamburg, Deutschland und der Welt.
0: Das Radiomuck-Wetter wird auf jeden Fall ja auch hier echt heiß. 35 Grad nachher, super viel Sonnenschein. Auch morgens jetzt schon 26 Grad in der City. Und es ist natürlich jedem erlaubt, einmal zu stöhnen, zu sagen, oh, es ist heiß. Trotzdem freut ihr euch, wenn ihr nachher einmal an Lasse denkt und einfach nur denkt, zum Glück mache ich das gerade nicht.
1: Ich kann es nicht fassen, wie blöd kann man denn eigentlich selber sein? Wer hat sich für heute 35 Grad, ne?
0: Ach, ja.
1: Eine Massage mit Fango-Packung gebucht und liegt nachher mittags in der Schlammpackung, also wahrscheinlich gefühlt in 70 Grad.
0: In der Schlammpackung.
1: Ja.
0: Oh Gott, ey.
1: Wie dumm kann man denn sein?
0: Es geht wirklich nicht. Also Dinge, die man nicht bei 35 Grad machen will, das gehört auf jeden Fall dazu.
1: Oh.
0: Also freut euch einfach, wenn ihr ganz entspannt auf eurem Bürostuhl sitzt, auch in Jesteburg und Bagdaheide jetzt bei 25 Grad. Morgen sieht es dann schon mal wieder schöner aus. 24 Grad, auch ein bisschen Regen, paar Gewitter, aber auch Sonnenschein. 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
1: Erstmal gute Nachrichten. Ne? Was ist denn hier los?
0: Ja, der Schwan.
1: Ist das ein Schwan?
0: Ja.
1: Ich habe unserem Regisseur gerade nochmal gesagt, wir brauchen gleich irgendwie ein Schwanengeräusch.
0: Ja.
1: Und dann kommt das, das klang ja wie eine Sau.
0: Ein bisschen wie ein Schwein.
1: Also,
0: ja.
1: Der Schwan hat es geschafft, Leute. A24, kein Schwan mehr zwischen Jenfeld und Kreuz Ost. In beide Richtungen wieder freie Fahrt. Ja, das wollte ich.
0: Jetzt ist aber wild.
1: Danke. Gegenstände, Achtung, auf der A7 Richtung Hannover zwischen Heimfeld und Dreieck Südwest. Dann Stop and Go, statt einwärts Cuxhavener Straße, 3 Kilometer ab Neu-Wulmsdorf bis Fischbeck, Baustelle 40 Minuten plus. Die Sternbrücke wird heute langsam aber sicher an ihr Ziel gebracht, sozusagen zur Stresemannstraße. Beobachtet ihr auch unter radiohomo.de permanent in unserem Video-Livestream. Nachher ab 22 Uhr abends wird sie da eingehoben. Ab 16 Uhr ist schon Radio Hamburg-Reporterin Anneke Riedkäfen für euch vor Ort. Und falls man nicht vor Ort, ne, alle hingehen, dann kann man da auch seine Zeit überbrücken.
0: Schön, dass du das nochmal betont hast.
1: Blitzer-Update. Straße Hermannsthal in Hornstadt, Auswärtshöhe der Tankstelle. Der Radio Hamburg Verkehr für Hamburg, Niedersachsen, alle Schwäne und Schleswig-Holstein.
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0: Guten Morgen! Morgen. Ganz viele Mega-Hits bringen euch jetzt in den Workflow rein. Mark Atlas, das Beste von heute, You Against My Love, direkt nach Offenbach und Ella Henderson mit Hurricane.

0: durch die Urlaubssaison. Auch bei Radio Hamburg jetzt um 9.10 Uhr. Und ihr kennt doch das Gefühl auch, wenn so Kollegen lange im Urlaub waren, freut ihr euch doch alle, wenn sie wieder da sind. Und bei uns ist es Stübi aus dem Radio Hamburg Nachmittag. Der Stübi-Show ist jetzt wieder da aus dem Urlaub. Und Stübi, bist jetzt ein neuer Mensch, oder?
1: Eigentlich hat sich nicht viel geändert. Also es ist immer noch über 30 Grad. Ich laufe immer noch in meiner Badehose durch die Gegend und wenn wir aber zur Arbeit, dann zumindest obenrum was anziehen. Mhm. Ab 14 Uhr geht's wieder los. Freue ich mich drauf. Habe auch echt gut was zu berichten. Ja, wie das immer so ist, wenn man aus dem Urlaub zurückkommt. Alles voller Stories. Und damit ist die Show zumindest für heute, zumindest für einen Tag gefüllt.
0: Okay, ja, mit sehr wichtigen und auch sehr deutschen Fragen.
1: Ab wie vielen Stunden, bevor man sich drauflegt, darf man eine Liege reservieren? Was dürfen die Club-Hotel-Fotografen maximal für ein Bild nehmen? Und, das ist eine Geschichte von heute vom Baumarkt, muss man eigentlich bezahlen, wenn das Kind einen Volleyball kaufen möchte im Baumarkt und mit diesem Volleyball eine Vase umballert, die 4,50 Euro kostet? Das und mehr im Radio Hamburg Nachmittag.
0: Da diskutiert ihr doch sehr gerne mit ab 14 Uhr dann hier bei

0: Einen wunderschönen guten Morgen um 9.19 Uhr mit dem Radio-Mucke-Wetter-Update, das jetzt schon so viel Spaß macht. Die Sonne strahlt euch überall rein. Und jetzt ist vor allem gerade so perfekte Temperatur. 25 Grad in der City. Es geht noch knackige 10 Grad höher, 35 Grad später.
1: Ulala.
0: Haltet durch, da kommt dann auch eine kleine Abkühlung später, noch ein Regen, ein bisschen Gewitter. Und dann wird auch alles gut. 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Und auf die bist du scharf. Guten Morgen.
2: Guten Morgen.
0: Diana aus Marienthal. Du bist kaufmännische Angestellte und du liebst es vor allem immer so ein bisschen, und ich glaube, das lieben wir alle, in so Jugenderinnerungen zu schwelgen, einmal wieder wie ein Teenie fühlen. Und das passiert bei dir besonders beim Zurück in die Zukunft Musical.
2: Ja, also man hat ja so gewisse Sendungen, an die man sich gerne zurückerinnert, und das ist oder Filme, und das ist auch so ein Film davon.
0: Ja, hast du dich wahrscheinlich früher auch immer in diesem coolen Auto da gesehen und gedacht, man cruist auch mal so lang.
2: Ja, ich fand das immer sehr spannend, wenn er zurück in die Zukunft gekommen ist, was sich verändert hat. Und ja. Da war ich immer neugierig drauf.
1: Und nichts wurde ja dann am Ende so eigentlich wieder vorher gesagt.
0: Eigentlich
1: wobei
0: gar
1: so ein paar Sachen schon, aber ja, ja, sehr cool, sehr cool.
0: Super, Diana, deshalb ist es umso besser natürlich, dass du unseren Newsletter abonniert hast. Es lohnt sich. 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
2: Wow, dankeschön.
0: Freundin nimmst du mit, da sagst du ja wohl direkt Bescheid, ne? Grüße von Radio Hamburg.
2: Ja, mache ich.
0: Sehr cool, das wird wild auf jeden Fall im Stage-Operettenhaus, dann mit Elton als Schuldirektor in der Rolle. Also viel Spaß da, und für euch alle jetzt das Zeichen, auch gerne den Newsletter zu abonnieren. Hauen wir immer mal wieder was raus, und up to date seid ihr sowieso, ne? Wetter, Gex und John auch, der im Urlaub ist, wenn ihr den vermisst. Alles
1: wunderbar,
0: dabei, ja. Auf jeden Fall jetzt mit Robin.

0: rein in den Sommerdonnerstag hier bei eurem Musiksender Nummer 1 um 9.24 Uhr. Und einmal echt Respekt an Radio Megastar Taylor Swift. Sie hat, glaube ich, das Unmögliche geschafft. Hätte vorher dir jemand gesagt, Lasse, kein einziges Bild aus ihrer Hochzeit wird jemals irgendwo durchsickern. Man wird nirgendwo ihr Hochzeitskleid sehen.
1: Glaubt man halt gesagt, nicht. Man denkt, irgendein, wie nennt man das noch so, ein Maulwurf. Irgendein Maulwurf ist auch auf der Hochzeit und verkauft es auch teuer.
0: Ja, es kann doch nicht sein bei 1000 Gästen. Aber es gibt kein Bild. Ich habe es gerade nochmal gegoogelt, alle Foren durchsucht, weil ich will es unbedingt sehen. Ich gucke jeden Tag. Es gibt's nicht.
1: Ich sag mir, gute Freunde kannst du an einer Hand abzählen. Sie hat anscheinend 1000 Leute, die dicht halten, ne?
0: Ja, aber die haben auch alle irgendwelche Verträge unterschrieben. Deshalb, das Kleid gibt's nicht. Aber ihr stellt sie euch doch vor im Hochzeitskleid. Das Beste von heute. Auch wirklich ein ganz, ganz entspannter Vibe. I knew it, I knew you gibt's gleich nach 9:30. Und vorher noch Portugal the Man mit Sommervibes und Feel It Still.
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1: Achtung Autofahrer, um 9:26 Uhr. Es liegt ein Plastikteil auf der A1 Richtung Fehmarn, Höhe Bad Schwartau. Fahrt da vorsichtig. Und eine noch ungesicherte Unfallstelle auf der A21 Richtung Kiel hat es gekracht zwischen Bad Segeberg Nord und Wahlstedt. Fahrt da vorsichtig an der Unfallstelle vorbei. 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

0: genau jetzt dranbleiben lohnt sich. Radio Hamburg hier im Dezember, denkt ihr, ein Glück habe ich am 30.07. Radio Hamburg gehört. Und wir retten euch damit gleich in 10 Minuten. Jetzt ist es 9:31.
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2: Guten Morgen, ich bin Rainer Hirsch. Nur noch wenige hundert Meter dauert die letzte Reise der neuen Sternbrücke, bevor sie heute Abend in ihre endgültige Liegeposition eingeschoben wird. Um 22 Uhr soll das Projekt Sternbrückenerneuerung vollendet sein. Schon heute haben wir all die Rohstoffe aufgebraucht, die die Erde innerhalb eines Jahres erneuern kann. Den sogenannten Erdüberlastungstag berechnet die Organisation Global Footprint Network jedes Jahr aufs Neue. Ab diesem Datum lebt die Menschheit ökologisch betrachtet auf Pump. Auf der ostfriesischen Insel Norderney haben Bauarbeiter bei Kabelverlegearbeiten am Strand ein rund 300 Jahre altes Schiffswrack entdeckt. Es soll aus den Niederlanden stammen und im 17. oder 18. Jahrhundert gebaut worden sein. Sonja König vom Archäologischen Dienst der ostfriesischen Landschaft sagt, der Fund sei besonders spannend, weil an der niedersächsischen Küste bisher nur wenige Wracks aus dieser Zeit gefunden und dokumentiert wurden.
0: Die nächsten Radio-Nachrichten gibt's für euch um 10 Uhr. Und das Radio-Wetter jetzt um 9.33 Uhr. Schon heiß, 26 Grad, aber ist okay. Also ihr geht raus und denkt, geil, Sommer. Nachher geht ihr raus und denkt, bin ich hier in der Sauna. 35 Grad sind noch drin. Dazu echt super viel Sonnenschein überall natürlich. Auch in York, Timmendorfer Strand schön. Vielleicht liegen da viele von euch jetzt schon 27 Grad. Und das Gute ist aber, abends einmal dann durchatmen, dann regnet es ein bisschen und dadurch wird es nicht nur so eklig drückend, sondern echt kühl. Nachts 15 Grad, morgen 24 Grad und auf jeden Fall auch Sonnenschein da. 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
3: Achtung Autofahrer, es gibt einen Unfall noch ungesichert auf der A21 Richtung Kiel zwischen Bad Segeberg Nord und Wahlstedt. Da bitte aufpassen. Und Stop and Go statt einwärts B73, Cuxhavener Straße, 3 Kilometer zwischen Neuwulmsdorf und Fischbeck. Baustelle und deshalb 15 Minuten plus. Apropos Baustelle, wir gucken mal in die Schanze.
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3: Ja, das Jahrhundertprojekt Sternbrücke. Ne? Heute läuft die heiße Phase des Einbaus. Nachher, also gleich ab 9:45 schon, wird die Brücke zur Stresemannstraße gebracht. Dieser Koloss, muss man ja wirklich sagen. Ja. Das dauert dann noch erstmal bis 16 Uhr. Wenn sie endlich am Ziel angekommen ist, wird sie gedreht und heute Abend gegen 22 Uhr eingehoben. Für uns ist dann auch Annike, unsere Reporterin, und für euch natürlich vor allem vor Ort. Ihr seht auch jederzeit online jetzt den Video-Livestream unter radiohamburg.de. Das große Brücke-Rücken. Heute geht's los. Das Blitzer-Update, B75, statt auswärts, teure Fotos unter der Fußgängerbrücke Richtung Außenmühle Harburg, wissen wir von Alex. Da sagen wir Dankeschön.
0: Danke.
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0: Ja, guten Morgen.
3: Moinsen.
0: Jetzt gleich euer Moment, um auf diesem Schaltknüppel mal so ein bisschen mitzutrommeln hier. Icona Pop mit I Love It gibt's gleich mit Charlie XCX gemeinsam. Direkt nach Taylor Swift, ganz neu hier bei eurem Musiksender Nummer 1. Und das Beste von heute, I Knew It, I Knew You.

0: Natürlich sind wir für euch da, Radio Muck hier um 9.40 Uhr. Und wir alle wissen, dass ihr, wenn wir euch das jetzt nicht sagen würdet, im Dezember denken würdet, boah, hätte mich da mal jemand erinnert, hätte ich da mal dran gedacht.
1: Das sind wir.
0: Und jetzt denken wir mal ganz absurd und denkt meinetwegen auch kurz, was willst du von mir? Ich sage jetzt, kauft euch heute eine Winterjacke.
1: Ja, heute
0: bei 35
1: oder morgen,
0: Grad.
1: Morgen wäre auch noch okay.
0: Nein, heute, nein, nein, morgen genau. Aber wirklich bei 35 Grad natürlich nicht, um sie anzuziehen. Aber allein schon, weil wir ja merken, Klimaanlagen, Ventilatoren, alles ist jetzt ausverkauft.
1: Genau.
0: Weil ihr es jetzt braucht.
1: Das nennt man ja antizyklisches Kaufen. Ne? Also zum Beispiel dann auch vielleicht schon mal einen Reminder in den Kalender reinschreiben, dass ihr euch so kurz vor Weihnachten dann so einen kleinen Handventilator
0: genau.
1: oder so, wie ihn auch hier in Kaulitz und Kaulitz, die Kaulitz-Zwillinge immer benutzen da in der Hitze und so. Weil dann gibt's die noch. Jetzt gerade sind die auch alle vergriffen.
0: Ist so. Und Winterjacken sind so heftig teuer im Winter. Das machen die extra, weiß ich ganz genau. Also online, die sind echt richtig günstig teilweise. Damit wünsche ich euch jetzt ein frohes Shoppen. Schöne, dicke Daunenjacke bei 35 Grad. Und dabei fächert ihr euch trotzdem zu, weil es echt heiß ist. Alex Warren bringt euch da durch mit Radio Hamburg und Ordinary.
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0: Moin, sonnige Grüße im Radio Murg Wetter-Update um 9.45 Uhr. Da lasse ich aber sehr gerne Carsten den Vortritt mit seinem Urlaubswetter-Update.
1: Buenos dias aus Mallorca. Heute mal wieder milde 32 bis 35 Grad bei einer durchschnittlichen Luftfeuchtigkeit von um die 85%. Ab nächste Woche gehen die Temperaturen dann wieder mal hoch. Zwischen 34 und 39 Grad.
0: Tipptopp, danke Carsten.
2: Hat das Wetter hier in Hamburg beschrieben, ja, ne? 35
0: genau.
2: Grad.
0: Ich kann meins jetzt hinterher schieben, klingt genauso milde. 32 bis 35 Grad, 28 jetzt schon in der City, später kühlt es hier dann aber immerhin, das finde ich schon mal geiler, ein bisschen ab. Nachts auf 15 Grad, da könnt ihr auch mal wieder ein bisschen lüften.
3: So. 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Und Radio Hamburg ist

0: Klingt das alles wunderbar nach Sommer hier bei Radio Hamburg? Schöne erfrischende Beats von Paolo Pellegrino. I don't wanna know hören wir gleich. Und ein heißer Rhythmus hier bei Shakira. Mit Burna Boy zusammen. Dai Dai, das Beste von heute. Ganz viele Mega-Hits für euch nach 10 Uhr.
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0: Es wird gleich 10.
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2: Guten Tag. Zahl der Hitzetoten steigt deutlich. Sozialforderungen aus dem Osten. Später noch Regen bis zu 35 Grad. Fast 10.000 Menschen sollen nach Angaben des Robert-Koch-Instituts in diesem Sommer hier in Deutschland schon an den Folgen von Hitze gestorben sein. Das wäre mehr als in jedem anderen Gesamtjahr seit 2016. Mehr als die Hälfte der Hitzetoten wurde während der Hitzewelle Ende Juni registriert. Tanja Wagner.
3: Nicht mal jeder 10. Hitzetote war jünger als 65, alle anderen älter. Besonders stark betroffen ist die Gruppe der über 85-Jährigen. Meist führt ein Hitzeschlag in Verbindung mit Vorerkrankungen zum Tod. Die Extremtemperaturen diesen Sommer haben eine bundesweite Debatte über mehr Hitzeschutz ausgelöst. Kommunen und Opposition fordern mehr Geld.
2: Anderthalb Monate vor der Landtagswahl in Sachsen-Anhalt fordern die drei CDU-Ministerpräsidenten von Sachsen, Sachsen-Anhalt und Thüringen die Bundesregierung auf, bei den geplanten Sozialreformen die Perspektive des Ostens stärker zu berücksichtigen. Lea Matschulat.
4: Wer 45 Jahre in die Rentenversicherung eingezahlt habe, der habe genug eingezahlt, sagen die Ministerpräsidenten von Sachsen-Anhalt, Thüringen und Sachsen. Und sie verlangen, dass dieser Grundsatz auch in Zukunft gilt. Die Rentenkommission will ja unter anderem stärker auf Betriebsrenten abheben, doch auf die können im Osten nur wenige hoffen. Und bei der Pflege, da lautet die Forderung an Berlin: Bitte denkt daran, dass der Eigenanteil Menschen mit wenig Rente nicht überfordert.
2: Nach dem Terroranschlag auf den Christopher Street Day in Berlin haben die Veranstalter der Techno-Parade Zug der Liebe ihr für Ende August in der Hauptstadt geplantes Event abgesagt. Die jüngsten Ereignisse rund um den CSD hätten die Lage drastisch verändert, sagen sie. Zwar habe es Engpässe etwa bei den bestellten LKW gegeben und es gäbe auch noch keine Einigung über die Lautstärke, aber die spürbare Veränderung des gesellschaftlichen Klimas mache eine Absage unausweichlich. Wegfahrsperren, Personenkontrollen bis hin zu massiv aufgerüsteten Polizisten würden nicht zum Geist einer Technoparade passen. Das waren die Nachrichten aus Hamburg, Deutschland und der Welt.
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0: Auf jeden Fall einer der heißesten Tage in diesem Sommer heute. Mit 34 Grad Tagestopptemperatur, einem unwiderstehlich blauen Himmel im Moment noch. Nachmittags dann Schauer und ordentliche Gewitter auch teilweise. Abends Abkühlung, die dann mit Sicherheit auch uns allen irgendwie ein bisschen gut tun wird. In Langenhorn sind wir bei 28 Grad, jetzt auch in Maschen und in Ratzeburg. Morgen dann ein bisschen Sonne, nochmal einzelne Schauer und auch Gewitter bei wieder entspannt sommerlichen 24 Grad.
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0: Für eure Sicherheit, der Radio Hamburg Verkehr mit der Edeka-App. A1 Hamburg Richtung Lübeck, ihr steht im Stau. Da ist die Baustelle. 5 Kilometer zwischen Ahrensburg und Bargteheide. Ihr braucht 15 Minuten länger und ein ganz wunderbares, sehr hilfreiches Update von der Sternbrücke und von der Radio Hamburg-Hörerin Gabi noch.
6: Ich wollte nur mal kurz zum Thema Sternbrücke noch einen kleinen Hinweis für die Busfahrer speziell aus dem Hamburger Westen geben. Mhm. Durch die Sternbrücke gibt es ja eine Umleitung und ich stand dann natürlich prompt bei der Sternbrücke im Stau.
0: Ja.
6: Also insofern solltet ihr heute vielleicht lieber mit der S-Bahn fahren oder mehr Zeit einplanen.
0: Ja, das ist auf jeden Fall schlau. Das Radio Hamburg Blitzer-Update. B75 stadtauswärts unter der Fußgängerbrücke in Richtung Außenmühle-Harburg. 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
0: Das ist der Inbegriff von Sommer, oder? Wenn ihr so wie heute Morgen vielleicht erst morgens am Balkon gefrühstückt habt, später dort auch wieder Abendessen werdet, grillen. Und dazwischen die Zeit bei der Arbeit einfach Shakira hören. Mit dem Sommer-Mega-Hit zusammen mit Burna Boy. Das Beste von heute. Die, die.

0: Auf keinen Fall. Auf keinen Fall können die alle gerade bleiben, wo sie sind, eure Kollegen. Holt sie aus ihren Meetings, weg von ihren Baumaschinen oder mit was auch immer die gerade irgendwie zu tun haben und schwer beschäftigt sind. Ihr müsst denen Bescheid sagen, ganz dringend, dass das Mittagessen nachher auf euch geht mit Radio Hamburg.
1: Pizza!
0: Mittagspizzen für euch von den Smileys Pizza Profis. Sobald ihr die nächste halbe Stunde das Pizza Monster hört, schickt ihr uns ein Emoji. Was dazu passt? An die 040 333 10.000. Alle Infos auch bei uns auf der Homepage. Mit neuer Musik von Ellie Goulding jetzt.
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0: Das ist so schön, oder? Ihre Stimme mal wieder zu hören, in dem Fall natürlich bei Radio Hamburg. Rihannas Stimme hören wir ja auch gar nicht mehr so oft und wir hören generell immer weniger von ihr, seit sie Mama ist, zum zweiten Mal. Vor 3 Wochen war sie das erste Mal wieder überhaupt auf so einer Bühne, seit 2 Jahren als Überraschungsakt bei einem JC-Konzert in New York. Und wir hören sie gleich mit Diamonds und das Beste von heute von Temper City. Self-Aware, ganz viele Mega-Hits für euch, ab halb.
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0: Es ist 10:30 Uhr.
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12: Mit Rainer Hirsch. Guten Tag. In diesem Jahr sind nach Schätzungen des Robert-Koch-Instituts deutschlandweit schon fast 10.000 Menschen wegen hoher Temperaturen gestorben. Das sind mehr als in jedem einzelnen Jahr seit 2016. 88% der Menschen in Deutschland glauben, dass es trotz der geplanten Sozialreformen in diesem oder kommenden Jahr weitere Beitragssteigerungen in der Kranken- und Pflegeversicherung geben wird. Das ist das Ergebnis einer repräsentativen Forsa-Umfrage im Auftrag der AOK Krankenkassen. Bei den Waldbränden in Griechenland ist ein 3. Feuerwehrmann ums Leben gekommen. Er wurde in der Nähe eines Feuers im Süden der Halbinsel Peloponnes bewusstlos aufgefunden und starb später im Krankenhaus. Vorher waren schon auf der Insel Kreta 2 Feuerwehrleute im Kampf gegen einen Waldbrand gestorben.
0: Die nächsten Nachrichten, die hören wir um 11. Heiß wird's heute. 34 Grad. 34 Grad für die schönste Stadt der Welt. Diese Hitze entlädt sich dann Richtung Nachmittag in Schauern und Gewittern. Für eure Sicherheit der Radio Hamburg Verkehr mit der Edeka-App. Es staut sich auf der A1 gerade, Hamburg Richtung Lübeck. Da ist die Baustelle, ihr steht 5 Kilometer zwischen Ahrensburg und Bagdeheide, braucht da so 20 Minuten ungefähr länger. Und unser kleines Update nochmal zur Sternbrücke, zum Sternbrückentransport. Es geht im Moment langsam die Max-Brauer-Allee runter Richtung Stresemannstraße. Wird dann ungefähr 16 Uhr sein, so lange dauert das. Um 22 Uhr wird die Brücke dann feierlich da reingehoben. Verfolgt ihr alles online, jederzeit über den Radio Hamburg Livestream. Das Blitzer-Update. Wandsbeker Chaussee statt Einwärtshöhe Bushaltestelle wissen wir von Rico. Rico, vielen Dank und eine gute Fahrt. Einen tollen Arbeitstag wünschen wir euch außerdem. Mit ganz vielen tollen Mega-Hits auch jetzt. Besonders in der nächsten halben Stunde. Das Beste von heute von Temper City.

0: fehlt keiner bei euch heute Mittag, weil er noch in irgendeinem Termin feststeckt. Da sind sie alle da, wenn es Pizza gibt. Wetten mit Radio Hamburg und mit den Smileys Pizza-Profis. Achim, wir beide, wir haben nur ein kleines Problem, aber das kriegen wir auch gelöst. Der Empfang ist ein bisschen schlecht bei dir, glaube ich.
1: Einen Moment. Wir sind gerade im Auto unterwegs und ich lasse meine Frau mal kurz anhalten.
0: Du lässt anhalten, okay. So machen wir es.
1: Ja. So, jetzt stehen wir am Straßenrand. Hörst du mich jetzt ein bisschen besser?
0: Ja, jetzt könnte es funktionieren. Achim,
1: alles klar.
0: Hast du vor, deine Pizza nachher heute Mittag irgendwie diesen Temperaturen heute anzupassen, so Richtung Pizza Hawaii zu gehen vielleicht?
1: Ich würde was Gemischtes machen, und zwar, weil auch welche dabei sind, die kein Fleisch und nichts essen, sondern eher Halal. Und ob da was Gemischtes möglich wäre.
0: Na,
1: aber
0: bestimmt.
1: Aber sonst kann Hawaii da auf jeden Fall bei.
0: Bei Hawaii bist du dabei, na, das ist doch herrlich, Achim. Dann machen wir doch eure Pizzalieferung heute klar. Für euch gibt's Mittagspizzen von den Smileys Pizza-Profis.
1: Nee, super, also dann werden sich die Kollegen auf jeden Fall freuen, da die bei den Temperaturen extrem hart arbeiten müssen. Und zwar ist das Housekeeping im Kontorhaus, Cloud One. Und die sind den ganzen Tag unterwegs und ganz Tag unter Strom. Und
0: ja.
1: Davon stimmt.
0: Na, wie schön, wenn es die Richtigen trifft, die genau Richtigen. Und dazu bei der Arbeit Musik bei Radio Hamburg von Artemis. I like the way you kiss.

0: Toll, also dass die nicht nur Musik zusammen, nur Musik zusammen machen, Miles Smith und Niall Horan gleich bei Radio Hamburg. Die sind auch richtig dicke Buddies so im echten Leben, haben sich, nachdem sie den Mega-Hit da fertig hatten, bestimmt ein Bierchen erstmal aufgemacht, was beim Asiaten bestellt und den Rest des Abends noch schön Konsole gezockt. So würde ich mir das vorstellen in dem Fall. Miles Smith und Niall Horan mit dem Besten von heute gleich bei Radio Hamburg. Drive safe, den hören wir direkt nach 11.
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0: Hallo, 11 Uhr ist es.
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11: Hallo. Die Zahl der Hitzetoten steigt deutlich. Debatte über FIFA-Pläne. Später Regen, bis zu 35 Grad heute. Fast 10.000 Menschen sollen nach Angaben des Robert-Koch-Instituts in diesem Sommer hier in Deutschland schon an den Folgen von Hitze gestorben sein. Das wäre mehr als in jedem anderen Gesamtjahr seit 2016. Mehr als die Hälfte der Hitzentote wurde während der Hitzewelle Ende Juni registriert. Tanja Wagner.
12: Nicht mal jeder zehnte Hitzetote war jünger als 65, alle anderen älter. Besonders stark betroffen ist die Gruppe der über 85-Jährigen. Meist führt ein Hitzeschlag in Verbindung mit Vorerkrankungen zum Tod. Die Extremtemperaturen diesen Sommer haben eine bundesweite Debatte über mehr Hitzeschutz ausgelöst. Kommunen und Opposition fordern mehr Geld.
11: Die riesige neue Sternbrücke ist wieder auf dem Weg zu ihrer endgültigen Liegeposition über der Kreuzung Max-Brauer-Allee-Stresemann-Straße. Heute Abend soll die Brücke eingehoben sein. Von der Baustelle Carolina Koplin.
13: Ja, ca. 10.20 Uhr haben sich die über 1.000 Räder hier in Bewegung gesetzt. Dann hat die Brücke auch ein paar Meter gemacht und ist dann wieder gestoppt. Der Pressesprecher konnte mir nicht genau sagen, warum, meinte aber, dass Zwischenstopps durchaus eingeplant waren. Ja, unter anderem, um zu checken, dass hier auch noch alles richtig läuft. Das Ganze findet hier übrigens unter den Augen vieler Zuschauer statt, die hier unter anderem an der Kreuzung Max-Brauer-Schulterblatt stehen oder auch an den Fenstern der Wohnhäuser.
11: Die Investorenpläne des Fußballweltverbandes FIFA sorgen weiter für Empörung und Unruhe. Die Mitglieder der Europäischen Fußballunion werden laut Medienberichten noch heute auf einem Dringlichkeitstreffen beraten. Im Raum steht da auch ein WM-Boykott. Thomas Bremser.
14: Spanien, Frankreich oder Deutschland nicht bei einer WM dabei? Damit könnte die UEFA zumindest drohen. Bayern-Vorstand Max Eberl nennt die Pläne beschämend. Die FIFA will einen Teil der kommerziellen Rechte an der WM verkaufen, an externe Geldgeber. Fans fürchten noch teurere Tickets und TV-Abos. Infantino spricht nur von einem Vorschlag, über den demokratisch entschieden werden soll.
11: Soweit die Nachrichten aus Hamburg, Deutschland und der Welt.
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0: Also sehr viel mehr Sommer geht dann auch nicht mehr. Unsere Füße, die wären am liebsten den ganzen Tag in einer Wanne mit Eiswürfeln. 34 Grad, Tagestoptemperatur. Es ist lange sehr, sehr schön und heiß. Nachmittags geht es dann langsam los mit ersten Schauern und Gewittern. Kühlt sich zum Abend dann auch gut ab. Morgen sind es 24 Grad und auch da kommen noch mal ein paar so nachkühlende Regenschauer runter. Im Moment sind wir zum Beispiel in Eidelstedt oder auch in Bispingen bei den 30 Grad schon angekommen. Auch in Neumünster.
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0: Für eure Sicherheit der Radio Hamburg Verkehr mit der EDEKA-App. A1 Hamburg Richtung Lübeck. 5 Kilometer Baustellenstau zwischen Ahrensburg und Bargteheide. 25 Minuten dauert das länger. Ein Plus von 15 Minuten gerade auf der A7 Hannover Richtung Hamburg. 7 Kilometer, wenn ihr hier steht, zwischen Hausbruch und Othmarschen. Unser persönliches Update für euch jederzeit zur Sternbrücke, die sich da ja auf den Weg an ihren Standort macht. Dieses Riesending, es ist echt Wahnsinns. Wahnsinnsbilder sind das, die ihr da seht über den Video-Livestream dazu bei uns unter Radio Hamburg. Das Blitzer-Update. Wandsbeker Chaussee statt Einbahnhöhe der Bushaltestelle. Der Radio Hamburg Verkehr für Hamburg-Niedersachsen und Schleswig-Holstein.
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0: Perfektes Getränk für heute. Frozen. Frozen irgendwas. Frozen Erdbeer, Ananas, was ihr da so selber mögt. Ich persönlich, ich püriere da immer einfach wirklich nur Ananasstückchen mit O-Saft schön zusammen zu so einer Matsche. Das kommt dann 2 Stunden ins Tiefkühlfach und dann durch den Strohhalm trinken. Es ist so gut. Und dabei die Lieblings-Mega-Hits von euch bei Radio Hamburg hören. Von Dua Lipa gleich Love Again und Miles Smith und Niall Horan mit dem Besten von heute jetzt. Drive safe.

11.08 Uhr. Achtung Autofahrer, hier ist jemand liegen geblieben. Ein Liegenbleiber auf der A7. Hamburg Richtung Flensburg, Höhe Schnelsen. Das ist der Radio Hamburg Verkehr mit der EDK.

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0: Das ist ein so schöner Reminder, und zwar für uns alle an der Stelle. So schön, dass wir uns noch viel öfter, viel mehr selbst feiern müssen. Für das, was wir so ganz selbstverständlich denken, wir ja immer leisten jeden Tag. Erzählt mir ein Kollege bei Radio Hamburg, wie er heute Morgen beim Einkaufen war. Und dieser Mitarbeiter beim Obst-Gemüse, so süß, der war so stolz, wie er in der Auslage die Äpfel gestapelt hat als Pyramide, dass er gleich ein Foto mit dem Handy machen musste von seinem kleinen Kunstwerk einfach. Ja, genau so macht man das aber auch. Gutes Vorbild für uns alle. Feiert euch heute einfach mal ein bisschen mehr als sonst für eure Arbeit und wie gut ihr die vor allem macht. Mit der perfekten Musik dazu natürlich hier bei Radio Hamburg. Da freuen wir uns gleich auf das Beste von heute. J-Lo mit David Guetta und Save Me Tonight. Ganz viele Mega-Hits für euch ab halb.
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18: Mit Rainer Hirsch. Guten Tag. In diesem Jahr sind nach Schätzungen des Robert-Koch-Instituts deutschlandweit schon fast 10.000 Menschen wegen hoher Temperaturen gestorben. Das sind mehr als in jedem einzelnen Jahr seit 2016. 88% der Menschen in Deutschland glauben, dass es trotz der geplanten Sozialreformen in diesem oder kommenden Jahr weitere Beitragssteigerungen in der Kranken- und Pflegeversicherung geben wird. Das ist das Ergebnis einer repräsentativen Forsa-Umfrage im Auftrag der AOK Krankenkassen. Bei den Waldbränden in Griechenland ist ein dritter Feuerwehrmann ums Leben gekommen. Er wurde in der Nähe eines Feuers im Süden der Halbinsel Peloponnes bewusstlos aufgefunden und starb später im Krankenhaus. Vorher waren schon auf der Insel Kreta zwei Feuerwehrleute im Kampf gegen einen Waldbrand gestorben.
0: 12 ins ist, hören wir die nächsten Nachrichten und wir schwitzen uns jetzt schon ganz gut ein. Ne? Wobei, was heißt jetzt schon? Es ist Mittag, also es war absehbar, dass wir um die Zeit ja dann auch schon bei 33 Grad sind hier in der City. Und die Tagestoptemperatur ist nochmal hochkorrigiert worden auf dann doch 35. Das alles so lange, bis die Gewitter kommen und die Abkühlung Richtung Nachmittag, Schauer und teilweise auch kräftige Gewitter. Danach kühlt sich das deutlich ab. Für eure Sicherheit der Radio Hamburg Verkehr mit der EDKF. Achtung Autofahrer, Liegenbleiber auf der A7 Hamburg Richtung Flensburg, Höhe Schnelsen ist er liegen geblieben. Und ihr steht noch im Stau, einmal auf der A1 Hamburg Richtung Lübeck, wo die Baustelle ist. 5 Kilometer zwischen Ahrensburg und Bargteheide. Braucht ihr 25 Minuten länger. Und auf der A7 Hannover Richtung Hamburg nochmal 10 Kilometer zwischen Hausbruch und Othmarschen. Das ist ein Plus von 15 Minuten. Das Radio Hamburg Blitzer Update auf der A24 Hamburg Richtung Berlin. Das ist am Kreuz Ost, sagt Tabea. Und Sievekingsallee. Da blitzt es auch noch Richtung Horner Kreisel. Danke, Andrea. Mein Gott, ist das mitreißend hier mit diesem Beat. Geht's direkt los und mit einem sowas von durch, ne? J-Lo mit David Guetta, das Beste von heute, Save Me Tonight.

Für alle von euch, die in den nächsten Tagen jetzt noch einen Tippschein abgeben möchten in eurer Lieblingsannahmestelle, weil da auch immer Radio Hamburg läuft, natürlich vor allem deswegen. Es ist ganz, ganz spannend, was zwei Mathematiker sich da jetzt ausgerechnet haben, wie die Wahrscheinlichkeit ist, im Lotto zu gewinnen und welches Lotto vor allem überhaupt das bessere ist. Jetzt hat der Euro-Jackpot ja immer die ganz, ganz, ganz, ganz fetten Summen. Da ist das Verhältnis von Risiko zu möglichem Ertrag rechnerisch also größer als jetzt beim klassischen Lotto. Das lebt ja eher so von den kleinen Erfolgserlebnissen, also bei 6 aus 49 die kleinen Gewinne, wenn ihr da mal einen Dreier zum Beispiel habt. Und dann kommen diese zwei Mathematiker mit einem Bild. Jede mögliche Zahlenkombi beim Lotto inklusive Superzahl stellt ihr euch jede einzelne mögliche als Tennisball vor. Ihr könntet mit diesen ganzen Bällen über 80 Fußballfelder komplett bedecken und nur ein einziger Ball wäre am Ende der Jackpot. Jetzt entscheidet ihr für euch selbst, ob sich das jetzt mit dem Lotto lohnt oder nicht. Ansonsten berufen wir uns auf die alte Weisheit, dass Geld ja eh keinen glücklich macht. Aber Musik, Musik macht das. Jeden Tag. Alex Warren, ganz neu bei Radio Hamburg mit Passenger.

0: Ihr habt so ein, zwei ganz spezielle Kollegen bei der Arbeit und beim Radio Hamburg hören, die sind gut drauf, mit denen seid ihr auch ein bisschen mehr als Kollegen, seid ihr auch Kumpels einfach und die haben immer so gute Moves drauf. Die guten Moves können sie uns mal alle auspacken. Alle auspacken gleich zu diesem Mega-Hit. Ganz toll zum Bewegen. Tom Gregory mit Fingertips hören wir gleich. Oder auch Kygo mit Khalid und im Sommer. Save my love. Ganz viele Mega-Hits für euch in der nächsten halben Stunde.
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8: Guten Tag. Letzter Weg der Sternbrücke unterbrochen. Trendwende bei der Deutschen Bahn. Später noch Regen und bis zu 35 Grad. Der Transport der riesigen neuen Sternbrücke an ihren endgültigen Bestimmungsort ist unterbrochen worden. Erst um 20 Uhr soll es nun weitergehen. Die Brücke soll dann wohl erst gegen 3 Uhr morgen früh eingehoben werden und nicht wie ursprünglich geplant gegen 22 Uhr. Da gibt's offenbar ein Problem mit den Bodenplatten, über die die Brücke gerollt werden muss. An der Baustelle war heute Morgen auch schon Verkehrssenator Agnes Tjarks. Er sieht neben der Zugverkehrssicherung noch anderes Potenzial in dem Bauwerk.
9: Ich glaube, sie hat auch das Potenzial, tatsächlich ein kleines Wahrzeichen zu werden, wenn wir jetzt einen guten gemeinsamen Prozess schaffen, der sagt, hinterher haben wir eine tolle neue Max-Brauer-Allee, hinterher ist die Stresemannstraße viel verkehrsberuhigter, aber auch mit mehr Platz darunter verbunden, wenn wir die Brücke wieder zu einem Kulturort machen, wenn wir sie toll illuminieren. Und dann hat es, glaube ich, etwas, was dieses Viertel am Ende des Tages mit allen, nach allen Mühen und Strapazen deutlich besser machen kann.
8: Und wo wir beim Zugverkehr sind, die Deutsche Bahn schreibt erstmals seit Jahren wieder schwarze Zahlen. Unterm Strich steht nach den ersten 6 Monaten ein Plus von 147 Millionen Euro. So wird Bahnchefin Paller in einer Pressemitteilung zitiert. Tanja Wagner.
10: Selbst die Sorgenkindergüter und Fernverkehr hätten ein Plus erwirtschaftet. Insgesamt stieg der Umsatz auf 13,6 Milliarden Euro. Dabei dürfte die Bahn auch von den hohen Spritpreisen profitieren. So verzeichnete der Konzern fast 1 Milliarde Fahrgäste. Der neue Verkehrsminister Bilger sprach bei NTV heute früh von einer erfreulichen Entwicklung.
8: Die Investorenpläne des Fußball-Weltverbandes FIFA sorgen weiter für Empörung und Unruhe. Die Mitglieder der Europäischen Fußballunion werden laut Medienberichten noch heute auf einem Dringlichkeitstreffen beraten. Und da steht auch ein WM-Boykott im Raum. Thomas Bremser.
11: Spanien, Frankreich oder Deutschland nicht bei einer WM dabei? Damit könnte die UEFA zumindest drohen. Bayern-Vorstand Max Eberl nennt die Pläne beschämend. Die FIFA will einen Teil der kommerziellen Rechte an der WM verkaufen, an externe Geldgeber. Fans fürchten noch teurere Tickets und TV-Abos. Infantino spricht nur von einem Vorschlag, über den demokratisch entschieden werden soll.
8: Und das waren die Nachrichten aus Hamburg, Deutschland und der Welt.
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0: Auf jeden Fall einer der heißesten Tage in diesem Sommer 2026 bei uns in der schönsten Stadt der Welt mit diesen 34 Grad Tagestoptemperatur. Und die sind es jetzt auch offiziell in Marienthal, in Bremervörde noch 33, in Norderstedt 32 Grad. Der Himmel ist noch so schön friedlich und so schön blau. Das bleibt ja bis heute Nachmittag, Radio Hamburg Meteorologe Frank Böttcher.
12: Es kann einzeln zum Teil kräftige Gewitter geben und da ist dann das dabei, was in der Jahreszeit häufig bei Gewittern dabei ist, nämlich Starkregen, Hagel und Sturmböen. Mhm. Vor allen Dingen betroffen die östlichen Stadtteile. Okay. Und wichtig, wer sich heute Abend auf den Weg nach Hause macht, kurz das Radarbild checken. Auch diese kleinen Schauerzellen können sich innerhalb von einer Viertelstunde zum ausgewachsenen Gewitter entwickeln.
0: Das ist ein sehr guter Hinweis. Morgen gibt es ein bisschen Sonne und dann hat es sich auch abgekühlt bis auf 24 Grad.
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0: Für eure Sicherheit der Radio Hamburg Verkehr mit der EDK-App. Achtung Autofahrer. Zwei Liegenbleiber. Der eine ist auf der A1 Hamburg Richtung Lübeck zwischen Kreuzberg der Heide und Bad Oldesloe. Und der andere ist liegen geblieben auf der A7 Hamburg Richtung Flensburg Höhe Schnelsen. A1 Hamburg Richtung Lübeck ist Baustelle und auch Stau im Moment. Da steht ihr 5 Kilometer zwischen Ahrensburg und Bad Oldesloe. 45 Minuten dauert es länger. Auf der A7 Hannover Richtung Hamburg 10 Kilometer zwischen Hausbruch und Othmarschen. Eine halbe Stunde plant ihr euch da am besten mehr ein. Das Update zur Sternbrücke, damit ihr jederzeit dabei seid, wie dieses Ding sich auf den Weg macht an sein endgültiges Ziel. Das wird dann so 22 Uhr ungefähr sein heute Abend. Wenn die Brücke dann eingehoben wird, verfolgt ihr alles online bei uns im Livestream unter radiohamburg.de. Das Blitzer-Update. A24 Hamburg Richtung Berlin am Kreuz Ost und Sievekingsallee Richtung Horner Kreisel. Da steht auch noch mal einer. Der Radio Hamburg Verkehr für Hamburg, Niedersachsen und Schleswig-Holstein.
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0: Hallo.
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0: Ihr seid ready für die Pause jetzt. Ihr habt die Sonnencreme dabei. Und da überrascht uns vielleicht doch ein bisschen, was die Dermatologen dazu sagen. Wie lange ihr mit so einer Flasche Sonnencreme auskommt, wenn ihr so richtig gut und richtig eingecremt sein wollt. Das hören wir gleich. Nach den beiden Mega-Hits von Tom Gregory, Fingertips und Kygo mit Khalid und Griffin. Das Beste von heute. Save my love.

0: Natürlich gehen wir nicht ohne. Wir gehen nicht ohne Radio Hamburg in die Pause jetzt. Und in die Sonne gehen wir ohne eingecremt zu sein natürlich auch nicht. Fand ich ja ganz lange dieses Sonnenspray eigentlich ganz praktisch. Vor allem so im Nacken, wo du nicht so gut rankommst. Sagen die Dermatologen aber, na, vielleicht nicht unbedingt, weil das ist wirklich so das Spray oder die Lösung gegen die Sonne, was am meisten irgendwelche Rötungen, Irritationen auslösen kann bei der Haut und nicht den nötigen UV-Schutz hat, weil ihr euch da automatisch auch immer zu wenig davon draufpackt. Also wenn, sagt der Dermatologe, wenn gut eingecremt von einer Sonnencreme braucht es 30 Milliliter, sind ungefähr dann doch 3 Esslöffel, ne? Also so eine Flasche, sagen wir 200 Milliliter, die reicht euch so rein rechnerisch für 6-mal gut eingecremt sein. Das finde ich ja auch ganz hilfreich zu wissen. Also da ist auf jeden Fall mehr ist mehr. Es kann nicht zu viel Sonnencreme geben, nur zu wenig.
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0: ganz viele Megahits und ganz viel Zeit, die ihr euch dafür gleich nehmt. Mit Radio Hamburg. Usher hören wir gleich. More. Und das Beste von heute ist auch dabei. Endlich mal wieder Girl Group Pop Flow mit Leak It. Das sind alles die Gründe, weshalb Radio Hamburg einfach und gerne euer Musiksender Nummer 1 ist.
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0: 12:30 gleich.
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1: Ich bin Ines Wiese. Schönen guten Tag. Der Transport der riesigen neuen Sternbrücke ist erstmal unterbrochen worden. Erst um 20 Uhr soll es nach jetziger Planung weitergehen. Die Brücke soll dann wohl erst gegen 3 Uhr morgen früh eingehoben werden. Die Deutsche Bahn schreibt zum ersten Mal seit Jahren wieder schwarze Zahlen. Unterm Strich steht nach den ersten 6 Monaten ein Plus von 147 Millionen Euro. Auch für das Gesamtjahr erwartet der bundeseigene Konzern einen Gewinn. Und inmitten aller Krisen zeigt sich die deutsche Wirtschaft mit dem dritten Wachstumsquartal in Folge widerstandsfähig. Trotz der Belastungen durch den Iran-Krieg hat das Bruttoinlandsprodukt auch im Frühjahr minimal zugelegt. 0,2% plus zum Vorquartal hat das Statistische Bundesamt für April bis Juni 2026 anhand vorläufiger Daten errechnet.
0: Die nächsten Nachrichten, das nächste Mal, dass wir Ines hören, um 13 Uhr. Es ist ein heißer Tag, einer auf jeden Fall von den heißesten Sommertagen bei uns in diesem Jahr. Jetzt schon klar, mit 34 Grad, die es ursprünglich maximal warm werden sollte, die haben wir aber locker überschritten schon. In der City 35 Grad Richtung Nachmittag. Teilweise kräftige Gewitter haben wir von unserem Radio Hamburg Meteorologen vorhin schon gehört. Hauptsächlich in den östlichen Stadtteilen auch von Hamburg dann. Für eure Sicherheit der Radio Hamburg Verkehr mit der EDK-App. Es staut sich auf der A1 Hamburg Richtung Lübeck, 5 Kilometer zwischen Ahrensburg und Bad Oldesloe. 20 Minuten braucht ihr länger. Auf der A24 Hamburg Richtung Berlin nochmal 5 Kilometer zwischen Rheinbeek und Witzhave ist das. Für den Weg, für den Extraweg da oder für den längeren plant ihr euch 25 Minuten mehr ein und hört ja im Stau sowieso die allerbeste Musik. Ganz viele Mega-Hits die nächste halbe Stunde. Flow mit dem Besten von heute. Leak it.

12:43, Achtung Autofahrer, ein Liegenbleiber auf der A7 Hamburg Richtung Flensburg zwischen Hennstedt-Ulzburg und Kaltenkirchen und ungesicherte Unfallstelle noch auf der A23 Richtung Heide zwischen Schenefeld und Hanerau-Hademaschen. Das ist der Radio Hamburg Verkehr mit der EDEKA-App.

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1: Wenn ich arbeite, dann nur, dann ausschließlich mit Spaghetti-Trägern und mit Mentholspray für den Nacken. Das sind so die Survival-Tipps. Einer, die es wissen muss, die im Imbiss nämlich arbeitet, die Imbiss-Inhaberin, die in der Schanze jeden Tag am Hähnchengrill steht. Also auch hier bei 35 Grad heute, habe ich im Radio Hamburg Newsletter gelesen. Den abonniert ihr euch gerne, wenn ihr möchtet, über unsere Homepage. Da liest man dann diese schönen Geschichten auch. Und dabei hört ihr gleich Mr. C, das Beste von heute, ganz, ganz auffällig süß gesungen und ganz viel positive Energie da drin.
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1: Es ist 13 Uhr jetzt gleich.
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17: Schönen guten Tag. Verzögerung beim Sternbrückentransport. Trendwende bei der Deutschen Bahn. Später Regen bis 35 Grad. Der Transport der neuen Sternbrücke ist bis 20 Uhr unterbrochen worden. Wenn dann alles gut geht, soll die Brücke gegen 3 Uhr heute Nacht eingehoben werden. Reporterin Carolina Koplin, was ist denn der Grund für die Verzögerung?
18: Ursprünglich wollte man die Bodenplatten, die hier vor der Brücke liegen und die Straße schützen, parallel Meter für Meter für den Transport bereitlegen. Jetzt, so hat es mir die Projektleiterin gesagt, soll erstmal die ganze Strecke komplett fertig gemacht werden und dann soll die Brücke rollen. Dann haben hier die Transportexperten auch erstmal eine Ruhepause und können daher durchziehen. Warum das jetzt so spontan entschieden wurde, habe ich aber auch nicht verstanden.
17: Wo wir beim Zugverkehr sind, die Deutsche Bahn schreibt zum ersten Mal seit Jahren wieder schwarze Zahlen. Unterm Strich steht nach den ersten 6 Monaten ein Plus von 147 Millionen Euro. So wird Bahnchefin Palla in einer Pressemitteilung zitiert. Tanja Wagner.
19: Selbst die Sorgenkindergüter und Fernverkehr hätten ein Plus erwirtschaftet. Insgesamt stieg der Umsatz auf 13,6 Milliarden Euro. Dabei dürfte die Bahn auch von den hohen Spritpreisen profitieren. So verzeichnete der Konzern fast 1 Milliarde Fahrgäste. Der neue Verkehrsminister Bilger sprach bei NTV heute früh von einer erfreulichen Entwicklung.
17: Testsiegel für Ärzte müssen strenge Anforderungen erfüllen. Darauf weist jetzt der Bundesgerichtshof in einem aktuellen Urteil hin. In dem Verfahren ging es um Ärzte-Siegel der Zeitschrift Focus Gesundheit. Jacqueline Melcher.
0: Ärztinnen und Ärzte wurden vom Focus als Top-Mediziner oder Focus-Empfehlung ausgezeichnet. Wer eine jährliche Gebühr zahlte, durfte diese Siegel auch für Werbezwecke nutzen. Der BGH betont jetzt, dass bei Testlogos mit Gesundheitsbezug besonders streng auf die Richtigkeit, Eindeutigkeit und Klarheit geschaut werden muss. Und zwar sowohl mit Blick auf das zugrunde liegende Testverfahren als auch auf die Gestaltung des Testlogos.
17: Und das waren die Nachrichten aus Hamburg, Deutschland und der Welt.
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1: Sagenhaft. 35 Grad, ne? Das ist unsere Tagestop-Temperatur. Es ist jetzt auch noch mal eine Weile so heiß und so schön. Der Himmel blass. Blau. Sieht auch ganz interessant aus. Jetzt am Nachmittag rechnen wir auf jeden Fall noch mit Schauern und teilweise sehr kräftigen Gewittern. Das kühlt sich dann auch zum Abend gut ab. Morgen sind wir bei 24 Grad. Da kommen auch noch mal so ein paar nachkühlende Regenschauer runter. 35, also auf St. Pauli gerade in Stade und in Itzehoe noch 34 Grad.
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1: Für eure Sicherheit der Radio Hamburg Verkehr mit der Edeka-App. Achtung Autofahrer, zwei Liegenbleiber. Der eine auf der A1 Lübeck Richtung Hamburg zwischen Billstedt und Moorfleet. Der andere auf der A7 Hamburg Richtung Flensburg zwischen Hennstedt-Ulzburg und Kaltenkirchen. Hier liegen noch Gegenstände. Auf der A23 Hamburg Richtung Heide. Zwischen Heidelstedt ist auch schön, ne? Wenn man Heide mit Eidelstedt. Egal. Zwischen Eidelstedt und Halstenbek-Kruppunder. Und Stau ist noch auf der A7 Hannover Richtung Hamburg. 10 Kilometer zwischen Hausbruch und Othmarschen braucht 25 Minuten länger. A24 Hamburg Richtung Berlin, nochmal 5 Kilometer zwischen Rheinbeek und Vitzhave. Auch da 25 Minuten, die ihr euch mehr für einplant. Und auf der A23 ist gesperrt wegen eines Unfalls. Hamburg Richtung Heide zwischen Schenefeld und Hanerau, Hademarschen. Das Radio Hamburg Blitzer Update. Fahrbar Straße statt Einwärtshöhe der Apostelkirche, das wäre von Rico. Vielen, vielen Dank. Und Paddy hat auch noch einen gesehen, wenn ich jetzt weiß, wohin ich mir Paddy aufgehoben habe. Paddy hat auf jeden Fall auch noch einen gesehen. Und du sagst uns wo.
14: Hallo, liebes Radio.
1: Hallo.
14: Hier euer Staupilot Paddy. Und zwar habe ich einen Blitzer in Altheichweg, Höhe Hausnummer 207. Beidseitig. Ciao.
1: Danke für diese Sonnenschein-Sprachnachricht noch oben drauf. Der Radio Hamburg Verkehr für Hamburg, Niedersachsen und Schleswig-Holstein.
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1: Mentholspray in den Nacken und dann von hinten vom Ventilator anpusten lassen. Das sind so die Tricks, ne? Das sind so die Hitze-Hacks für heute. Haben wir gerade schon gehört bei Radio Hamburg. Wenn ihr noch mehr habt, schickt ihr gerne eine Sprachnachricht. Was tut euch gut, wenn es so warm ist? Was lässt euch klarkommen bei 35 Grad? Auf jeden Fall Musik bei Radio Hamburg, oder? Coldplay mit Feels Like I'm Falling in Love hören wir gleich. Und Mr. C mit dem Besten von heute. Sometimes I Love You.

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0: mega, mega Hit. Das muss man in dem Fall auf jeden Fall unbedingt doppeln. Mega, mega Hit, den ihr bei Radio Hamburg gleich hört von Mark Atlas. Dieser Beat, der pumpt sich so richtig schön zu euch durch und durchs Radio. Mark Atlas, You Against My Love, das Beste von heute, hört ihr gleich bei uns. Hat auch ein sehr, sehr gutes Tempo. Ganz viele Mega Hits in der nächsten halben Stunde und hier bei eurem Musiksender Nummer 1.
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0: 13:30 ist es gleich.
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13: Ich bin Ines Wiese. Schönen guten Tag. Der Transport der riesigen neuen Sternbrücke ist erstmal unterbrochen worden. Erst um 20 Uhr soll es nach jetziger Planung weitergehen. Die Brücke soll dann wohl erst gegen 3 Uhr morgen früh eingehoben werden. Die Deutsche Bahn schreibt zum ersten Mal seit Jahren wieder schwarze Zahlen. Unterm Strich steht nach den ersten 6 Monaten ein Plus von 147 Millionen Euro. Auch für das Gesamtjahr erwartet der bundeseigene Konzern einen Gewinn. Und inmitten aller Krisen zeigt sich die deutsche Wirtschaft mit dem dritten Wachstumsquartal in Folge widerstandsfähig. Trotz der Belastungen durch den Iran-Krieg hat das Bruttoinlandsprodukt auch im Frühjahr minimal zugelegt. 0,2% plus zum Vorquartal hat das Statistische Bundesamt für April bis Juni 2026 anhand vorläufiger Daten errechnet.
0: Die nächsten Nachrichten 14 Uhr und Wetter- und Verkehrsupdate gleich.
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0: Ja, wir suchen schon immer auf dem Radar, was wir haben bei Radio Hamburg, nach den entsprechenden Anzeichen dafür. Aber noch gibt's genau null für die ersten Schauer oder Gewitter. Aber wir rechnen auf jeden Fall damit Richtung Nachmittag, dass es da teilweise noch ordentlich kracht oder donnert und da auch viel Regen runterkommen kann. Ganz, ganz plötzlich und überraschend hat es einfach nur so irgendwo in eurem Hinterkopf. Und solange finden wir den Sommertag gut und wir finden ihn heiß bei 35 Grad in der City. Wow. Für eure Sicherheit Der Radio Hamburg Verkehr mit der Edeka-App. Achtung Autofahrer, Liegenbleiber. A1 Lübeck Richtung Hamburg zwischen Billstedt und Morfleet. Linke Spur, das ist immer extra ungünstig. Hier ist noch einer auf der A25 Hamburg Richtung Geesthacht zwischen Neu-Allermöhe West und Nettelnburg. Und ihr steht noch im Stau. A7 Hamburg Richtung Hannover, 5 Kilometer zwischen Soltau Ost und Süd. 25 Minuten dauert das länger. Und A24 Hamburg Richtung Berlin braucht eine halbe Stunde mehr für die 5 Kilometer zwischen Rheinbeek und Witzhave. Dann ist die A23 immer noch gesperrt. Hamburg Richtung Heide zwischen Schenefeld und Hanau-Hademarschen staut sich da gerade auch. Und das Radio Hamburg Blitzer-Update, das haben wir auch noch mit Sandra.
16: Hallo, Sandra aus Stade. Ich wollte einen Blitzer melden und zwar in Friedenbeck, Ortsausgang, Fahrtrichtung Deinste. Wünsche euch einen schönen Tag.
0: Na, den hast du ja mindestens auch mit ganz, ganz vielen Mega-Hits in der nächsten halben Stunde. Mark Atlas, You Against My Love. Das Beste von heute. Der pusht so schön, dieser Beat. Das ist herrlich.

0: schönste Stadt der Welt bei einfach nur Hardcore-Sommerwetter. Beim Radio Hamburg hören sind es einfach 35 Grad. Es ist schon halbwegs gnadenlos, aber es ist Sommer. Es ist alles völlig in Ordnung. Es ist vielleicht auch genau das Wetter, genau die Temperatur, wo ihr erst so richtig Bock, so richtig Lust bekommt auf schön Wassermelone. Und von der esst ihr wirklich am besten so viel wie geht. Das Rote ist immer das Leckere, aber vor allem das weiße Fruchtfleisch, habe ich jetzt wieder gelesen, ist ja so super gesund. Also von dem gerne auch mal was an dieser grünen Schale hängen bleibt. Da sind die ganzen Vitalstoffe und Vitamine drin. Das Vitamin C, die Ballaststoffe, die Aminosäuren, einfach die ganze Power von dieser Wassermelone. Also gönnt euch. Ich habe neulich sogar, fand ich ganz süß, eine Babywassermelone bekommen im Supermarkt. Ist auch ganz praktisch, wenn ihr die vielleicht auch wirklich nur für euch alleine wollt und braucht. Und dabei beim Melone-Snacken jetzt auf jeden Fall der nächste Lieblings-Mega-Hit von euch. Läuft noch ganz neu bei uns. Aus dies mit dem Besten von heute, The Art of Letting Go.
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0: unterwegs in der Nummer 1 ist hier Radio Hamburg durch die Hitze mit Zui. Und das hier ist wie so ein frischer Hauch von der Klimaanlage. Michael Schulte, Lovesick, das Beste von heute. Gleich nach unseren Radio Hamburg Nachrichten um 14 Uhr.
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9: Och Mensch, jetzt habe ich meinen Einsatz verpasst, Ines. Das ist ja ein richtig guter Start, Stini, nach dem Urlaub. Es ist 14 Uhr.
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11: Schönen guten Tag. Waffenhandel, Durchsuchungen in Hamburg und Berlin. Sternbrückentransport, Verzögerung erstmal bis 20 Uhr. Später noch Regen bis 35 Grad. Es geht um den Verdacht des Waffenhandels. Die Polizei hat bei Durchsuchungen hier in Hamburg und in Berlin 9 Schusswaffen sichergestellt. Clemens Benke.
12: Außerdem sind bei der Aktion vorgestern eine erhebliche Menge an Munition, Bargeld im sechsstelligen Bereich und weitere Beweise sichergestellt worden. Das teilt die Staatsanwaltschaft heute mit. Insgesamt 12 Objekte sind den Angaben nach durchsucht worden. 240 Einsatzkräfte waren beteiligt. Die Durchsuchungen richten sich gegen 6 Männer im Alter von 40 bis 66 Jahren. Festnahmen hat es aber nicht gegeben.
11: Der Transport der neuen Sternbrücke ist bis 20 Uhr unterbrochen worden. Wenn dann alles gut geht, soll die Brücke gegen 3 Uhr heute Nacht eingehoben werden. Reporterin Carolina Koblin, was ist denn der Grund für die Verzögerung?
13: Ursprünglich wollte man die Bodenplatten, die hier vor der Brücke liegen und die Straße schützen, parallel Meter für Meter für den Transport bereitlegen. Jetzt, so hat es mir die Projektleiterin gesagt, soll erstmal die ganze Strecke komplett fertig gemacht werden und dann soll die Brücke rollen. Dann haben hier die Transportexperten auch erstmal eine Ruhepause und können daher durchziehen. Warum das jetzt so spontan entschieden wurde, habe ich aber auch nicht verstanden.
11: Testsiegel für Ärzte müssen strenge Anforderungen erfüllen. Darauf weist der Bundesgerichtshof in einem aktuellen Urteil hin. In dem Verfahren ging es um Ärztesiegel der Zeitschrift Fokus Gesundheit. Jacqueline Melcher.
14: Ärztinnen und Ärzte wurden vom Fokus als Top-Mediziner oder Fokus-Empfehlung ausgezeichnet. Wer eine jährliche Gebühr zahlte, durfte diese Siegel auch für Werbezwecke nutzen. Der BGH betont jetzt, dass bei Testlogos mit Gesundheitsbezug besonders streng auf die Richtigkeit, Eindeutigkeit und Klarheit geschaut werden muss. Und zwar sowohl mit Blick auf das zugrunde liegende Testverfahren, als auch auf die Gestaltung des Testlogos.
11: Und das waren die Nachrichten aus Hamburg, Deutschland und der Welt.
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9: Knackige 36 Grad messen wir hier in der Spitaler Straße. Dazu ein leichter Windhauch, der dann mal erfrischend ist zwischendurch. In Bad Bram steht 34, in Amelinghausen 35 Grad. Es bleibt meistens sonnig heute. Am Abend kann es ein paar Schauer und Gewitter geben, die das Ganze runterkühlen. In der Nacht 15 Grad und morgen eher so wieder normales, warmes Sommerwetter. 24 Grad, dann die Tagestop-Temperatur am Freitag.
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9: Moin Autofahrer, hier ist für eure Sicherheit der Radio Hamburg Verkehr mit der Edeka-App. Ein Liegenbleiber auf der A23 Hamburg Richtung Heide zwischen Itzehoe Nord und Schenefeld. Und dann nochmal ein Auto mit einer Panne auf der A25 Hamburg Richtung Geesthacht zwischen Neu-Alamühe West und Nettelnburg. Stop and Go A7 Hamburg Richtung Hannover, 5 Kilometer zwischen Bispingen und Soltau Ost, plus eine Stunde. Und eine halbe Stunde ist es auf der A24 Hamburg Richtung Berlin, 5 Kilometer zwischen Rheinbeek und Witzhafe. Dann noch eine Sperrung. Betrifft die A23 wegen eines Unfalls, ist die Strecke Hamburg Richtung Heide zwischen Schenefeld und Hanerau-Hademarschen gesperrt. Deswegen auch hier ein Stau. Kurzes Update zur Sternbrücke, gerade in den Nachrichten gehört. der Transport, der ja auch per Livestream übertragen wird. Einfach mal reinklicken unter radiohamburg.de. Soll dann erst um 20 Uhr weitergehen. Ob sich da trotzdem was tut, checkt ihr, wie gesagt, bei uns auf der Homepage. Blitzerkönig Rico ist auch noch da. Bill Horner, Röhrendamm, stadtauswärts, Hödehaus Nummer 92 steht einer. Das ist der Radio Hamburg Verkehr für Hamburg, Niedersachsen und Schleswig-Holstein.
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9: Ja, dadurch, dass wir in der Türkei waren, bin ich natürlich an dieses Wetter gewöhnt. Aber für euch da draußen hoffentlich jetzt ein kleines bisschen Abkühlung bei der zweiten Arbeitstageshälfte. Michael Schulte, Lovesick, bringt uns in die neue Stunde. Das ist das Beste von heute und richtig gut.

0: junge Autofahrer, der Radio Hamburg Verkehr mit der EDK-App. Da sind Spanngurte auf der A7 Flensburg Richtung Hamburg zwischen Hennstedt-Ulzburg und Quickborn. 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Leonie wird dabei sein, Radio Hamburg Super Megastar. Die hören wir auch gleich mit Don't Worry, nachdem ihr uns in den heutigen Nachmittag bringt.
1: Moin, ich bin Ronan Naibu und komme aus dem allerbesten Stadtteil Altona. Denn wir haben die allerschönsten Gebäude, die es in Hamburg nur zu finden gibt. Und ich kann es euch jetzt endlich verkünden. Stübi ist wieder da.
0: Ja.
1: 2 Wochen Türkei-Urlaub und er hat wirklich einiges erlebt. Auch im Baumarkt lauerte direkt das Abenteuer auf ihn. Diesem Mann fallen nicht nur die Storys vor die Füße, mehr dazu gleich. Und ist es eigentlich Zufall, dass die Sternbrücke genau heute eingesetzt wird, wenn der Junge wieder da ist? Ich glaube nicht. Heute sind 36 Grad und es wird noch heißer. Wenn ihr das Radio jetzt aufdreht, wird es im 20 Meter Umkreis 5 Grad kühler. Aber wie immer ohne Gewehr. Hier ist sie, endlich wieder in OG-Besetzung. Die Stübi-Show.

0: Der Radio Hamburg Nachmittag, die Stübi-Show. Ich bin auch wieder da, zurück aus dem Urlaub. Genau wie viele von euch. Und wie jedes Jahr beobachten wir vielleicht ja auch an uns selbst so ein paar typisch deutsche Urlaubseigenschaften.
1: Moin Stübi, ich bin Isabel.
2: Ich bin Lena.
1: Für mich ist typisch deutsch im Urlaub, dass alle Birkenstocks tragen.
0: Oh ja.
2: Ich habe mir sagen lassen, dass wir auf offener Straße Alkohol trinken, sei auch unüblich.
0: Ey, das mit den Birkenstocks stimmt bei mir. Ich habe mir also nicht genau von der Marke, aber auch solche Schuhe gekauft in Beige. Die waren super bequem und die hat mir dann jemand unabsichtlich geklaut und seine wiederum dann dagelassen. Und dann habe ich die ganze Zeit überlegt und habe ich die einfach übernommen. War dann ein fließender Wechsel. Aber die haben nicht ganz so gut gepasst. Da hatte ich dann auch so eine kleine Stelle noch am Fuß. Aber typisch deutsch, natürlich auch im Urlaub wieder erlebt. Vorm Frühstück die Leute, die schon mit dem Handtuch ihre Liege dann für den Tag besetzen. 040-333-10.000. Wir können diese Liste gerne ein kleines bisschen weiterführen und hören dazu das Beste von heute. Shakira, Burna Boy und Die Die. Hier

0: Christine unterwegs beim Pflegedienst in Eidelstedt. Hört jetzt auch gleich Iman. Push doch mal ein bisschen beim Arbeiten in dieser Hitze. Gar nicht so einfach, ne? Ray Dalton auch dabei. Blood Running. So geht das Beste von heute nach vorne hier bei eurem Musiksender Nummer 1.
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0: 14.30 Uhr.
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21: Ich bin Ines Wieser. Schönen guten Tag. Die Polizei hat bei Durchsuchungen wegen des Verdachts des Waffenhandels hier in Hamburg und in Berlin 9 Schusswaffen sichergestellt. Außerdem eine erhebliche Menge Munition, Bargeld im 6-stelligen Bereich und weitere Beweise. Festnahmen gab es allerdings nicht. Das Leben bei uns in Deutschland hat sich im Juli wieder stärker verteuert. Die Verbraucherpreise lagen um 2,8% über dem Niveau des Vorjahresmonats nach 2,3% Inflation im Juni, wie der Statistische Bundesamt Bundesamt auf Basis vorläufiger Zahlen mitteilt. Und der Transport der riesigen neuen Sternbrücke ist unterbrochen worden. Erst um 20 Uhr soll es nach jetziger Planung weitergehen. Die Brücke soll dann wohl erst gegen 3 Uhr morgen früh eingehoben werden.
0: Livestream bei uns auf der Homepage übrigens. Das Radio Hamburg-Wetter ist richtig sommerlich. Gibt sicherlich den einen oder anderen Kollegen, der vielleicht sagt so, puh, ganz schön warm. 36 Grad sind es im Moment, aber morgen wird es dann direkt mal 10 Grad kühler, dann 24 als Tagestoptemperatur, immer noch mit 6 Stunden Sonne und auch das Wochenende normal sommerlich, so Mitte 20 Grad und ein bisschen Sonne. Für eure Sicherheit der Radio Hamburg Verkehr mit der Edeka-App. Spanngurte einmal auf der A7 Flensburg Richtung Hamburg zwischen Hennstedt-Ulzburg und Quickborn und zwei Liegenbleiber, einmal A23 Hamburg-Heide zwischen Itzehoe-Nord und Schenefeld und in der Gegenrichtung zwischen Pinneberg-Nord und Pinneberg-Mitte. Der längste Stau ist auf der A7 Hamburg Richtung Hannover, 5 Kilometer zwischen Bispingen und Soltau-Ost, dauert knapp unter einer Stunde und dann gibt es auch die Sperrung auf der A23 wegen eines Unfalls. Hamburg Richtung Heide ist der Abschnitt zwischen Schenefeld und Hanerau-Hademarschen gesperrt. Billhorner Röhrendamm, stadtauswärts Höderhaus Nummer 92, ist ein Blitzer. Und das ist der Radio Hamburg Verkehr für Hamburg, Niedersachsen und Schleswig-Holstein.
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0: Ja, Dua Lipa mit dabei, Ray Dalton, der euch bei der Arbeit nochmal so einen kleinen Extra-Schub gibt. Imani mit am Start und Taylor Swift, I Knew It, I Knew You, ist das Beste von heute.

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gute Nachrichten von den Straßen, die heute ganz schön voll sind. Einmal der Radio Hamburg Verkehr mit der Edeka-App und einer Entwarnung. Keine Menschen mehr auf der A21 unterwegs, Bargteheide Kiel zwischen Bad Segeberg Nord und Wahlstedt. In beiden Richtungen wieder freie Fahrten. Mit Sonnenbrille auf gibt's ganz viele Mega-Hits. Major Lazer gleich nach Christis Serenio und das Beste von heute.

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2: 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Er ist gerade weit weg von uns, tourt durch die USA, aber den Charts ist er trotzdem ganz oben, fast ganz oben dabei. Wie in der Vorwoche auf der Top 2. Alex Warren, Fever Dream.
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1: Mit Radio Hamburg Blitzerkönig Rico sprechen wir auch über kleine Urlaubseigenschaften von uns Deutschen.
2: Ach so, und übrigens, Sandalen mit weißen Tennissocken. Ja, natürlich bist du über die Knöchel gezogen.
1: Ja, klar.
2: Sonst ist das nicht deutsch.
1: Ja, es hat eigentlich schon wieder Style. Also ich habe das Gefühl, das kommt so ein kleines bisschen zurück. Hab's auch schon mal ausprobiert, also... Ich weiß gar nicht, ob das so untrendy ist. Aber Leute, ihr überlegt euch, was ihr an den Füßen tragt, wenn ihr vielleicht heute Nachmittag nochmal rausgeht. Auf jeden Fall habt ihr eure Kopfhörer und die kostenlose Radio Hamburg App mit dabei, denn da gibt's gleich das Beste von heute. J-Lo und David Guetta, Save Me Tonight.
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16: Schönen guten Tag. Waffenhandel, Durchsuchungen in Hamburg und Berlin. Inflation springt nach Ende des Tankrabatts auf 2,8%. Später Regen bis 35 Grad. Es geht um den Verdacht des Waffenhandels. Die Polizei hat bei Durchsuchungen hier in Hamburg und in Berlin 9 Schusswaffen sichergestellt. Clemens Benke.
17: Außerdem sind bei der Aktion vorgestern eine erhebliche Menge an Munition, Bargeld im sechsstelligen Bereich und weitere Beweise sichergestellt worden. Das teilt die Staatsanwaltschaft heute mit. Insgesamt 12 Objekte sind den Angaben nach durchsucht worden. 240 Einsatzkräfte waren beteiligt. Die Durchsuchungen richten sich gegen 6 Männer im Alter von 40 bis 66 Jahren. Festnahmen hat es aber nicht gegeben.
16: Nach Auslaufen des Tankrabatts hat sich das Leben hier bei uns in Deutschland sprunghaft verteuert. Nach 2,3% Inflation im Juni haben die Verbraucherpreise jetzt im Juli um 2,8% über dem Niveau des Vorjahresmonats gelegen. Das teilt das Statistische Bundesamt auf Basis vorläufiger Zahlen mit. In Südeuropa kämpft die Feuerwehr weiter gegen sich ausbreitende Waldbrände. Während sich die Lage an Frankreichs Atlantikküste und in der Region um Spaniens Hauptstadt Madrid deutlich entspannt hat, rücken Einsatzkräfte auf Kreta und in der Türkei zu neuen Bränden aus. Takis Zafos aus Griechenland.
18: Auf Kreta mussten mehr als 8000 Urlauber ihre Hotels und Ferienunterkünfte verlassen und in Sicherheit gebracht werden. Orkanartige Winde machen den Einsatz der Feuerwehr zum Kampf gegen die Naturgewalten. Erst zum Wochenende soll der Wind nachlassen.
16: Und das waren die Nachrichten aus Hamburg, Deutschland und der Welt.
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1: 36 Grad. Und es wird noch heißer. Zweiraumwohnung kommt sofort in den Kopf. Richtig warm hier in der City und dazu komplett blauer Himmel. Noch ohne graue Wolken, die im Laufe des Nachmittags bzw. abends aber anrollen könnten. In Bad Bramstedt 33 Grad, in Hollenstedt 35. Heute Nacht, wenn es dann ein bisschen geregnet hat und eventuell auch gedonnert hat, kühlt es ab bei 15 Grad und morgen am Freitag ist es dann in Anführungsstrichen normal sommerlich. 24 Grad, die Tagestoptemperatur und auch schöne 6 Stunden Sonne.
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1: Hi, auf die Straßen. Hier ist für eure Sicherheit der Radio Hamburg Verkehr mit der Edeka-App ein Liegenbleiber auf der A7. Hamburg-Flensburg zwischen Quickborn und Hennstedt-Ulzburg. Einmal der längste Stau. A24 ist das Hamburg Richtung Berlin. 5 Kilometer zwischen Rheinbeek und Witzhafe. Plus 40 Minuten hier auf der A25 Hamburg Richtung Geesthacht. 20 Minuten zwischen Allermöhe und Neu-Allermöhe West. Eine Sperrung gibt es auf der A23. Wegen eines Unfalls ist der Abschnitt zwischen Heide und Schenefeld gesperrt. Es staut sich. Etwa eine Stunde dauert es hier länger. Und beim Blitzer-Update hilft unser Blitzerkönig Rico aus Hamm für der Hausnummer 7 am Genter Ufer. Stadtauswärts hat er eingesehen. Das ist der Radio Hamburg Verkehr für Hamburg, Niedersachsen und Schleswig-Holstein.
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1: Tickets gibt's ja nicht zu kaufen, nur zu gewinnen. Unsere allererste Tickettour beim Mönckebergbrunnen auf den Starbucks-Terrassen zusammen mit den Itzehoer Versicherungen. Da seht ihr dann unter anderem Fastboy Live, die wir gleich auch hören mit Wave. Das hier sind J-Lo und David Guetta. Save Me Tonight ist das

0: Morgen am Freitag seid ihr hier bei Radio Hamburg der Chef bzw. die Chefin. Ihr entscheidet nämlich, wollt ihr She Makes Me Go hören? She makes me go. Schön Arash und Sean Paul. So, ja, will ich auf jeden Fall kurz nach 15.30 Uhr hören. Aber ihr habt ja noch nicht den Gegner gehört. Gonna Make You Sweat. Passt ja dann auch, ne, zu heute 36 Grad. Gonna Make You Sweat, CNC Music Factory. Das sind die beiden Mega-Hits, die in unserem Instagram-Voting in der Radio Hamburg Story gegeneinander antreten. Wird ein knappes Rennen, dass ihr am Ende dann entscheidet. Ganz anderer Mega-Hit jetzt von Ellie Goulding. Super gefühlvoll. Black Prada Dress. Haben wir direkt ein Bild im Auge, ne?
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0: Miles Smith hier bei Radio Hamburg, der ja schon eine super besondere Stimme hat. Und genauso auf diesem Level geht es weiter hier bei eurem Musiksender Nummer 1. Teddy Swims, Mr. Know-It-All, ist das Beste von heute. Kommt nach dem News-Update um 15.30 Uhr für den Endspurt bis zum vielleicht ja leicht frühen Feierabend heute.
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5: Ich bin Ines Wieser. Schönen guten Tag. Die Polizei hat bei Durchsuchungen wegen des Verdachts des Waffenhandels hier in Hamburg und in Berlin 9 Schusswaffen sichergestellt. Außerdem eine erhebliche Menge Munition, Bargeld im 6-stelligen Bereich und weitere Beweise. Festnahmen gab es allerdings nicht. Das Leben bei uns in Deutschland hat sich im Juli wieder stärker verteuert. Die Verbraucherpreise lagen um 2,8% über dem Niveau des Vorjahresmonats nach 2,3% Inflation im Juni, wie der Statistische Bundesamt auf Basis vorläufiger Zahlen mitteilt. Und der Transport der riesigen neuen Sternbrücke ist unterbrochen worden. Erst um 20 Uhr soll es nach jetziger Planung weitergehen. Die Brücke soll dann wohl erst gegen 3 Uhr morgen früh eingehoben werden.
6: Ob sich das lohnt, den Wecker zu stellen, um dann den Livestream zu verfolgen? Ich glaube, der ein oder andere wird es vielleicht tatsächlich machen. Die nächsten Nachrichten um 16 Uhr, das Radio Hamburg Wetter, jetzt einmal 36 Grad, also echt so richtig Hochsommer-Feeling, leichter Schweißfilm bei den meisten im Gesicht. Zumindest hier in der Spitaler Straße haben wir diese 36, in Bagdeheide immerhin 33, ein bisschen weniger Stade, 34, da auch ein paar mehr Wolken. Heute Nacht kühlt es dann nach einigen Schauern und teilweise auch Gewittern ordentlich ab. 15 Grad, offenes Fenster, schön einmal lüften. Und morgen am Freitag gibt es dann 24 Grad, Tagestop-Temperatur, schon etwas angenehmer. Dazu immerhin noch 6 Stunden Sonnenschein. Das ist für eure Sicherheit der Radio Hamburg Verkehr mit der Edeka-App. Und hier ist ein Falschfahrer auf der B433. Kronstieg bis Ortsumgehung Fuhlsbüttel zwischen Niendorfer Straße und Weg beim Jäger ein Falschfahrer. Stop and Go A7 Hamburg Richtung Hannover. 8 Kilometer zwischen Bispingen und Soltau Ost. 50 Minuten hier. Und A7 Hamburg Richtung Flensburg. 12 Kilometer zwischen dem Dreieck Südwest und Bahrenfeld. Es dauert 40 Minuten. Und dann noch eine Sperrung auf der A23 begleitet uns schon den ganzen Nachmittag. Da gab es einen Unfall zwischen Schenefeld und Hanerau-Hademarschen. Deswegen staut es sich, dauert im Moment auch eine Stunde 30 länger. Und beim Blitzer-Update haben wir noch einen am Genter Ufer, stadtauswärts, Höhe der Haus Nummer 7. Das ist der Radio Hamburg Verkehr für Hamburg, Niedersachsen und Schleswig-Holstein.
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6: Aber leere Cola Zero Flaschen, zumindest 2. Also das ist mein Erkennungszeichen. Leute, vielleicht gibt es auch noch ein kleines Getränk für euch. Dazu ganz viele Mega-Hits. Geht richtig nach vorne bei St. John und Roses im Iman Big Remix. Und mit Glockenbach und Tom Walker starten wir ganz geschmeidig rein in diese halbe Stunde. 15:33 ist es. Danke.

Autofahrer. Einmal der Radio Hamburg Verkehr mit der Edeka-App, denn hier ist ordentlich was aufgeploppt auf meinem Bildschirm. Dann habt ihr ein komplettes Bild. Es gibt erstmal eine Entwarnung für den Falschfahrer auf der B433 Stadtgebiet Hamburg. Grundstück bis Ortsumgehung Fuhlsbüttel zwischen Niendorfer Straße und Weg beim Jäger. Da wurde ordentlich gehupt und die Person ist jetzt wieder richtig rum unterwegs. Dann einmal eine Leitplanke oder ein Teil der Leitplanke auf der A25 Hamburg Richtung Geesthacht zwischen Allermöhe und Neu-Allermöhe West und Reifenteile A21 Kiel Richtung Bargteheide zwischen Dahldorf und Wahlstedt. Vorsichtig fahren. Und jetzt ploppt noch ein Liegenbleiber auf, also ein Auto mit einer Panne auf der A23 Hamburg Richtung Heide zwischen Itzehoe Nord und Schenefeld. Der Radio Hamburg Verkehr mit der Edeka-App und jetzt wieder ganz viele Mega-Hits hier bei eurem Musiksender Nummer 1.

0: Leonie gibt's auch am 19. September. Radio Hamburg Stars for Free in der Barclays Arena. Unser legendäres Familientreffen ist zurück. Und die Tickets gibt's auch in diesem Jahr nicht zu kaufen, nur zu gewinnen. Heute ist nämlich Ticket-Tour-Start. Und die allererste Station ist in der Innenstadt hier bei uns um die Ecke auf der Starbucks-Terrasse am Mönckebergbrunnen. Ab 16 Uhr, also in 7 Minuten, geht's offiziell los. Aber Radio Hamburg-Reporterin Lynn, du bist schon vorm offiziellen Start da.
1: Ich sag dir mal was, ich bin gerade um 9:30 hier angekommen und da war schon eine monsterlange Schlange. Also die Tickets sind sowas von heiß begehrt. Kommt vorbei, wenn ihr Zeit habt und holt euch eure Tickets. Bis das war free.
0: Und das Krasse ist, ganz viele von euch haben ja auch schon so parallel bei Instagram geschrieben und auch Fotos geschickt von der Schlange. Ich würde sagen 300, 400 Meter lang. Ab 14 Uhr waren die allerersten von euch da. Radio Hamburg Stars for Free. Endlich geht's wieder los. Wo ihr euch eure Tickets klar macht, wenn ihr jetzt sagt, ich kann gerade nicht, ich muss arbeiten, das checkt ihr ganz entspannt auf unserer Homepage.

Ja, deutet sich da schon so ein bisschen Gewitter an, leichte graue Wolken zu sehen, zumindest in der Innenstadt mit Samba 12 to 12, aber ganz schnell vergessen. Und Radio Hamburg, euer Musiksender Nummer 1, gleich auch mit dem Besten von heute. Das ist ganz neu, Robin Schulz und Babs.

0: Was für ein epischer Megahit. Better Times nach unseren Nachrichten um 16 Uhr.
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15: Schönen guten Tag. Recht auf Reparatur. Hamburger Verbraucherzentrale sieht Schwachstellen. Inflation springt auf 2,8%. Später noch Schauer und Gewitter. Noch sind es 35 Grad. Ab morgen gilt bei uns in Deutschland das neue Recht auf Reparatur. Hersteller müssen dann bestimmte Elektrogeräte über einen längeren Zeitraum reparieren und Ersatzteile bereitstellen. Der Hamburger Verbraucherzentrale geht das Gesetz nicht weit genug. Clemens Benke.
16: Ziel der neuen Regelung ist es, Produkte länger nutzbar zu machen, Ressourcen zu schonen und unnötigen Elektroschrott zu vermeiden. Das Recht auf Reparatur gilt zunächst aber nur für bestimmte Produktgruppen. Dazu gehören unter anderem Smartphones, Tablets, Waschmaschinen, Kühlschränke, Fernseher und Monitore. Die Verbraucherzentrale Hamburg begrüßt das neue Gesetz, sieht aber auch Schwachstellen. So sind viele Alltagsgeräte weiterhin nicht erfasst. Das muss sich schnell ändern, heißt es von der Verbraucherzentrale Hamburg.
15: Nach dem Auslaufen des Tankrabatts hat sich das Leben hier in Deutschland im Juli wieder stärker verteuert. Die Verbraucherpreise lagen um 2,8% über dem Niveau des Vorjahresmonats. Nach 2,3% Inflation im Juni, wie das Statistische Bundesamt auf Basis vorläufiger Zahlen mitteilt. Fiona Reinhardt.
17: Und auch die Lebensmittelpreise sind im Juli leicht angestiegen. Für Dienstleistungen wie Restaurantbesuche oder Reisen mussten die Menschen fast 3% mehr ausgeben, ähnlich wie in den vorangegangenen Monaten. Besserung ist laut den Experten nicht in Sicht. Deswegen gehen sie davon aus, dass die Europäische Zentralbank den Leitzins zum zweiten Mal in diesem Jahr anheben wird, um so die Inflation einzudämmen.
15: Während sich die Waldbrandlage an Frankreichs Atlantikküste und in der Region um Spaniens Hauptstadt Madrid deutlich entspannt hat, rücken in der Türkei und auch in Griechenland Einsatzkräfte zu neuen Bränden aus. Zur Lage auf Kreta, Korrespondent Takis Tsafos.
18: Auf Kreta mussten mehr als 8000 Urlauber ihre Hotels und Ferienunterkünfte verlassen und in Sicherheit gebracht werden. Orkanartige Winde machen den Einsatz der Feuerwehr zum Kampf gegen die Naturgewalten. Erst zum Wochenende soll der Wind nachlassen.
15: Und das waren die Nachrichten aus Hamburg, Deutschland und der Welt.
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0: Es ist immer noch richtig heiß, 35 Grad hier in der Spitaler Straße, 35 auch in Geesthacht, in Stade 33 Grad. Aber so ein bisschen zieht das jetzt zu. Also man hat schon das Gefühl, dass da im Laufe des Nachmittags und Abends ordentlich was runterkommt an Regen und Gewitter. Ist dann auch örtlich möglich und es kühlt ab in der Nacht auf 15 Grad. Morgen am Freitag 24 Grad, die Tagestemperatur, Schauer und Gewitter immer noch einzeln möglich, aber auch 6 Stunden Sonnenschein.
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0: Hier ist für eure Sicherheit der Radio Hamburg Verkehr mit der Edeka-App. Ein Liegenbleiber auf der A23 Hamburg Richtung Heide zwischen Itzehoe Nord und Schenefeld. Ein Teil von der Leitplanke auf der A25 Hamburg Richtung Geesthacht zwischen Allermöhe und Neu-Allermöhe West. Und dann Stop and Go A7 Hamburg Richtung Flensburg. 13 Kilometer zwischen Dreieck Südwest und Warenfeld. 35 Minuten dauert es hier. Und weiter südlich dann 8 Kilometer zwischen Bispingen und Soltau Ost plus 45 Minuten. Richtig voll ist es auf der A23 Hamburg Richtung Heide. Zwischen Schenefeld und Hanerau-Hademarschen gibt es eine Sperrung. Deswegen 90 Minuten Stau. Ihr braucht ja auf jeden Fall ordentlich Geduld. Jennifer hat noch einen Blitzer vor uns.
19: Jennifer Gehege zwischen Café Corell und dem Spielplatz in Richtung Kollerstraße.
0: Ninofer Gehege hat sie am Anfang gesagt. Danke dir, Jenny. Und ihr meldet auch gerne, falls ihr was seht auf den Straßen. 040 333 10.000, unsere WhatsApp-Nummer. Das ist der Radio Hamburg Verkehr für Hamburg, Niedersachsen und Schleswig-Holstein.
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0: 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September in der Barclays Arena. Unser Familientreffen, wir, die Radio Hamburg-Familie, aber auch die Megastars mit am Start, zum Beispiel Leonie. Und die Tickets, die gewinnt ihr. 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Zum Beispiel bei der allerersten Ticket-Tour hier in der City. Gucken wir mal, was da so geht in der Viertelstunde. Nach Somba, Sophie and the Giants und ganz neu Robin Schulz und Barbs.

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0: Und die Itzehoer Versicherungen machen es möglich, dass ihr wirklich for free dabei seid. Wir gehen rein in unsere allererste Station der Ticket-Tour. Heute geht's los um 16 Uhr oder seit 16 Uhr bei der Starbucks-Terrasse am Mönckebergbrunnen. Es gab auch schon die ersten Gewinnerinnen und Gewinner und wir jubeln direkt mit.
2: Herzlichen Glückwunsch an unsere ersten beiden Gewinner. Wer seid ihr?
3: Ja, ich bin Carola.
4: Und ich bin Vincent.
2: Wie fühlt sich das an, die allerersten Tickets für Radio Hamburg Stars for Free gewonnen zu haben?
4: Ja, sehr gut. Ich musste hier Körbe werfen und gegen meine Mutter antreten und jetzt habe ich halt gewonnen.
2: Nimmst du sie denn mit jetzt?
4: Ja, natürlich.
0: Ja, klar. Gibt nur Gewinner auch bei der nächsten Ticket-Tour. Wo genau vielleicht ihr euch dann eure Karten sichert, checkt ihr gerne auf unserer Homepage. Und jetzt feiern wir das Beste von heute. Kaigo, Khalid und Griffin. Schönen Nachmittag, auch wenn es jetzt ein kleines bisschen nass und gewitterig werden könnte. Save My Love hier bei eurem Musiksender Nummer 1, Radio Hamburg.

Achtung, Autofahrer, ein Mensch und ein liegen gebliebenes Fahrzeug auf der A7 Hamburg Richtung Flensburg zwischen Schnelsen Nord und Quickborn. Vorsicht, Liegenbleiber und ein Mensch auf der A7. 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

0: Ihr plant schon mal den Weg nach Hause. Könnte ein kleines bisschen nass werden später. Pink, Walk Me Home, gleich aber erstmal hier bei Radio Hamburg. Ja, und während ihr so ein bisschen raufschaut zu diesen grauen Wolken, dann auch noch Alex Warren. Passenger, das Beste von heute. Gleich hier bei eurem Musiksender Nummer 1. Das ist Radio Hamburg. Danke, dass ihr mit dabei seid.
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0: Was machen diese Menschen in der 400 Meter langen Schlange hier in der Hamburger Innenstadt da ganz genau? Und warum lohnt es sich für euch vielleicht auch noch vorbeizuschauen? 16:45 klären wir's.
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19: Mit Ines Wiese, schönen guten Tag. Unter anderem, um Elektroschrott zu vermeiden, gilt ab morgen bei uns in Deutschland das neue Recht auf Reparatur. Allerdings nur für bestimmte Geräte wie Smartphones, Waschmaschinen oder Fernseher. Der Hamburger Verbraucherzentrale geht das nicht weit genug. Sie will, dass das Ganze schnell auf weitere Produktgruppen ausgeweitet wird. Das Vertrauen der Bürgerinnen und Bürger in den Staat ist nach einer neuen Umfrage auf einen Tiefststand gesunken. Das zeigt eine Bürgerbefragung im Auftrag Auftrag des Beamtenbundes DBB. 79% der Befragten meinen, der Staat sei angesichts der Fülle seiner Aufgaben und Probleme überfordert. Und nach dem Auslaufen des Tankrabatts hat sich das Leben hier in Deutschland im Juli wieder stärker verteuert. Die Verbraucherpreise lagen um 2,8% über dem Niveau des Vorjahresmonats. Nach 2,3% Inflation im Juni, wie das Statistische Bundesamt auf Basis vorläufiger Zahlen mitteilt.
0: Die nächsten Nachrichten um 17 Uhr. Und das Radio Hamburg Wetter ist so ein bisschen zwiegespalten. So würde ich es mal beschreiben. Immer noch sommerlich warm, über 30 Grad. Locker natürlich hier 33 in der Spitaler Straße. Und trotzdem ziehen jetzt so ein paar graue, gewittrige Wolken auf. Teilweise gibt es auch schon den ein oder anderen Tropfen in Himmelpforten. Zum Beispiel kommt ein bisschen was runter, sehe ich auf dem Radio Hamburg Regenradar. Kann im Laufe des Donnerstagabends auch mal gewittern. Heute Nacht Abkühlung bei 15 Grad und morgen dann 24 Grad Tagestoptemperatur und auch wieder schöne 6 Stunden Sonne. Für eure Sicherheit der Radio Hamburg Verkehr mit der Edeka App. Immer noch Menschen und Liegenbleiber auf der A7 Hamburg Richtung Flensburg zwischen Schnelsen Nord und Quickborn. Stop and Go A1 erstmal Scharbeutz Richtung Hamburg. 7 Kilometer zwischen Scharbeutz und Rathekau. Und die A7 Hamburg Richtung Hannover. 8 Kilometer zwischen Bispingen und Soltau Ost. 40 Minuten. A23 Hamburg Richtung Heide. Zwischen Schenefeld und Hanerau-Hademarschen. Vollsperrung, deswegen 1:30 die es länger dauert. Der Radio Hamburg Verkehr für Hamburg, Niedersachsen und Schleswig-Holstein.
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0: Yo, mit Pink, Walk Me Home geht's in Richtung Feierabend. Michael Patrick Kelly ist mit Run Free am Start. Wir freuen uns auf Calvin Harris und gehen jetzt mal rein in diese halbe Stunde. 16:33 ist es mit den Besten von heute. Alex Warren und Passen.

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0: Um 14 Uhr waren die ersten da. Jetzt ist es 16.45 Uhr und es ist immer noch knallvoll.
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0: Mit den Itzehoer Versicherungen seid ihr for free mit dabei, denn die erste Ticket-Tour ist heute gestartet. Seit 16 Uhr so viele von euch beim ersten Tourstopp auf der Starbucks-Terrasse am Mönckebergbrunnen. Radio Hamburg-Hörerin Anna, herzlichen Glückwunsch, gerade Ticket klar gemacht. Auf wen freust du dich in der Barclays Arena am meisten?
2: Ich freue mich tatsächlich auf den Mix in dem Line-Up. Leonie ist natürlich toll, wir sind auch sehr gespannt, wer die beiden noch sind, die noch dazukommen. Und Purple Disco Machine, das geht auch richtig ab. Ja, also das ist für Jung und für Alt irgendwas dabei und da kann man jede Generation miteinander Spaß haben und tanzen.
0: Ja, du hast es ja schon voll drauf, das Line-Up. Drei Megastars stehen schon fest. Purple Disco Machine, Leonie und die beiden Brüder aus Berlin, Fastboy, Felix und Lukas. Auch wirklich cool, sind schon bestätigt. Wir freuen uns auf die beiden am 19. September. Hören sie auch jetzt mit Beautiful Life und ihr checkt dann mal die Termine auf unserer Homepage für die nächste Radio Hamburg Stars for Free Ticket Tour 2026.

0: wir es wollen oder nicht. Wir erfüllen doch schon manchmal auch die Urlaubsklischees der Deutschen. Das ist der Radio Hamburg Nachmittag, die Stübi-Show. Ich bin heute wieder zurück aus 2 Wochen Türkei, ich sag mal Familienclub-Urlaub Deluxe. Zum Glück kennt ihr das auch so ein bisschen, Juna und Sarah.
1: Wenn wir in den Urlaub fahren, dann drückt meine Mutter immer Stadtpläne aus und läuft damit durch die Stadt.
2: Wir machen auch oft in Italien Urlaub. Ich finde, da merkt man auch, dass die Einheimischen viel gelassener sind. Mhm. Ganz nach diesem deutsche Farniente-Leben. Besser gesagt, die Schönheit vom Nichtstun. Länger im Café sitzen oder auch einfach mal die Aussicht genießen.
0: Anstatt um Punkt 19 Uhr vor dem Restaurant zu warten, bis dann endlich mal das Buffet irgendwie eröffnet wird. Klaus macht's ganz entspannt, schreibt: Moin Stübi, ich brauche keine Liege, ich brauche kein Hotel. Vom Balkon an die Bar, ins Wasser, an die Bar und zurück ins Wohnzimmer und das Ganze 2 oder 3 Mal bei mir zu Hause in Wedel. So kann man das auch machen, Klaus. Taylor Swift, hier bei eurem Musiksender Nummer 1, Opalite. Moin!

0: unser MVP Taylor Swift hier bei Radio Hamburg, eurem Musiksender Nummer 1. Und gleich nach unseren Nachrichten das Beste von heute. Mark Atlas, You Against My Love. Damit feiern wir vielleicht euren Feierabend schon.
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12: Guten Tag. Recht auf Reparatur. Hamburger Verbraucherzentrale sieht Schwachstellen. Inflation springt auf 2,8%. Schauer und Gewitter noch 35 Grad. Ab morgen gilt bei uns in Deutschland das neue Recht auf Reparatur. Hersteller müssen dann bestimmte Elektrogeräte über einen längeren Zeitraum reparieren und Ersatzteile bereitstellen. Der Hamburger Verbraucherzentrale geht das Gesetz nicht weit genug. Clemens Benke.
13: Ziel der neuen Regelung ist es, Produkte länger nutzbar zu machen, Ressourcen zu schonen und unnötigen Elektroschrott zu vermeiden. Das Recht auf Reparatur gilt zunächst aber nur für bestimmte Produktgruppen. Dazu gehören unter anderem Smartphones, Tablets, Waschmaschinen, Kühlschränke, Fernseher und Monitore. Die Verbraucherzentrale Hamburg begrüßt das neue Gesetz, sieht aber auch Schwachstellen. So sind viele Alltagsgeräte weiterhin nicht erfasst. Das muss sich schnell ändern, heißt es von der Verbraucherzentrale Hamburg.
12: Das Vertrauen der Bürgerinnen und Bürger in den Staat ist nach einer neuen Umfrage auf einen Tiefstand gesunken. Das zeigt eine Bürgerbefragung im Auftrag des Beamtenbundes DBB. 79% der Befragten meinen, der Staat sei angesichts der Fülle seiner Aufgaben und Probleme überfordert. Fiona Reinhardt.
14: Besonders mit Blick auf die soziale Absicherung und die Rente halten viele Menschen den Staat für überfordert. Fast jeder Fünfte hat aber auch wenig Vertrauen in den Staat, wenn es um Steuern und Finanzen geht. Ausnahme ist die Asyl- und Flüchtlingspolitik. Hier hat das Vertrauen deutlich zugenommen. Experten gehen davon aus, dass die wechselnden Regierungen und die Unzufriedenheit mit der Merz-Regierung Grund für den Vertrauensverlust sind.
12: Nach dem Auslaufen des Tankrabatts hat sich das Leben bei uns in Deutschland im Juli wieder stärker verteuert. Die Verbraucherpreise lagen um 2,8% über dem Niveau des Vorjahresmonats, nach 2,3% Inflation im Juni, wie das Statistische Bundesamt auf Basis vorläufiger Daten mitteilt. Und das waren die Nachrichten aus Hamburg, Deutschland und der Welt.
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0: 34 Grad in der City hier in der Spitaler Straße, wo Radio Hamburg zu Hause ist. 29 in Bremervörde, da also deutlich frischer. Frischer, ne? Bei 29 Grad. Und Pinneberg 32 Grad. Dazu so ein paar Regenwolken, die aufziehen über Hamburg, Niedersachsen und Schleswig-Holstein. Und ja, kann dann auch noch mal ein bisschen was runterkommen. Teilweise gewittert ist und grummelt. Ist auch schon bei euch. WhatsApp-Update gerne per Sprachnachricht auch an die 040-333-10.000. Heute Nacht einmal lüften bei 15 Grad und morgen am Freitag dann ja, verhältnismäßig normale 24 Grad Tagestop-Temperatur. Schauer und Gewitter möglich bei 6 Stunden Sonne.
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0: Hier ist für eure Sicherheit der Radio Hamburg Verkehr mit der EDK-App. Moin Autofahrer, einmal eine Entwarnung. Menschen und Liegenbleiber weg von der A7 Hamburg Richtung Flensburg. Keine Gefahr mehr zwischen Schnelsen Nord und Quickborn. Dafür ein Liegenbleiber zwischen Volkspark und Bahrenfeld. Das ist dann Flensburg Richtung Hamburg. A1 Stop and Go Scharbeutz Richtung Hamburg. 7 Kilometer zwischen Scharbeutz und Rathekau. Halbe Stunde hier. Genau wie auf der A7 Hamburg-Hannover zwischen Bispingen und Soltau-Ost. Der längste Stau ist immer noch wegen des Unfalls auf der A23 Hamburg Richtung Heide. Der Abschnitt zwischen Schenefeld und Hanauer Hademarschen ist gesperrt. Dauert 40 Minuten länger. Es gab einen schweren Unfall mit einem Wohnmobil und den ganzen Nachmittag ja, brauchte hier deutlich mehr Zeit. Der Radio Hamburg Verkehr für Hamburg, Niedersachsen und Schleswig-Holstein.
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0: Ja, vielleicht kocht ihr auch schon was für heute Abend. Wir sind in der Küche gerne mit dabei als kleiner Support. Super High in Nika, Following the Sun. Dazu jetzt auf dem Weg nach Hause. Das Beste von heute, Mark Atlas. You.

0: 17.17 Uhr, unser festes Date.
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0: 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Alle, die nördlich der Elbe wohnen, gegen alle, die südlich der Elbe wohnen. Ihr registriert euch über die kostenlose App oder unsere Homepage und dann zockt ihr hier. Entweder morgens um 6.16 Uhr bei John Mendt und Lea Kruse in Guten Morgen Hamburg. Eurer Radio Hamburg Morning Show. Oder hier im Radio Hamburg nachmittags wie jetzt, Annika Starnke, 32 aus Bremervörde. Die Latte liegt hoch, Aline Jäger heute Morgen 9 Begriffe, ne? Aber
3: einfach mal probieren, genau.
0: 9 Begriffe ist stark, aber nicht unmöglich. Lass es uns versuchen, Annika, die schnellsten 33 Sekunden deines Lebens starten jetzt. Ein Gemüse mit Z wie Zacharias.
3: Zucchini.
0: Ein Hobby mit B wie Bertha.
3: Baseball.
0: Eine Stadt mit H wie Heinrich.
3: Hannover.
0: Eine Teesorte mit M wie Martha.
3: Weiter.
0: Ein Land mit U wie Ute.
3: Ungarn.
0: Ein Planet mit N wie Nordpol.
3: Neptun.
0: Ein Musikgenre mit R wie Richard.
3: Rock.
0: Ein Adjektiv mit K wie Kaufmann.
3: Weiter.
0: Du, das war richtig gut. Es hat nicht gereicht für 9. Trotzdem warst du mit 7 top dabei. Es waren diese beiden, die du übersprungen hast. Ne? Das Adjektiv, das Wie-Wort, K wie Kaufmann, vielleicht klein. Teesorte aber, hätte ich zum Beispiel so Matcha auch gelten lassen.
3: Ja, genau. Aber wenn ich dann merke, so, ich überlege eine Sekunde zu lang, dann dachte ich, mache ich lieber weiter.
0: Ja, ist ja auch genau richtig.
3: Das
0: ist
3: auch noch reich, ne?
0: Ja. Ey, und das war auch keine schlechte Runde. Mit 7 gewinnst du 60-70% aller Runden. Aber heute waren eben die 9 Begriffe von Aline Jäger aus Rahlstedt waren einfach zu stark. Herzlichen Glückwunsch.
3: Yay, ich liebe mich. Sehr cool.
0: 100 Euro für dich. Und dann feier das mal heute Abend, ne?
3: Aber hallo, werde ich machen.
0: Spätestens jetzt meldet ihr euch dann auch mal an. Feiert euren Donnerstagabend, vielleicht schon Feierabend mit The Bowser und Mecken.

0: Ganz viele Mega-Hits bei eurem Musiksender Nummer 1. Radio Hamburg, und Mike hat sogar gemerkt, dass sich der Moderator geändert hat. Hallo Stübi, schön, dass du wieder auf Sendung bist. Ey, freue mich auch. Nach 2 Wochen Urlaub, vielleicht kennt ihr es auch, freut man sich dann auch mal wieder bei der Arbeit zu sein, ne? So ein ganz ungewohntes Gefühl. Ava Max, Lovin' Myself, gleich um kurz nach halb, aber eben auch immer das Beste von heute mit dabei. Moskena, Rhythm Unknown hier bei Radio Hamburg.
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0: 17.30 Uhr.
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18: Mit Ines Wiese, schönen guten Tag. Unter anderem, um Elektroschrott zu vermeiden, gilt ab morgen bei uns in Deutschland das neue Recht auf Reparatur. Allerdings nur für bestimmte Geräte wie Smartphones, Waschmaschinen oder Fernseher. Der Hamburger Verbraucherzentrale geht das nicht weit genug. Sie will, dass das Ganze schnell auf weitere Produktgruppen ausgeweitet wird. Das Vertrauen der Bürgerinnen und Bürger in den Staat ist nach einer neuen Umfrage auf einen Tiefststand gesunken. Das zeigt eine Bürgerbefragung im Auftrag des Beamtenbundes DBB. 79% der Befragten meinen, der Staat sei angesichts der Fülle seiner Aufgaben und Probleme überfordert. Und nach dem Auslaufen des Tankrabatts hat sich das Leben hier in Deutschland im Juli wieder stärker verteuert. Die Verbraucherpreise lagen um 2,8% über dem Niveau des Vorjahresmonats. Nach 2,3% Inflation im Juni, wie das Statistische Bundesamt auf Basis vorläufiger Zahlen mitteilt.
0: Die nächsten Nachrichten um 18 Uhr mit Wetterverkehr und natürlich dann auch wieder ganz viel Mega-Hits. Geht's schon in 15 Sekunden weiter.
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0: Das Radio Hamburg Wetter, es ist mittlerweile schon echt zugezogen und teilweise auch nass. Zum Beispiel in Glückstadt sich auf dem Radio Hamburg Regner da. In Zeven kommt ein bisschen was runter. Und in Lauenburg, Salzhausen, dicke Regenwolken zu sehen auf dem Radio Hamburg Regenradar. Das Ganze aber immer noch bei deutlich über 30 Grad. Und wenn man das zusammen mixt, dann kommt Gewitter raus. Heute Abend auf jeden Fall. Was dann für Abkühlung sorgt in der Nacht bei 15 Grad. Morgen am Freitag 24 Tagestop-Temperatur, aber auch ein paar Sonnenstunden mit dabei. für eure Sicherheit. Der Radio Hamburg Verkehr mit der Edeka-App. A1 Scharbeutz Richtung Hamburg, 7 Kilometer zwischen Scharbeutz und Rathekau, 3/4 Stunde plus. Und A7 Hamburg Richtung Hannover, 8 Kilometer zwischen Bispingen und Soltau-Ost, hier 35 Minuten länger. Das Blitzer-Update noch mit Doris in Rade auf der B3, stadteinwärts, Höhe der Haltestelle im Grund. Der Radio Hamburg Verkehr ist das für Hamburg, Niedersachsen und Schleswig-Holstein.
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0: Ja, Sternbrücke, ne? Der spektakuläre Transport wurde jetzt ja nochmal verschoben. Heute Nacht 3 Uhr ist der neue Plan. Da mal den Livestream checken bei uns auf der Homepage. Und dazu jetzt ganz viele Mega-Hits abfeiern mit Ellie Goulding, Moskena, das Beste von heute, Rhythm Unknown, Avicii mit Aloe Black, SOS am Start und mit Ava Max geht's rein in euren Feierabend jetzt um 17.33 Uhr.

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0: Dazu sagt man Ansage.
1: Ich bin Janina aus Buchholz und ich hole den Sieg in den Süden, weil ich im Stadtlandfluss einfach unschlagbar bin.
0: So, unsere moderne Version von Stadtlandfluss, die schnellsten 33 Sekunden eures Lebens, braucht genau dieses Kämpferherz von Janina. Tritt also morgen für den Süden an, nachdem es da ja heute eine kleine Niederlage gegen alle Radio Hamburg-Hörerinnen und Hörer nördlich der Elbe gab. Ihr meldet euch auch noch an über die kostenlose App, genau wie das Janina gemacht hat. Und hört dazu noch ganz viele Mega-Hits, gleich ganz neu. Temper City, direkt nach Glockenbach.

verraten, die mit dabei sind. Ein internationaler Megastar aus Deutschland, Leonie. Purple Disco Machine ist dabei und ihr merkt schon, ihr könnt überall mitsingen, denn das ist einfach euer Musiksender Nummer 1 zum Live-Erleben. Und die Jungs von Fastball. Zwei noch streng geheime Megastars kommen noch dazu. Verraten wir euch bald, versprochen. Aber ich hoffe, euer Interesse ist jetzt schon geweckt, ne? 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Erstmal ganz entspannt nach dieser Aufregung. Stars for Free ist zurück. Kygo und One Republic. Oh.

0: Mit Sarah Larsson gehen wir in den Donnerstagabend rein. Wohnung nochmal aufräumen mit Bruno Mars. I just might, gleich bei Radio Hamburg. Ihr müsst aber nicht aufräumen, ne? Fühlt euch nicht unter Druck gesetzt. Vielleicht auch einfach rein in die Jogginghose und chillen.
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10: Schönen guten Tag. Neue Sternbrücke soll heute Nacht stehen. Investorenplan. UEFA-Länder stimmen für Fußballboykott. Schauer und Gewitter, noch 29 Grad. Am Abend soll die neue Sternbrücke weiter an ihren Bestimmungsort bewegt werden. Der Transport entlang der Max-Brauer-Allee musste heute am frühen Mittag nach nur wenigen Metern unterbrochen werden. Clemens Benke.
11: Wie ein Bahnsprecher mitgeteilt hat, gab es Verzögerungen bei der Herstellung des Transportweges entlang der Max-Brauer-Allee. Hier mussten die Stahlplatten, die für den Transport verlegt worden sind, nochmal geprüft werden. Da die Crew jetzt einen neuen Zeitplan hat und bis in die Nacht hinein arbeiten muss, hat sie den Nachmittag über Pause gemacht. Gegen 20 Uhr soll der Transport dann weitergehen. Ab ca. 23 Uhr soll sich die neue Brücke dann laut Plan in der Kreuzung befinden, eingedreht und abgesetzt werden. Und das kann dann nochmal bis zu 5 Stunden dauern. Die Projektleiterin rechnet damit, dass der 100 Meter lange und 21 Meter breite Brückenkoloss dann um 3 Uhr früh eingehoben, also an seinem vorgesehenen Platz ist.
10: Die Europäische Fußballunion geht in der Auseinandersetzung mit dem Fußball-Weltverband FIFA jetzt auf maximale Konfrontation. Auf der Dringlichkeitssitzung aller 55 Nationalverbände wurde ein Boykott aller FIFA-Turniere für den Fall beschlossen, dass FIFA-Chef Infantino seinen Investorendeal durchdrückt. Die FIFA hatte zuvor mitgeteilt, mit dem potenziellen Verkauf eines Teils ihrer kommerziellen Rechte an private Investoren eine Milliardensumme einspielen zu wollen. Das Vertrauen der Bürgerinnen und Bürger in den Staat ist nach einer neuen Umfrage auf einen Tiefststand gesunken. Das zeigt eine Bürgerbefragung im Auftrag des Beamtenbundes DBB. 79% der Befragten meinen, der Staat sei angesichts der Fülle seiner Aufgaben und Probleme überfordert. Fiona Reinhardt.
12: Besonders mit Blick auf die soziale Absicherung und die Rente halten viele Menschen den Staat für überfordert. Fast jeder Fünfte hat aber auch wenig Vertrauen in den Staat, wenn es um Steuern und Finanzen geht. Ausnahme ist die Asyl- und Flüchtlingspolitik. Hier hat das Vertrauen deutlich zugenommen. Experten gehen davon aus, dass die wechselnden Regierungen und die Unzufriedenheit mit der Merz-Regierung Grund für den Vertrauensverlust sind.
10: Und das waren die Nachrichten aus Hamburg, Deutschland und der Welt.
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13: Dicke graue Wolken und genau das, was man da erwartet, kommt dann auch runter. Teilweise Gewitterzellen und es gießt dann auch richtig. Gerade so aus südwestlicher Richtung, sehe ich hier gerade auf dem Radio Hamburg Regenradar, kommt jetzt auch auf Hamburg zu. Kann mal bei euch nass werden, gebt gerne mal ein Update an die 040 333 10.000. Ja, Temperaturen immer noch über 30 Grad, aber in Amelinghausen, in Jesteburg auch schon so ein paar Blitze zu sehen. Heute Nacht kühlt's ab, vielleicht auch mal nicht schlecht. 15 Grad und morgen am Freitag dann verhältnismäßig normale 24 Grad Tagestoptemperatur. Immer noch leichte Gewitter und Schauer möglich, aber auch 6 Stunden Sonne.
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13: Und das ist einmal für eure Sicherheit der Radio Hamburg Verkehr mit der Edeka-App. A1 Scharbeutz Richtung Hamburg, 7 Kilometer zwischen Scharbeutz und Rathekau. A7 Hamburg Richtung Hannover, 8 Kilometer zwischen Bispingen und Soltau-Ost. 30 Minuten hier, und wenn ihr dort steht, dann geht's auch gleich los. Wenn es nicht schon gestartet ist mit ordentlich Regen, gilt natürlich für alle, die unterwegs sind, schön vorsichtig. Das kann dann wirklich von jetzt auf gleich so richtig schütten. Stichwort Aquaplaning. Habt das auf dem Zettel. Niendorfer Gehege statt einwärts ist im Blitzer, Höhe der Hausnummer 30. Und in Rade auf der B3 statt einwärts, Höhe der Haltestelle im Grund. Der Radio Hamburg Verkehr für Hamburg, Niedersachsen und Schleswig-Holstein.
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13: Ja, vielleicht auch nochmal einkaufen jetzt gerade auf dem Weg zum Supermarkt. Sind wir gerne bei euch mit Sarah Larsson und Can't Tame Her. Miles Smith und Niall Horan legen los. Das Beste von heute.

0: teilweise schon mittendrin. Und in vielen Orten in Hamburg, Niedersachsen und Schleswig-Holstein kurz vorm dicken Regen bzw. Gewitter. Euer Radio Hamburg Nachmittag, die Stübi-Show jetzt um 18.17 Uhr, gleich mit Shakira und Burner Boy, jetzt aber erstmal mit Frank, der unterwegs ist in Sülldorf, da brennt ein Trecker.
1: Ich bin auf der Landstraße Richtung Bad Oldesloe gewesen und da ist ein Trecker im Brand und die Feuerwehr versucht jetzt, den Brand einzudämmen, weil ringsum noch Kornfelder sind, die noch nicht gemäht sind.
0: Okay, wie ist das mit dem Autofahren? Fährt man da so ein bisschen eine dichte Rauchschwade, oder?
1: Ja, aber das ist noch alles möglich. Also Rauchentwicklung zieht schnell nach oben weg. Also Verkehr ist im Augenblick überhaupt nicht beeinträchtigt.
0: Wunderbar, dann erstmal danke fürs Update. Ne? Gute Fahrt.
1: Jo, gerne. Und dir wünsche ich noch einen schönen Tag.
0: Ne? Nur der HSV soll ich ausrichten.
1: So ist es. Nur

0: Susi schickt schöne Grüße aus Kirchwerder und sagt, hier geht gerade die Welt unter. Dazu gibt es ein Video aus dem Fenster oder aus dem Balkon. Die Bäume wehen, also die sind wirklich seitlich. Und dazu dieses Geräusch. Eieiei. 040-333-10.000 € Regen- bzw. Gewitter-Updates von diesem Donnerstagabend gerne an die Radio Hamburg WhatsApp-Nummer und wir wärmen euch ein kleines bisschen auf bzw. Nehmen euch da einen Arm mit Alex Warren und Ordinary. Und hoffentlich noch trocken nach Hause geht's mit Aussies und The Art of Letting Go. Gleich das Beste von heute bei eurem Musiksender Nummer 1, kurz nach 18.30.
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0: 18.30 Uhr.
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14: Ich bin Ines Wiese. Schönen guten Tag. Der Transport der riesigen neuen Sternbrücke entlang der Max-Brauer-Allee soll nach einer Pause am Abend fortgesetzt werden. Geplant ist, dass der 3.700 Tonnen Koloss gegen 3 Uhr heute Nacht dann eingehoben wird. Die Mitglieder der Europäischen Fußballunion UEFA drohen dem Weltverband und dessen Boss Infantino geschlossen mit einem Boykott aller FIFA-Wettbewerbe, also auch der WM, falls dieser den geplanten Investorendeal durchzieht. Keine Nationalmannschaften aus der UEFA werden an irgendeinem FIFA-Wettbewerb teilnehmen, solange diese Vorschläge weiter bestehen, teilt die UEFA nach einem Dringlichkeitstreffen in einem offiziellen Statement mit.
0: Die nächsten Nachrichten um 19 Uhr. Und jetzt das Radio Hamburg Wetter. Eieiei, hier in der City auch gerade so ein ganz krasser Guss. Einmal kurz wie aus Eimern und jetzt ist im Moment Regenpause, trotzdem immer noch graue Wolken, die vielleicht auch bei euch in Sichtweite sind, in Lauerstellung in Hamburg, Niedersachsen und Schleswig-Holstein. Bei so knapp 30 Grad, 29 hier in der Spitaler Straße, 27 in Bad Bramstedt, in Soltau immer noch 30. Und dann sind teilweise auch richtig knackige Gewitter möglich und eben auch richtig krasse Güsse. Der Radio Hamburg Verkehr mit der Edeka-App Aquaplaning zum Beispiel meldet Pascal auf der A1 Hamburg-Lübeck, Höhe Ahrensburg. Also da ist es richtig gefährlich und ihr fahrt in gefühlter Schrittgeschwindigkeit da einmal kurz durch. Rehe auf der A7 Flensburg-Hamburg zwischen Bader und Boldesholm in beiden Richtungen. Vorsicht und eine ungesicherte Unfallstelle zwischen Basbüttel und Stapelfeld auf der A1. Stop and Go dann immer noch zum Beispiel auf der A1 Scharbeutz Richtung Hamburg. 7 Kilometer zwischen Scharbeutz und Rathekau. 50 Minuten hier und das ist dann auch der längste Stau. Der Radio Hamburg Verkehr für Hamburg, Niedersachsen und Schleswig-Holstein.
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0: Kommt erstmal sicher nach Hause. Wir begleiten euch mit ganz vielen Megahits, die ihr vielleicht jetzt auch auf den Kopfhörern habt, über die kostenlose App. Pink ist am Start, Alex Warren, dann so ein bisschen, schon mal ein kleiner Blick aufs Wochenende mit Dinoro und Gigi D'Agostino, In My Mind. Und mit Aussies gehen wir rein in diese halbe Stunde. Richtig schöner Heartbreak-Song, aber wir haben sie ja letztes Jahr auch kennengelernt. Die ist ja glücklich, vergeben, mittlerweile Mama. The Art of Letting Go, trotzdem nochmal so ein bisschen Herzschmerz. Und ganz neu bei uns. Oh yeah.

Ganz viele Megahits für alle von euch, die im Büro arbeiten. Im Homeoffice durchziehen. Oder an der frischen Luft.

0: 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Sie macht einfach immer so gute Laune, finde ich. Freut ihr euch jetzt schon riesig drauf. Das Beste von heute kommt gleich von ihr zusammen mit Callum Scott. Stay. Alle Infos zu Stars for Free bei uns im Netz und eure liebsten Mega-Hits gleich bei eurem Musiksender Nummer 1, Radio Hamburg.
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4: Schönen guten Abend. Neue Sternbrücke soll heute Nacht stehen und Investoren planen. UEFA-Länder stimmen für Fußballboykott. Schauer und Gewitter, nachts trocken, 15 Grad. Am Abend soll die neue Sternbrücke weiter an ihren Bestimmungsort bewegt werden. Der Transport entlang der Max-Brauer-Allee musste am frühen Mittag nach nur wenigen Metern unterbrochen werden. Clemens Benke.
5: Wie ein Bahnsprecher mitgeteilt hat, gab es Verzögerungen bei der Herstellung des Transportweges entlang der Max-Brauer-Allee. Hier mussten die Stahlplatten, die für den Transport verlegt worden sind, nochmal geprüft werden. Da die Crew jetzt einen neuen Zeitplan hat und bis in die Nacht hinein arbeiten muss, hat sie den Nachmittag über Pause gemacht. Gegen 20 Uhr soll der Transport dann weitergehen. Die Projektleiterin rechnet damit, dass der 100 Meter lange und 21 Meter breite Brückenkoloss dann um 3 Uhr früh eingehoben, also an seinem vorgesehenen Platz ist.
4: Die Europäische Fußballunion geht in der Auseinandersetzung mit dem Fußball-Weltverband FIFA auf maximale Konfrontation. Auf der Dringlichkeitssitzung aller 55 Nationalverbände wurde ein Boykott aller FIFA-Turniere für den Fall beschlossen, dass FIFA-Chef Infantino seinen Investorendeal durchdrückt. Die FIFA hatte zuvor mitgeteilt, mit dem potenziellen Verkauf eines Teils ihrer kommerziellen Rechte an private Investoren eine Milliardensumme einspielen zu wollen. Nach der Entschärfung des CDU-internen Konflikts um die Kabinettsumbildung droht Bundeskanzler Merz neuer Ärger. Die drei Ostministerpräsidenten von Sachsen, Sachsen-Anhalt und Thüringen stellen sich gegen eine Abschaffung der abschlagsfreien Rente nach 45 Beitragsjahren und damit gegen einen wichtigen Baustein der geplanten Reform der Alterssicherung. Ursula Winkler.
6: Wer 45 Jahre gearbeitet hat, hat genug eingezahlt, finden die drei CDU-Ministerpräsidenten Vogt, Schulze und Kretschmer. Und sie provozieren mit ihrer Forderung einen neuen Konflikt mit Kanzler Merz. Sie wollen, dass bei den Reformen auch die Lebensrealität der Menschen in Ostdeutschland mitgedacht wird. In den drei Ländern ist die gesetzliche Rente für die meisten die einzige Säule der Alterssicherung.
4: Und das waren die Nachrichten aus Hamburg, Deutschland und der Welt.
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5: Aktuell ziehen viele Wolken über Hamburg. Zeitweise fällt noch Regen, dazu kühlt es spürbar ab. In den nächsten Stunden bleibt es meist trocken bei rund 15 Grad. Morgen gibt es dann wieder etwas Sonne, einzelne Schauer und Gewitter bei einer Tagestopptemperatur von 24 Grad.
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9: Auf der A1 Hamburg Richtung Bremen. Achtung Autofahrer, in der Auffahrt Hollenstedt steht ein Pannenauto. Auf der A1 Bremen Richtung Hamburg ist zwischen dem Maschener Kreuz und Harburg ein Auto liegen geblieben. Stop and Go auf der A1 Fehmarn Richtung Lübeck zwischen Scharbeutz und Ratekau auf 8 Kilometer. Auf der A1 Hamburg Richtung Osnabrück sind es zwischen dem Bremer Kreuz und Bremen-Arsten 4 Kilometer. Und auf der A7 Hannover Richtung Flensburg sind es zwischen Hausbruch und dem Elbtunnel 4 Kilometer. Der Radio Hamburg Verkehr für Hamburg, Niedersachsen und Schleswig-Holstein.
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10: 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Und eine fette Portion Vorfreude gibt's jetzt von Leonie zusammen mit Callum Scott. Stay.

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0: 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Und für euren Feierabend gibt's jetzt ganz chillige Country-Sounds von Taylor Swift. Das kann sie ja einfach. Macht richtig gute Laune. Das Beste von heute, I knew it, I know you.
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1: Afterwork-Drinks kennt ihr, aber Afterwork-Klettern, das ist mal was ganz anderes und macht mit euren Freunden oder Kollegen richtig Spaß. Noch bis 21 Uhr an der Kletterwand im HT16 Kletterzentrum bei der Burgstraße. Perfekt, wenn ihr neue Leute kennenlernt und nach eurem Arbeitstag schön sportlich abschalten wollt. Tickets gibt's ab 14 Euro. Und das Wetter ist auch genau richtig fürs Open-Air-Kino im Sternschanzenpark. Popcorn und Kinofeeling unter freiem Himmel. Da läuft heute um 21.45 Uhr der Musical-Klassiker Grease. Tickets kosten 10 Euro. Schönen Donnerstagfeierabend.
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0: fühlt sich eigentlich jetzt schon nach Wochenende an. Nur noch morgen, dann habt ihr es geschafft. Und wir machen euch schon mal richtig Laune mit Club-Sounds. Die kommen von David Guetta und Jennifer Lopez. Das Beste von heute, Save Me Tonight. Damit feiert ihr gleich rein in den Feierabend bei eurem Musiksender Nummer 1, Radio Hamburg.
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3: Die Nacht verläuft meist trocken, morgen wechseln sich viele Wolken und etwas Sonne ab. Dazu gibt es einzelne Schauer und Gewitter bei einer Tagestoptemperatur von 24 Grad.
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6: Auf der A1 Hamburg Richtung Bremen. Achtung Autofahrer, in der Auffahrt Heulenstedt steht ein Pannenauto. Auf der A1 Bremen Richtung Hamburg ist zwischen dem Maschener Kreuz und Harburg ein Auto liegen geblieben. Stop and Go auf der A1 Fehmarn Richtung Lübeck zwischen Scharbeutz und Rathekau auf 8 Kilometern. Auf der A1 Hamburg Richtung Osnabrück sind es zwischen dem Bremer Kreuz und Bremen-Arsten 4 Kilometer. Und auf der A7 Hannover Richtung Flensburg sind es zwischen Hausbruch und dem Elbtunnel 4 Kilometer. Der Radio Hamburg Verkehr für Hamburg, Niedersachsen und Schleswig-Holstein.
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7: Bei so Hammer-Sommerwetter ist Feierabend doch einfach noch besser. Und wir haben genau die richtigen Sounds dazu. David Guetta und J-Lo bringen gleich Club-Sounds zu euch. Save Me Tonight, freut ihr euch drauf. Und das Beste von heute, ganz neu, kommt von Jason Derulo. Zusammen mit DJ Goja und Melody. Das klingt einfach so nach Sommer, nach gute Laune, nach Urlaub. Michiko für euch.
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0: 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Bei uns gibt's jetzt richtig gute Beats von Coldplay zusammen mit BTS und My Universe.

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1: Genau die richtige Playlist für euren Donnerstagfeierabend. Gleich die Glass Animals. Ganz chillige Feierabend-Sounds, Heatwaves, gibt's gleich für euch. Und das Beste von heute klingt voll nach Sommer, kommt von Kygo. Zusammen mit Khalid und Griffin, Save My Love, gleich bei eurem Musiksender Nummer 1, Radio Hamburg.
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3: Ich bin David Riemer. Die Europäische Fußballunion UEFA droht der FIFA geschlossen mit einem Boykott der Weltmeisterschaften. Sollte der Weltverband seinen angekündigten Investorendeal umsetzen, werde keine UEFA-Nationalmannschaft mehr an FIFA-Wettbewerben teilnehmen, so der Verband nach einem Dringlichkeitstreffen. Die FIFA will mit dem Verkauf eines Teils ihrer kommerziellen Rechte Milliarden einnehmen. Auch der DFB stellt sich klar gegen die Pläne. Nach der Entschärfung des CDU-internen Konflikts um die Kabinettsumbildung droht Kanzler Merz neuer Ärger. Die drei Ostministerpräsidenten von Sachsen, Sachsen-Anhalt und Thüringen stellen sich gegen eine Abschaffung der abschlagsfreien Rente nach 45 Beitragsjahren und damit gegen einen wichtigen Baustein der geplanten Reform der Alterssicherung.
4: Wer 45 Jahre gearbeitet hat, hat genug eingezahlt, finden die drei CDU-Ministerpräsidenten Vogt, Schulze und Kretschmer. Und sie provozieren mit ihrer Forderung einen neuen Konflikt mit Kanzler Merz. Sie wollen, dass bei den Reformen auch die Lebensrealität der Menschen in Ostdeutschland mitgedacht wird. In den drei Ländern ist die gesetzliche Rente für die meisten die einzige Säule der Alterssicherung. Nur wenige sorgen mit Betriebsrenten oder privat vor. Die drei Ostländerchefs stehen auch unter Druck, weil die CDU in Umfragen hinter der AfD steht, vor allem in Sachsen-Anhalt, wo bald gewählt wird. Ursula Winkler, Nachrichtenredaktion.
3: In Südeuropa kämpfen Feuerwehrkräfte weiter gegen sich ausbreitende Waldbrände, die von Trockenheit und Wind angefacht werden. Dazu kommt große Hitze. Während sich die Lage an Frankreichs Atlantikküste und in der Region um Spaniens Hauptstadt Madrid deutlich entspannt hat, rückten Einsatzkräfte in der Türkei und auf Kreta zu neuen Bränden aus.
5: Dichte Rauchschwaden der Waldbrände auf Kreta und in der Türkei ziehen kilometerweit über das Mittelmeer. Auf Kreta mussten mehr als 8000 Urlauber ihre Hotels und Ferienunterkünfte verlassen und in Sicherheit gebracht werden. Orkanartige Winde machen den Einsatz der Feuerwehr zum Kampf gegen die Naturgewalten. Erst zum Wochenende soll der Wind nachlassen. Aus Athen, Takis Zafos.
3: Nach dem Auslaufen des Tankrabatts hat sich das Leben in Deutschland sprunghaft verteuert. Die Verbraucherpreise lagen im Juli nach vorläufigen Zahlen des Statistischen Bundesamts 2,8% über dem Niveau des Vorjahresmonats. Ökonomen erwarten, dass die Inflation in den kommenden Monaten noch weiter steigen könnte.
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6: Die nächsten Stunden bringen viele Wolken, vereinzelt fällt noch Regen und deutlich angenehmere Luft gibt es auch. Es kühlt also ab, später bleibt es meist trocken. Morgen startet der Tag dann freundlich mit etwas Sonne, bevor es wieder einzelne Schauer und Gewitter gibt. Bei einer Tagestop-Temperatur von 24 Grad.
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9: Auf der A1 Hamburg Richtung Bremen. Achtung Autofahrer, in der Auffahrt Hollenstedt steht ein Pannenauto. Auf der A1 Bremen Richtung Hamburg ist zwischen dem Maschener Kreuz und Harburg ein Auto liegen geblieben. Stop and Go auf der A1 Fehmarn Richtung Lübeck zwischen Scharbeutz und Ratekau auf 8 Kilometern. Auf der A1 Hamburg Richtung Osnabrück sind es zwischen dem Bremer Kreuz und Bremen-Arsten 4 Kilometer. Und auf der A7 Hannover Richtung Flensburg sind es zwischen Hausbruch und dem Elbtunnel 4 Kilometer. Der Radio Hamburg Verkehr für Hamburg, Niedersachsen und Schleswig-Holstein.
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1: Nach dem Feierabend schön zum Freibad und noch einmal rein ins kühle Wasser. Jetzt auf dem Weg nach Hause dreht ihr richtig laut für eure liebsten Mega-Hits. Sommersounds von Kygo zusammen mit Khalid und Griffin. Macht einfach richtig gute Laune. Save my love für euch.

0: 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CSD steht an, es wird richtig bunt und richtig sonnig. Ihr genießt den Sommer, vielleicht auf dem Dom oder einfach ganz entspannt bei euch zu Hause auf dem Balkon. Und am Sonntag feiert ihr mit uns. 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Wir holen Megahits für euch zurück ins Radio, die ihr ewig nicht mehr gehört habt, die mal in den Charts ganz oben waren. Wie der von Madonna. War 2005 9 Wochen lang ganz oben in den deutschen Single-Charts. Und am Sonntag holen wir ihn für euch zurück. Den und noch viel mehr Nummer 1-Hits. Das wird eine richtig fette Party. Ich freue mich jetzt schon drauf, mit euch zu feiern. Um 9 geht's am Sonntag los. Und ihr seid dabei. Und für euren Feierabend gibt's ganz chillige Sounds. Ellie Goulding, die hat ja so eine ganz besondere, coole Stimme. Die kommt da so gut raus. Das Beste von heute. Black Prada Dress.
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0: ganz viele Feierabend-Sounds für euch. Gleich Franz. Chill, klingt voll nach Sommer. If I Were Sorry gibt's gleich für euch. Und die Jungs, die bei dem Konzertevent des Jahres Radio Hamburg Stars for Free für euch auf der Bühne stehen, Fast Boy. Für Stars for Free, die sichert ihr euch jetzt schon mal online bei uns. Und gleich feiert ihr richtig ab mit Beautiful Life bei eurem Musiksender Nummer 1.
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7: Aktuell ziehen viele Wolken über Hamburg. Zeitweise fällt noch Regen, dazu kühlt es spürbar ab. In den nächsten Stunden bleibt es meist trocken bei rund 15 Grad. Morgen gibt es dann wieder etwas Sonne, einzelne Schauer und Gewitter bei einer Tagestoptemperatur von 24 Grad.
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10: Auf der A1 Hamburg Richtung Bremen. Achtung Autofahrer, in der Auffahrt Hollenstedt steht ein Pannenauto. Auf der A1 Bremen Richtung Hamburg ist zwischen dem Maschener Kreuz und Harburg ein Auto liegen geblieben. Stop and Go auf der A1 Fehmarn Richtung Lübeck zwischen Scharbeutz und Rathekau auf 8 Kilometern. Auf der A1 Hamburg Richtung Osnabrück sind es zwischen dem Bremer Kreuz und Bremen-Arsten 4 Kilometer. Und auf der A7 Hannover Richtung Flensburg sind es zwischen Hausbruch und dem Elbtunnel 4 Kilometer. Der Radio Hamburg Verkehr für Hamburg, Niedersachsen und Schleswig-Holstein.
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0: Vier davon am Stück für euch, die einfach gute Laune machen. Die Jungs von Fastboy mit Sommersounds, Beautiful Life gleich für euch. Cat Burns, die hat einfach so eine coole Stimme. Und was ganz Neues von Katy Perry, geht einfach richtig ab. Genau richtig für euren Feierabend. 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

Fühlt sich einfach so nach Sommer an. Eine absolute 10 von 10, dieses Feeling. Abends im Auto unterwegs sein, Fenster runter. Diese warme Sommerluft kommt rein und ihr dreht richtig laut auf. Für neue Musik von Nika. Die passt einfach so gut zum Sommer. Ihr habt euch schon mal in einen Mega-Hit von ihr verliebt. 2020 zusammen mit Super High. Richtige Sommerbeats. Following the Sun. Macht einfach so gute Laune und jetzt legt sie einfach nochmal einen drauf. Das Beste von heute gibt's für euren Donnerstag-Feierabend. Nika mit einer ordentlichen Portion Sommer für euch. Ganz neu. Drive bei eurem Musiksender Nummer 1, Radio Hamburg.

Feierabend, Sonne und wir haben genau die richtige Musik für euch. Mega-Hits, die einfach so gute Laune machen. Das Beste von heute kommt von Moss Canner zusammen mit Purple Disco Machine. Das sind einfach so gute Beats, bringen euch durch den Feierabend. Rhythm Unknown hat so einen coolen Groove, klingt einfach voll nach Sonne. Das Beste von heute gleich für euch direkt nach den News. Vorher noch Rosalind mit ganz chilligen Sounds, die ihr einfach liebt. Snap. Euer

0: Fritz Snap.
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2: Ich bin David Riemer. Nach dem CDU-internen Streit um die Kabinettsumbildung droht Kanzler Merz neuer Ärger. Die Ministerpräsidenten von Sachsen, Sachsen-Anhalt und Thüringen lehnen die geplante Abschaffung der Rente nach 45 Beitragsjahren ab. Damit stellen sie sich gegen einen wichtigen Teil der geplanten Rentenreform der Bundesregierung. In Südeuropa kämpfen Einsatzkräfte weiter gegen sich ausbreitende Waldbrände, die von Trockenheit und Wind angefacht werden. Dazu kommt große Hitze. Inzwischen muss die Feuerwehr auch in der Türkei und auf Kreta neue Brände löschen. An Frankreichs Atlantikküste hat sich die Lage deutlich entspannt.
3: Aufatmen in Westfrankreich. Die Einsatzkräfte halten den riesigen Waldbrand bei Bordeaux weiter in Schach. Die Temperaturen gehen runter. Zehntausende Menschen, die ihr Zuhause vorsichtshalber verlassen mussten, können nun wieder heimkehren. Doch nicht überall wendet sich die Lage zum Guten. Auch an etlichen anderen Orten in Frankreich sind Waldbrände ausgebrochen. Noch deutlich weiter südlich von Bordeaux, in Brignoles etwa, haben auch Superstar George Clooney und seine Familie ihr Haus aus Sicherheitsgründen geräumt. Aus Bordeaux, Rache Sommer.
2: Fast 4,5 Millionen Menschen aus der Ukraine haben bisher in der EU Schutz gefunden. Doch ukrainischen Männern soll nun die Flucht vor dem Krieg gegen Russland erschwert werden. Wehrfähige Ukrainer profitieren in Deutschland und anderen EU-Staaten künftig nicht mehr von vereinfachten Aufnahmeregeln.
4: Monatlich werden in der Ukraine bis zu 34.000 meist junge Männer rekrutiert. Und das von Russland angegriffene Land hat ein massives Problem mit mehr als 2 Millionen Fahnenflüchtigen. Die sollen künftig in der EU nicht mehr in den Genuss eines vereinfachten Aufnahmeverfahrens kommen. Dieses Verfahren soll künftig hier nur noch für die gelten, die schon Wehrdienst geleistet haben. Alle anderen Wehrpflichtigen müssten normale Asylanträge stellen. Immerhin, wer schon jetzt in der EU ist, darf auch hier bleiben. Aus Brüssel, Dieter Ebeling.
2: Mit so viel Gegenwehr hat FIFA-Boss Infantino nicht gerechnet. Die Europäische Fußballunion UEFA droht der FIFA geschlossen mit einem Boykott der Weltmeisterschaften. Sollte der Weltverband seinen angekündigten Investorendeal umsetzen, werde keine UEFA-Nationalmannschaft mehr an FIFA-Wettbewerben teilnehmen. Die FIFA will mit dem Verkauf eines Teils ihrer kommerziellen Rechte zusätzliche Milliarden einnehmen.
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5: Die Nacht verläuft meist trocken, morgen wechseln sich viele Wolken und etwas Sonne ab. Dazu gibt es einzelne Schauer und Gewitter bei einer Tagestopptemperatur von 24 Grad.
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8: Auf der A1 Hamburg Richtung Bremen. Achtung Autofahrer. Zwischen Elsdorf und Bokel gibt es eine Ölspur auf der Straße. Wegen Reinigungsarbeiten kommt es da zu Verkehrsbehinderungen. Die A1 Lübeck Richtung Fehmarn. Zwischen Pansdorf und Scharbeutz hat es einen Unfall gegeben. Auf der A1 Fehmarn Richtung Lübeck sind es zwischen Scharbeutz und Rathekau 9 Kilometer Stop and Go. Hamburg, auf der B73 der Buxtehuder Straße, ist in beiden Richtungen zwischen der Seehafenbrücke und dem Schlossmühlendamm wegen eines Wasserrohrbruchs nur eine Spur frei. Und im Hamburger Stadtbereich gibt es bis Montagmorgen wegen des CSDs Sperrungen und Verkehrsbehinderungen. Das ist er, der Radio Hamburg Verkehr für Hamburg, Niedersachsen und Schleswig-Holstein.
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9: Den Feierabend, den verbringt ihr ganz gechillt. Schön auf dem Sofa, euren Lieblingssnack, einen Feierabenddrink und ganz viele Mega-Hits, die einfach gute Laune machen. Gleich für euch Alessia Cara, die hat einfach so eine schöne Stimme. Scars to your beautiful. Da in diesem Mega-Hit habt ihr euch schon vor langem verliebt. Gibt gleich das Beste von heute davor von Moss Kenner. Und das hat so einen richtig coolen Groove, macht einfach gute Laune. Rhythm Unknown für euch.

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0: Jennifer hat sich das Klimagerät gesichert. Wohlverdient alles gegeben. Das war wirklich so spannend. Für uns lustig, für die beiden richtig kalt. Eine kleine Abkühlung, die tut euch jetzt aber auch gut. Vielleicht ein kühler Feierabenddrink rein ins Wochenende mit neuer Musik. Alesso und One Republic für euch mit dem Besten von heute. Klingt voll nach Sonne. In Your Eyes.
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0: auch.
1: Donnerstag Feierabend fühlt sich fast schon nach Wochenende an und ihr braucht Sounds, mit denen ihr nochmal so richtig aufdrehen könnt. Unsere Playlist ist genau richtig für euren Feierabend. Gleich das Beste von heute kommt von Somber. Der geht einfach so ab mit Homewrecker bei eurem Musiksender Nummer 1, Radio Hamburg.
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6: Die nächsten Stunden bringen viele Wolken. Vereinzelt fällt noch Regen und deutlich angenehmere Luft gibt es auch. Es kühlt also ab. Später bleibt es meist trocken. Morgen startet der Tag dann freundlich mit etwas Sonne, bevor es wieder einzelne Schauer und Gewitter gibt. Bei einer Tagestop-Temperatur von 24 Grad.
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7: Auf der A1 Hamburg Richtung Bremen. Achtung Autofahrer. Zwischen Elsdorf und Bokel gibt es eine Ölspur auf der Straße. Wegen Reinigungsarbeiten kommt es da zu Verkehrsbehinderungen. Die A1 Lübeck Richtung Fehmarn. Zwischen Pansdorf und Scharbeutz hat es einen Unfall gegeben. Auf der A1 Fehmarn Richtung Lübeck sind es zwischen Scharbeutz und Rathekau 9 Kilometer Stop and Go. Hamburg, auf der B73 der Buxtehuder Straße ist in beiden Richtungen zwischen der Seehafenbrücke und dem Schlossmühlendamm wegen eines Wasserrohrbruchs nur eine Spur frei. Und im Hamburger Stadtbereich gibt es bis Montagmorgen wegen des CSDs Sperrungen und Verkehrsbehinderungen. Das ist er, der Radio Hamburg Verkehr für Hamburg, Niedersachsen und Schleswig-Holstein.
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1: Vier davon am Stück für euch, mit denen ihr nochmal so richtig aufdreht. Somber mit dem Besten von heute. Homewrecker gleich für euch. Ellie Goulding am Start. Ihre Stimme feiert ihr einfach so sehr. Und was ganz Neues von Alex Warren. Das macht einfach richtig gute Laune. Klingt voll nach Sommer. Passenger für euch.

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0: Free für euch auf der Bühne. Purple Disco Machine ist mit dabei und sie kennt ihr auch alle.
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0: So eine coole Stimme. Leonie ist für euch am Start und das auf dieser großen Bühne. 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

0: voll im Feierabendmodus mit euren liebsten Mega-Hits. Gleich Tiffany Harris. So ab. Breathe gibt's gleich für euch. Und das Beste von heute sind gute Laune Beats von Chris de Sarandi. Good Old Days gleich bei eurem Musiksender Nummer 1, Radio Hamburg.
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1: Ich bin Uli Reitinger. Die Europäische Fußballunion UEFA droht dem Weltverband FIFA geschlossen mit einem WM-Boykott, falls die FIFA den angekündigten Investorendeal durchzieht. Solange die Pläne weiter bestünden, werde keine europäische Nationalmannschaft an FIFA-Wettbewerben teilnehmen, erklärte der Verband nach einer Dringlichkeitssitzung.
2: Klare Ansage von der UEFA, eindeutiger geht's nicht. Dadurch gerät FIFA-Boss Infantino gewaltig unter Druck. Denn eine Fußball-WM ohne Spanien, Frankreich, England oder auch Deutschland zum Beispiel eigentlich nicht vorstellbar. Die 55 Mitgliedsverbände, also auch der DFB, lehnen den Verkauf von Beteiligungsrechten an Weltmeisterschaften an private Investoren einstimmig ab. Die Drohung betrifft neben der Männer-WM 2030 auch die Frauen-WM im kommenden Sommer in Brasilien. David Riemer, Sportredaktion.
1: Nach der Entschärfung des CDU-internen Konflikts um die Kabinettsumbildung droht Bundeskanzler Merz neuer Ärger. Die drei Ostministerpräsidenten von Sachsen, Sachsen-Anhalt und Thüringen stellen sich gegen eine Abschaffung der abschlagsfreien Rente ab 45 Beitragsjahren und damit gegen einen wichtigen Baustein der geplanten Reform der Alterssicherung.
3: Wer 45 Jahre gearbeitet hat, hat genug eingezahlt, finden die drei CDU-Ministerpräsidenten Vogt, Schulze und Kretschmer. Und sie provozieren mit ihrer Forderung einen neuen Konflikt mit Kanzler Merz. Sie wollen, dass bei den Reformen auch die Lebensrealität der Menschen in Ostdeutschland mitgedacht wird. In den drei Ländern ist die gesetzliche Rente für die meisten die einzige Säule der Alterssicherung. Die drei Ostländerchefs stehen auch unter Druck, weil die CDU in Umfragen hinter der AfD steht, vor allem in Sachsen-Anhalt. Ursula Winkler, Nachrichtenredaktion.
1: Die Waldbrände im Süden der griechischen Insel Kreta wüten weiter. Nahe der Ortschaft Preveli ist ein neues Feuer ausgebrochen. Wegen der starken Rauchentwicklung brachte die Küstenwache rund 50 Menschen in Sicherheit. Eine Entspannung der Wetterlage wird erst ab morgen Abend erwartet. Die 40-Grad-Marke ist heute gleich an mehreren Orten in Deutschland geknackt worden. Den höchsten vorläufigen Wert meldete der Deutsche Wetterdienst mit 40,5 Grad aus Bernburg an der Saale in Sachsen-Anhalt. Dahinter folgten 40,4 Grad in Kitzingen in Bayern und 40,2 Grad im baden-württembergischen Ohlsbach. In den drei Bundesländern wurde ein neuer Hitzerekord für den Juli aufgestellt. Der bundesweite All-Time-Hitzerekord wurde allerdings nicht geknackt. Er liegt bei 41,8 Grad, gemessen in Möckern-Drewitz in Sachsen-Anhalt.
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4: Aktuell ziehen viele Wolken über Hamburg. Zeitweise fällt noch Regen, dazu kühlt es spürbar ab. In den nächsten Stunden bleibt es meist trocken bei rund 15 Grad. Morgen gibt es dann wieder etwas Sonne, einzelne Schauer und Gewitter bei einer Tagestopptemperatur von 24 Grad.
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7: In Hamburg auf der B3 an der Köhlbrandbrücke. Achtung Autofahrer, da steht ein Pannenauto. Die A7 Hannover Richtung Hamburg ist in Höhe Soltau-Ost auf der linken Spur gesperrt. Hamburg auf der B73 der Buxtehuder Straße ist zwischen der Seehafenbrücke und dem Schloss Mühlendamm wegen eines Wasserrohrbruchs in beiden Richtungen nur eine Spur frei. Und im Hamburger Stadtbereich gibt es bis Montagmorgen wegen des CSDs Sperrungen und Verkehrsbehinderungen. Soweit der Radio Hamburg Verkehr für Hamburg, Niedersachsen und Schleswig-Holstein.
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9: Noch einmal schlafen, morgen noch arbeiten und dann ist Wochenende. Schön Sonne genießen. Ihr freut euch jetzt schon drauf. Feiert ihr mit dem Besten von heute, Chris de Serendi. Für euch mit Beats, die einfach so gute Laune machen, klingen voll nach Sommer und Sonne. Good old days für euch.

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0: 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Und für euren Feierabend gibt's genau das Richtige. So einen richtig groovigen, coolen Sound. Das Beste von heute kommt von The Bowser.

0: Ihr feiert euren Donnerstagfeierabend mit Kesha. Einfach sowas von ab. TikTok gibt's gleich für euch. Und das Beste von heute kommt von Teddy Swims. Klingt so ganz chillig, aber richtig cool. Mr. Know-It-All, gleich bei eurem Musiksender Nummer 1, Radio Hamburg.
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5: Die Nacht verläuft meist trocken, morgen wechseln sich viele Wolken und etwas Sonne ab. Dazu gibt es einzelne Schauer und Gewitter bei einer Tagestopptemperatur von 24 Grad.
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9: In Hamburg auf der B3 an der Köhlbrandbrücke. Achtung Autofahrer, da steht ein Pannenauto. Die A7 Hannover Richtung Hamburg ist in Höhe Soltau-Ost auf der linken Spur gesperrt. Hamburg auf der B73 der Buxtehuder Straße ist zwischen der Seehafenbrücke und dem Schlossmühlendamm wegen eines Wasserrohrbruchs in beiden Richtungen nur eine Spur frei. Und im Hamburger Stadtbereich gibt es bis Montagmorgen wegen des CSDs Sperrungen und Verkehrsbehinderungen. Soweit der Radio Hamburg Verkehr für Hamburg, Niedersachsen und Schleswig-Holstein.
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0: Euer Donnerstag-Feierabend klingt einfach richtig cool. Mit 4 Mega-Hits am Stück von Teddy Swims. Hat ja so einen Soul immer in der Stimme. Die Giant Rooks sind für euch am Start. Festival-Feeling. Ihr dreht nochmal auf mit Kesha. Und es gibt was ganz Neues von Jack Dean. Der hat so ein bisschen was von Benson Boone. Eine total krasse Stimme. Das Beste von heute für euch. Mercy.
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0: Euer Feierabend klingt mehr nach Party als nach Couch mit eurem Lieblingssender. Gleich David Guetta und Jennifer Lopez für euch mit Beats, die einfach richtig abgehen. Klingt voll nach Sommer und Club. Save Me Tonight gibt's direkt nach den News für euch. Vorher geht Nico Santos für euch ab mit All Time High.
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1: Ich bin Uli Reitinger. Die Europäische Fußballunion UEFA droht der FIFA geschlossen mit einem Boykott der Weltmeisterschaften. Sollte der Weltverband seinen angekündigten Investorendeal umsetzen, werde keine europäische Nationalmannschaft mehr an FIFA-Wettbewerben teilnehmen, teilte die UEFA nach einer Dringlichkeitssitzung mit. Die 55 Mitgliedsverbände lehnen den Verkauf von Beteiligungsrechten an Weltmeisterschaften an private Investoren einstimmig ab. Die FIFA will mit dem Verkauf eines Teils ihrer kommerziellen Rechte Milliarden einnehmen. Bundeskanzler Merz droht neuer Ärger. Die drei Ostministerpräsidenten der CDU von Sachsen, Sachsen-Anhalt und Thüringen stellen sich gegen eine Abschaffung der abschlagsfreien Rente nach 45 Beitragsjahren und damit gegen einen wichtigen Baustein der geplanten Reform der Alterssicherung. Thüringens Ministerpräsident Mario Vogt sagte im ZDF:
2: Wir sind ja nicht dafür gewählt.

0: gewählt, in Berlin angenehm aufzufallen, sondern was für unsere Menschen hier zu erreichen. 8 Millionen Leute leben in Mitteldeutschland und die erwarten, dass die Lebenswirklichkeiten auch tatsächlich gesehen werden.
1: Mit Lebenswirklichkeiten meint Vogt, dass in Ostdeutschland die meisten im Alter nur auf die Basisrente angewiesen sind und nicht zusätzlich vorsorgen können. In Südeuropa kämpfen Feuerwehrkräfte weiter gegen sich ausbreitende Waldbrände, die von Trockenheit und Wind angefacht werden. Dazu kommt große Hitze. Während sich die Lage an Frankreichs Atlantikküste und in der Region um Spaniens Hauptstadt Madrid deutlich entspannte, rückten Einsatzkräfte auf Kreta und in der Türkei zu neuen Bränden aus.
2: Aufatmen in Westfrankreich. Die Einsatzkräfte halten den riesigen Waldbrand bei Bordeaux weiter in Schach. Die Temperaturen gehen runter. Zehntausende Menschen, die ihr Zuhause vorsichtshalber verlassen mussten, können nun wieder heimkehren. Doch nicht überall wendet sich die Lage zum Guten. Auch an etlichen anderen Orten in Frankreich sind Waldbrände ausgebrochen. Noch deutlich weiter südlich von Bordeaux, in Brignoles etwa, haben auch Superstar George Clooney und seine Familie ihr Haus aus Sicherheitsgründen geräumt. Aus Bordeaux, Rache Sommer.
1: Die 40-Grad-Marke ist an diesem Donnerstag gleich an mehreren Orten geknackt worden. Den höchsten Wert meldet der Deutsche Wetterdienst mit 40,5 Grad aus Bernburg an der Saale in Sachsen-Anhalt. Dahinter folgen 40,4 Grad im bayerischen Kitzingen und 40,2 Grad in Ohlsbach in Baden-Württemberg. Damit wurde in den drei Bundesländern ein neuer Hitzerekord für den Juli aufgestellt.
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4: Die nächsten Stunden bringen viele Wolken. Vereinzelt fällt noch Regen und deutlich angenehmere Luft gibt es auch. Es kühlt also ab. Später bleibt es meist trocken. Morgen startet der Tag dann freundlich mit etwas Sonne, bevor es wieder einzelne Schauer und Gewitter gibt. Bei einer Tagestop-Temperatur von 24 Grad.
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6: In Hamburg auf der B3 an der Kühlbrandbrücke. Achtung Autofahrer, da steht ein Pannenauto. Die A7 Hannover Richtung Hamburg ist in Höhe Soltau-Ost auf der linken Spur gesperrt. Hamburg auf der B73 der Buxtehuder Straße ist zwischen der Seehafenbrücke und dem Schloss Mühlendamm wegen eines Wasserrohrbruchs in beiden Richtungen nur eine Spur frei. Und im Hamburger Stadtbereich gibt es bis Montagmorgen wegen des CSDs Sperrungen und Verkehrsbehinderungen. Soweit der Radio Hamburg Verkehr für Hamburg, Niedersachsen und Schleswig-Holstein.
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5: Ich bin Uli Reitinger. Die Europäische Fußballunion UEFA droht der FIFA geschlossen mit einem Boykott der Weltmeisterschaften. Sollte der Weltverband seinen angekündigten Investorendeal umsetzen, werde keine europäische Nationalmannschaft mehr an FIFA-Wettbewerben teilnehmen, teilte die UEFA nach einer Dringlichkeitssitzung mit. Die 55 Mitgliedsverbände lehnen den Verkauf von Beteiligungsrechten an Weltmeisterschaften an private Investoren einstimmig ab. Die FIFA will mit dem Verkauf eines Teils ihrer kommerziellen Rechte Milliarden einnehmen. Bundeskanzler Merz droht neuer Ärger. Die drei Ostministerpräsidenten der CDU von Sachsen, Sachsen-Anhalt und Thüringen stellen sich gegen eine Abschaffung der abschlagsfreien Rente nach 45 Beitragsjahren und damit gegen einen wichtigen Baustein der geplanten Reform der Alterssicherung. Thüringens Ministerpräsident Mario Vogt sagte im ZDF:
6: Wir sind ja nicht dafür gewählt, in Berlin angenehm aufzufallen, sondern was für unsere Menschen hier zu erreichen. 8 Millionen Leute leben in Mitteldeutschland und die erwarten, dass die Lebenswirklichkeiten auch tatsächlich gesehen werden.
5: Mit Lebenswirklichkeiten meint Vogt, dass in Ostdeutschland die meisten im Alter nur auf die Basisrente angewiesen sind und nicht zusätzlich vorsorgen können. In Südeuropa kämpfen Feuerwehrkräfte weiter gegen sich ausbreitende Waldbrände, die von Trockenheit und Wind angefacht werden. Dazu kommt große Hitze. Während sich die Lage an Frankreichs Atlantikküste und in der Region um Spaniens Hauptstadt Madrid deutlich entspannte, rückten Einsatzkräfte auf Kreta und in der Türkei zu neuen Bränden aus.
7: Aufatmen in Westfrankreich. Die Einsatzkräfte halten den riesigen Waldbrand bei Bordeaux weiter in Schach. Die Temperaturen gehen runter. Zehntausende Menschen, die ihr Zuhause vorsichtshalber verlassen mussten, können nun wieder heimkehren. Doch nicht überall wendet sich die Lage zum Guten. Auch an etlichen anderen Orten in Frankreich sind Waldbrände ausgebrochen. Noch deutlich weiter südlich von Bordeaux, in Brignoles etwa, haben auch Superstar George Clooney und seine Familie ihr Haus aus Sicherheitsgründen geräumt. Aus Bordeaux, Rache Sommer.
5: Die 40-Grad-Marke ist an diesem Donnerstag gleich an mehreren Orten geknackt worden. Den höchsten Wert meldet der Deutsche Wetterdienst mit 40,5 Grad aus Bernburg an der Saale in Sachsen-Anhalt. Dahinter folgen 40,4 Grad im bayerischen Kitzingen und 40,2 Grad in Ohlsbach in Baden-Württemberg. Damit wurde in den drei Bundesländern ein neuer Hitzerekord für den Juli aufgestellt.
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8: Aktuell ziehen viele Wolken über Hamburg. Zeitweise fällt noch Regen, dazu kühlt es spürbar ab. In den nächsten Stunden bleibt es meist trocken bei rund 15 Grad. Morgen gibt es dann wieder etwas Sonne, einzelne Schauer und Gewitter bei einer Tagestopptemperatur von 24 Grad.
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10: In Hamburg auf der B3 an der Kühlbrandbrücke. Achtung Autofahrer, da steht ein Pannenauto. Die A7 Hannover Richtung Hamburg ist in Höhe Soltau-Ost auf der linken Spur gesperrt. Hamburg auf der B73 der Buxtehuder Straße ist zwischen der Seehafenbrücke und dem Schlossmühlendamm wegen eines Wasserrohrbruchs in beiden Richtungen nur eine Spur frei. Und im Hamburger Stadtbereich gibt es bis Montagmorgen wegen des CSDs Sperrungen und Verkehrsbehinderungen. Soweit der Radio Hamburg Verkehr für Hamburg, Niedersachsen und Schleswig-Holstein.
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1: Ich bin Uli Reitinger. Nach der WM-Boykottdrohung der europäischen Verbände hat FIFA-Präsident Infantino den nächsten Rückschlag hinnehmen müssen. Auch der für Nord- und Mittelamerika sowie die Karibik zuständige Kontinentalverband CONCACAF lehnt die Investorenpläne ab. Damit positionieren sich auch die drei WM-Gastgeber USA, Mexiko und Kanada gegen Infantino, der den 211 Mitgliedsverbänden Einnahmen in vierfacher Höhe in Aussicht gestellt hatte. Das Leben in Deutschland hat sich im Juli wieder stärker verteuert. Die Verbraucherpreise lagen um 2,8% über dem Niveau des Vorjahresmonats. Das zeigen erste Schätzungen des Statistischen Bundesamts. Im Mai und Juni hatte die Senkung der Energiesteuer noch dafür gesorgt, dass die Inflationsrate auf 2,3% gesunken war.
2: Der Tankrabatt ist ausgelaufen. Der Iran-Krieg treibt die Preise an den Ölmärkten aber weiterhin nach oben. Entsprechend müssen Autofahrer an der Tankstelle wieder tiefer in die Tasche greifen. Und auch die Lebensmittelpreise sind im Juli leicht angestiegen. Besserung ist laut den Experten nicht in Sicht. Deswegen gehen sie davon aus, dass die Europäer

0: Die Europäische Zentralbank den Leitzins zum zweiten Mal in diesem Jahr anheben wird, um so die Inflation einzudämmen. Fiona Reinhardt, Nachrichtenredaktion.
1: In diesem Jahr sind in Deutschland nach Schätzungen des Robert-Koch-Instituts bereits fast 10.000 Menschen wegen hoher Temperaturen gestorben. Im aktuellen RKI-Wochenbericht sind bis zum 19. Juli 9.800 hitzebedingte Todesfälle aufgelistet.
2: Mehr als 5.000 Hitzetote gab es laut RKI-Bericht allein in der zweiten Junihälfte. Da waren ja die Temperaturen teilweise auf bis zu 40 Grad gestiegen. Und in der letzten Berichtswoche vom 13. bis 19. Juli kamen nochmal fast 2.000 dazu. Über die Hälfte aller Hitzetote waren älter als 85. Bei den unter 65-Jährigen gab es dagegen nur 630 Hitzeopfer. Todesursache war meist eine Kombination aus Hitzeexplosion und bestehenden Vorerkrankungen, heißt es vom RKI. Thomas Thonfeld, Nachrichtenredaktion.
1: Die Ankunft von mindestens 1500 Migranten innerhalb weniger Tage in der spanischen Nordafrika-Exklave Ceuta hat die dortigen Behörden in Alarmbereitschaft versetzt. Die Regionalregierung fordert den Einsatz des spanischen Militärs an der Grenze zu Marokko. Ministerpräsident Sanchez reist an diesem Freitag nach Ceuta. Die spanische Polizei entdeckte vorgestern und gestern die Leichen von 10 Menschen, die vermutlich versucht hatten, schwimmend nach Ceuta zu gelangen.
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4: Die Nacht verläuft meist trocken, morgen wechseln sich viele Wolken und etwas Sonne ab. Dazu gibt es einzelne Schauer und Gewitter bei einer Tagestopptemperatur von 24 Grad.
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7: Auf der A1 Hamburg Richtung Bremen sind es zwischen dem Dreieck Norderelbe und Harburg 2 Kilometer Stop and Go. Die A7 Hannover Richtung Hamburg ist in Höhe Soltau-Ost auf der linken Spur gesperrt. In Hamburg ist auf der B73 der Buxtehuder Straße zwischen der Seehafenbrücke und dem Schloss Mühlendamm wegen eines Wasserrohrbruchs in beiden Richtungen nur eine Spur frei. Und im Hamburger Stadtbereich kommt es bis Montagmorgen wegen des CSDs zu Sperrungen und Verkehrsbehinderungen. Der Radio Hamburg Verkehr für Hamburg, Niedersachsen und Schleswig-Holstein.

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4: Ich bin Uli Reitinger. Nach der WM-Boykottdrohung der europäischen Verbände hat FIFA-Präsident Infantino den nächsten Rückschlag hinnehmen müssen. Auch der für Nord- und Mittelamerika sowie die Karibik zuständige Kontinentalverband CONCACAF lehnt die Investorenpläne ab. Damit positionieren sich auch die drei WM-Gastgeber USA, Mexiko und Kanada gegen Infantino, der den 211 Mitgliedsverbänden Einnahmen in vierfacher Höhe in Aussicht gestellt hatte. Das Leben in Deutschland hat sich im Juli wieder stärker verteuert. Die Verbraucherpreise lagen um 2,8% über dem Niveau des Vorjahresmonats. Das zeigen erste Schätzungen des Statistischen Bundesamts. Im Mai und Juni hatte die Senkung der Energiesteuer noch dafür gesorgt, dass die Inflationsrate auf 2,3% gesunken war.
5: Der Tankrabatt ist ausgelaufen. Der Iran-Krieg treibt die Preise an den Ölmärkten aber weiterhin nach oben. Entsprechend müssen Autofahrer an der Tankstelle wieder tiefer in die Tasche greifen. Und auch die Lebensmittelpreise sind im Juli leicht angestiegen. Besserung ist laut den Experten nicht in Sicht. Deswegen gehen sie davon aus, dass die Europäische Zentralbank den Leitzins zum zweiten Mal in diesem Jahr anheben wird, um so die Inflation einzudämmen. Fiona Reinhardt, Nachrichtenredaktion.
4: In diesem Jahr sind in Deutschland nach Schätzungen des Robert-Koch-Instituts bereits fast 10.000 Menschen wegen hoher Temperaturen gestorben. Im aktuellen RKI-Wochenbericht sind bis zum 19. Juli 9.800 hitzebedingte Todesfälle aufgelistet.
6: Mehr als 5.000 Hitzetote gab es laut RKI-Bericht allein in der zweiten Junihälfte. Da waren ja die Temperaturen teilweise auf bis zu 40 Grad gestiegen. Und in der letzten Berichtswoche vom 13. bis 19. Juli kamen nochmal fast 2.000 dazu. Über die Hälfte aller Hitzetote Toten waren älter als 85, bei den unter 65-Jährigen gab es dagegen nur 630 Hitzeopfer. Todesursache war meist eine Kombination aus Hitzeexplosion und bestehenden Vorerkrankungen, heißt es vom RKI. Thomas Thonfeld, Nachrichtenredaktion.
4: Die Ankunft von mindestens 1500 Migranten innerhalb weniger Tage in der spanischen Nordafrika-Exklave Ceuta hat die dortigen Behörden in Alarmbereitschaft versetzt. Die Regionalregierung fordert den Einsatz des spanischen Militärs an der Grenze zu Marokko. Ministerpräsident Sanchez reist an diesem Freitag nach Ceuta. Die spanische Polizei entdeckte vorgestern und gestern die Leichen von 10 Menschen, die vermutlich versucht hatten, schwimmend nach Ceuta zu gelangen.
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7: Die nächsten Stunden bringen viele Wolken. Vereinzelt fällt noch Regen und deutlich angenehmere Luft gibt es auch. Es kühlt also ab. Später bleibt es meist trocken. Morgen startet der Tag dann freundlich mit etwas Sonne, bevor es wieder einzelne Schauer und Gewitter gibt. Bei einer Tagestopptemperatur von 24 Grad.
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10: Auf der A1 Hamburg Richtung Bremen sind es zwischen dem Dreieck Norderelbe und Harburg 2 Kilometer Stop and Go. Die A7 Hannover Richtung Hamburg ist in Höhe Soltau-Ost auf der linken Spur gesperrt. In Hamburg ist auf der B73 der Buxtehuder Straße zwischen der Seehafenbrücke und dem Schloss Mühlendamm wegen eines Wasserrohrbruchs in beiden Richtungen nur eine Spur frei. Und im Hamburger Stadtbereich kommt es bis Montagmorgen wegen des CSDs zu Sperrungen und Verkehrsbehinderungen. Der Radio Hamburg Verkehr für Hamburg, Niedersachsen und Schleswig-Holstein.
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1: Ich bin Uli Reitinger. FIFA-Boss Gianni Infantino gerät mit seinen Investorenplänen immer mehr unter Druck. Die europäischen Verbände drohten FIFA-Turniere, also zum Beispiel auch Weltmeisterschaften, zu boykottieren. Und jetzt hat sich auch der für Nord- und Mittelamerika sowie die Karibik zuständige Kontinentalverband CONCACAF gegen die Investorenpläne ausgesprochen. Damit positionieren sich auch die drei WM-Gastgeber USA, Mexiko und Kanada gegen Infantino, der den 211 Mitgliedsverbänden Einnahmen in vierfacher Höhe in Aussicht gestellt hatte. Nach der Entschärfung des CDU-internen Konflikts um die Kabinettsumbildung droht Bundeskanzler Merz neuer Ärger. Die drei Ostministerpräsidenten von Sachsen, Sachsen-Anhalt und Thüringen stellen sich gegen eine Abschaffung der abschlagsfreien Rente nach 45 Beitragsjahren und damit gegen einen wichtigen Baustein der geplanten Reform der Alterssicherung.
2: Wer 45 Jahre gearbeitet hat, hat genug eingezahlt, finden die drei CDU-Ministerpräsidenten Vogt, Schulze und Kretschmer. Und sie provozieren mit ihrer Forderung einen neuen Konflikt mit Kanzler Merz. Sie wollen, dass bei den Reformen auch die Lebensrealität der Menschen in Ostdeutschland mitgedacht wird. In den drei Ländern ist die gesetzliche Rente für die meisten die einzige Säule der Alterssicherung. Ursula Winkler, Nachrichtenredaktion.
1: In Südeuropa kämpfen Feuerwehrleute weiter gegen sich ausbreitende Waldbrände, die von Trockenheit und Wind angefacht werden. Während sich die Lage an Frankreichs Atlantikküste und in der Region um Spaniens Hauptstadt Madrid deutlich entspannte, rückten Einsatzkräfte auf Kreta und in der Türkei zu neuen Bränden aus.
3: Dichte Rauchschwaden der Waldbrände auf Kreta und in der Türkei ziehen kilometerweit über das Mittelmeer. Auf Kreta mussten mehr als 8000 Urlauber ihre Hotels und Ferienunterkünfte verlassen und in Sicherheit gebracht werden. Orkanartige Winde machen den Einsatz der Feuerwehr zum Kampf gegen die Naturgewalten. Erst zum Wochenende soll der Wind nachlassen. Aus Athen, Takis Tsafos.
1: Die entdeckte Schleuserkriminalität ist in Deutschland 2025 deutlich zurückgegangen, genauso wie die unerlaubte Migration insgesamt. Das zeigt ein neues Lagebild vom Bundeskriminalamt und Bundespolizei. Registriert wurden rund 4.600 Schleusungen, fast 42% weniger als im Vorjahr.

0: Ja, die Zahl der unerlaubten Einreisen und Aufenthalte sank um 30%.
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2: In den nächsten Stunden ist es meist trocken. Es ist bewölkt bei rund 15 Grad. Der Start in den Tag verläuft mit vielen Wolken und etwas Sonne. Später sind einzelne Schauer und Gewitter möglich mit einer Tagestoptemperatur von 24 Grad.
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4: Auf der A1 Hamburg Richtung Bremen sind es zwischen dem Dreieck Norderelbe und Harburg 2 Kilometer Stop and Go. Die A7 Hannover Richtung Hamburg ist in Höhe Soltau-Ost auf der linken Spur gesperrt. In Hamburg ist auf der B73 der Buxtehuder Straße zwischen der Seehafenbrücke und dem Schloss Mühlendamm wegen eines Wasserrohrbruchs in beiden Richtungen nur eine Spur frei. Und im Hamburger Stadtbereich kommt es bis Montagmorgen wegen des CSDs zu Sperrungen und Verkehrsbehinderungen. Der Radio Hamburg Verkehr für Hamburg, Niedersachsen und Schleswig-Holstein.
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2: Ich bin Uli Reitinger. FIFA-Boss Gianni Infantino gerät mit seinen Investorenplänen immer mehr unter Druck. Die europäischen Verbände drohten FIFA-Turniere, also zum Beispiel auch Weltmeisterschaften, zu boykottieren. Und jetzt hat sich auch der für Nord- und Mittelamerika sowie die Karibik zuständige Kontinentalverband CONCACAF gegen die Investorenpläne ausgesprochen. Damit positionieren sich auch die drei WM-Gastgeber USA, Mexiko und Kanada gegen Infantino, der den 211 Mitgliedsverbänden Einnahmen in vierfacher Höhe in Aussicht gestellt hatte. Nach der Entschärfung des CDU-internen Konflikts um die Kabinettsumbildung droht Bundeskanzler Merz neuer Ärger. Die drei Ostministerpräsidenten von Sachsen, Sachsen-Anhalt und Thüringen stellen sich gegen eine Abschaffung der abschlagsfreien Rente nach 45 Beitragsjahren und damit gegen einen wichtigen Baustein der geplanten Reform der Alterssicherung.
3: Wer 45 Jahre gearbeitet hat, hat genug eingezahlt, finden die drei CDU-Ministerpräsidenten Vogt, Schulze und Kretschmer. Und sie provozieren mit ihrer Forderung einen neuen Konflikt mit Kanzler Merz. Sie wollen, dass bei den Reformen auch die Lebensrealität der Menschen in Ostdeutschland mitgedacht wird. In den drei Ländern ist die gesetzliche Rente für die meisten die einzige Säule der Alterssicherung. Ursula Winkler, Nachrichtenredaktion.
2: In Südeuropa kämpfen Feuerwehrleute weiter gegen sich ausbreitende Waldbrände, die von Trockenheit und Wind angefacht werden. Während sich die Lage an Frankreichs Atlantikküste und in der Region um Spaniens Hauptstadt Madrid deutlich entspannte, rückten Einsatzkräfte auf Kreta und in der Türkei zu neuen Bränden aus.
4: Dichte Rauchschwaden der Waldbrände auf Kreta und in der Türkei ziehen kilometerweit über das Mittelmeer. Auf Kreta mussten mehr als 8000 Urlauber ihre Hotels und Ferienunterkünfte verlassen und in Sicherheit gebracht werden. Orkanartige Winde machen den Einsatz der Feuerwehr zum Kampf gegen die Naturgewalten. Erst zum Wochenende soll der Wind nachlassen. Aus Athen, Takis Tsafos.
2: Die entdeckte Schleuserkriminalität ist in Deutschland 2025 deutlich zurückgegangen, genauso wie die unerlaubte Migration insgesamt. Das zeigt ein neues Lagebild vom Bundeskriminalamt und Bundespolizei. Registriert wurden rund 4.600 Schleusungen, fast 42% weniger als im Vorjahr. Die Zahl der unerlaubten Einreisen und Aufenthalte sank um 30%.
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5: Aktuell zeigt sich der Himmel meist stark bewölkt. Trocken geht's dann aber weitgehend weiter. Der Start in den Tag bringt etwas Sonne zwischen vielen Wolken. Später sind wieder einzelne Schauer und Gewitter möglich. Bei einer Tagestopptemperatur von 24 Grad.
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7: Auf der A1 Hamburg Richtung Bremen sind es zwischen dem Dreieck Norderelbe und Harburg 2 Kilometer Stop and Go. Die A7 Hannover Richtung Hamburg ist in Höhe Soltau-Ost auf der linken Spur gesperrt. In Hamburg ist auf der B73 der Buxtehuder Straße zwischen der Seehafenbrücke und dem Schloss Mühlendamm wegen eines Wasserrohrbruchs in beiden Richtungen nur eine Spur frei. Und im Hamburger Stadtbereich kommt es bis Montagmorgen wegen des CSDs zu Sperrungen und Verkehrsbehinderungen. Der Radio Hamburg Verkehr für Hamburg, Niedersachsen und Schleswig-Holstein.
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1: Ich bin Uli Reitinger. Der von den USA initiierte Friedensrat hat laut US-Präsident Trump eine Vereinbarung zur vollständigen Entwaffnung der islamistischen Hamas im Gazastreifen erzielt. Das sei ein monumentaler Schritt hin zu dauerhaftem Frieden und Sicherheit, schrieb Trump auf seiner Plattform Truth Social. Im Gegenzug würden die israelischen Streitkräfte nach Abschluss der Entwaffnung abziehen. Außerdem solle eine internationale Stabilisierungstruppe mit einer neuen palästinensischen Polizei zusammenarbeiten, um die Sicherheit zu gewährleisten. Bundeskanzler Merz droht neuer Ärger. Die drei Ostministerpräsidenten in Sachsen, Sachsen-Anhalt und Thüringen stellen sich gegen eine Abschaffung der abschlagsfreien Rente nach 45 Beitragsjahren und damit gegen einen wichtigen Baustein der geplanten Reform der Alterssicherung. Thüringens Ministerpräsident Mario Vogt sagte im ZDF:
2: Wir sind ja nicht dafür gewählt, in Berlin angenehm aufzufallen, sondern was für unsere Menschen hier zu erreichen. 8 Millionen Leute leben in Mitteldeutschland und die erwarten, dass die Lebenswirklichkeiten auch tatsächlich gesehen werden.
1: Mit Lebenswirklichkeiten meint Vogt, dass in Ostdeutschland die meisten im Alter nur die Basisrente haben und nicht zusätzlich vorsorgen können. Die Waldbrände im Süden der griechischen Insel Kreta wüten weiter. Starke Winde erschweren den Einsatzkräften bereits den 2. Tag in Folge die Löscharbeiten. Eine Entspannung der Wetterlage wird erst heute Abend erwartet. Am Mittwoch waren 3 Feuerwehrleute in Griechenland ums Leben gekommen. Die Europäische Fußballunion UEFA droht dem Weltverband FIFA geschlossen mit einem WM-Boykott, falls die FIFA den angekündigten Investorendeal durchzieht. Solange die Pläne weiter bestünden, werde keine europäische Nationalmannschaft an FIFA-Wettbewerben teilnehmen. Das erklärte der Verband nach einer Dringlichkeitssitzung.
3: Klare Ansage von der UEFA, eindeutiger geht's nicht, dadurch gerät FIFA-Boss Infantino gewaltig unter Druck. Denn eine Fußball-WM ohne Spanien, Frankreich, England oder auch Deutschland zum Beispiel eigentlich nicht vorstellbar. Die 55 Mitgliedsverbände, also auch der DFB, lehnen den Verkauf von Beteiligungsrechten an Weltmeisterschaften an private Investoren ein.